0: Jobs wegfallen, erfuhr die Deutsche Presseagentur aus Unternehmenskreisen.
1: Wie viele der 8000 Stellen hier in Deutschland wegfallen, ist bislang nicht bekannt. Der Münchner Autobauer teilte mit, der Abbau soll über die natürliche Fluktuation und ein Abfindungsprogramm erfolgen. BMW leidet, wie auch die Konkurrenz, unter enormem Konkurrenz- und Preisdruck, vor allem durch chinesische Hersteller. Dazu kommen die US-Zölle und die Auswirkungen der Krise im Nahen Osten auf die weltweite Konjunktur. Diana Kramer, Nachrichtenredaktion.
0: Die Deutsche Bahn stellt heute ihre Halbjahresbilanz vor. Der bundeseigene Konzern fiel zuletzt nicht nur mit schwacher Pünktlichkeitsquote und maroder Infrastruktur auf, sondern auch mit schlechten Unternehmenszahlen. 2025 verzeichnete die Bahn unterm Strich einen Milliardenverlust. Operativ, also im Kerngeschäft, machte die Bahn wegen der stetig steigenden Zahl an Fahrgästen ein Plus von rund 300 Millionen Euro und das will man im laufenden Jahr verdoppeln.
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1: Ich bin Uli Reitinger. Deutschlands Verbraucher müssen sich nach dem Auslaufen des Tankrabatts auf höhere Teuerungsraten einstellen. Nach dem Rückgang auf 2,3% im Juni dürfte die Inflation im Juli laut Volkswirten gestiegen sein. Heute veröffentlicht das Statistische Bundesamt seine erste Schätzung. Die Bundesstatistiker veröffentlichen heute auch eine erste Schätzung zum Bruttoinlandsprodukt im Zeitraum April bis Juni. Der Iran-Krieg bremst die Erholung der Wirtschaft. Volkswirte rechnen fürs zweite Quartal trotzdem mit einem Mini-Plus von 0,1% zum Vorquartal. Der personelle Umbau in der Unionsfraktion und der Bundesregierung ist weitgehend abgeschlossen. Die Minister Warken, Linnemann und Bilger bekamen vom Bundespräsident Steinmeier ihre Ernennungsurkunden. Und die Unionsfraktion wählte Thorsten Frey mit mehr als 90% zu ihrem neuen Vorsitzenden. Kanzler Merz war nachher sichtbar zufrieden.
2: Dieser Herbst, der wird für uns sehr herausfordernd. Wir werden uns darauf vorbereiten müssen. Wir werden das tun. Die Reformen gehen weiter. Wir arbeiten daran. Und ich bin wirklich sehr zuversichtlich, dass aus dieser Fraktionssitzung heraus ein neuer Impuls kommt, eine neue Dynamik kommt.
1: Die neuen Minister sollen erst Anfang September vorm Bundestag vereidigt werden. Sie sind trotzdem jetzt schon im Amt. Von einer Hitzewelle und kräftigem Wind angeheizte Brände greifen in Südeuropa um sich und stellen Feuerwehrkräfte und die Bevölkerung vor eine extreme Herausforderung. In Frankreich konzentrieren sich die Einsatzkräfte darauf, das Wiederaufflammen der einigermaßen eingegrenzten Waldbrände zu verhindern.
3: Es ist enorm heiß in Westfrankreich. Die Temperaturen liegen bei bis zu 41 Grad, die Luft ist trocken und es windet. Die Feuerwehr bangt daher, dass der riesige Brand bei Bordeaux weiter um sich greifen könnte. Die Kräfte vor Ort sind weiter im Dauereinsatz. Mit dabei sind auch 40 Soldaten der Bundeswehr. Mit zwei Löschhubschraubern werfen sie immer wieder riesige Mengen Wasser über den Flammen ab. Sollte der Brand noch lange anhalten, könnten auch aus Deutschland noch länger Helfer vor Ort sein. Aus Bordeaux, Rachel Sommer.
1: Ein Airbus A350 hat bei einem Testflug einen neuen Langstreckenrekord aufgestellt. Die Maschine flog ohne Zwischenlandung mehr als 23.000 Kilometer von Melbourne nach Toulouse und war dabei 24 Stunden und 24 Minuten in der Luft. Der Flug gehört zum Ultralangstreckenprojekt der australischen Gesellschaft Qantas. Sie will ab Oktober 2027 erstmals nonstop von Sydney nach London fliegen.
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2: 30. Juli 1980. Secret Service steigen mit Tenor Club Postman in die

Ola Håkansson hat einen Traum. Er würde gerne sein Land vertreten beim Eurovision Song Contest. Den schaut er jedes Jahr und ist jedes Jahr unzufrieden mit dem Künstler, der für Schweden antritt. Das geht doch besser, denkt er. Also tut er sich mit zwei Freunden zusammen. Sie nennen sich Ola plus drei und schreiben ein paar Songs, die mal etwas anderes sind, nicht immer nur dieser Einheitsbrei, den es beim ESC gibt, der Ola seit Jahren aufregt. Den besten Song reichen sie ein beim sogenannten Melodiefestival, einem Song-Contest, dessen Gewinner am Ende für Schweden zum ESC fährt. Sie kommen zwar recht weit, aber ihr Song gewinnt nicht. Aber sie beschließen trotzdem weiterzumachen, nennen sich von nun an Secret Service und singen nicht mehr nur auf Schwedisch, sondern auch auf Englisch. Und mit ihrem ersten Album werden sie direkt in ganz Europa bekannt. Nicht nur, aber auch vor allem wegen dieser Nummer. 10 o'clock Postman.

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1: Ich bin Uli Reitinger. Nach dem Auslaufen des Tankrabatts dürfte die Inflation in Deutschland wieder gestiegen sein. Nach dem Rückgang auf 2,3% im Juni rechnen Volkswirte jetzt im Juli mit der Gegenbewegung. Heute veröffentlicht das Statistische Bundesamt eine erste Schätzung. Die Bundesstatistiker veröffentlichen heute auch eine erste Schätzung zum Bruttoinlandsprodukt im zweiten Quartal. Der Iran-Krieg bremst die Erholung der Wirtschaft. Volkswirte rechnen trotzdem mit einem Mini-Plus von 0,1% zum Vorquartal. Der Bundesgerichtshof in Karlsruhe entscheidet heute darüber, ob die Vergabe von Siegeln an Ärztinnen und Ärzte zulässig ist. Eine Zeitschrift zeichnete jahrelang Mediziner aus, die das Siegel dann als Werbung nutzen durften. Die Wettbewerbszentrale findet das irreführend.
2: In einem Sonderheft der Zeitschrift Fokus Gesundheit werden Ärztinnen und Ärzte als Top-Mediziner oder Fokus-Empfehlung ausgezeichnet. Die Wettbewerbszentrale hält die Siegel für irreführend, weil bei der Vergabe keine sachgerechten Kriterien zugrunde liegen würden. Das Frankfurter Oberlandesgericht sah das zuletzt aber anders und entschied, dem Durchschnittsverbraucher sei klar, dass die Bewertung von Ärzten vor allem subjektiv geprägt sei, weshalb sie die Siegel eher als Werbung und nicht als Prüfzeichen oder Gütesiegel verstehen. Aus Karlsruhe, Jacqueline Melcher.
1: Mit stellenweise fast 40 Grad steht Deutschland der heißeste Tag der aktuellen Hitzewelle bevor. Dazu drohen Sturm und sogar Orkanböen und örtlich starke Gewitter, eine explosive Mischung.
3: Hohe Temperaturen und schwüle Gewitterluft. Meteorologen sprechen von einer extrem starken Wärmebelastung. Vor allem Menschen mit Kreislaufproblemen leiden. Auch für ältere Menschen ist die Wetterlage gefährlich. Der Deutsche Wetterdienst empfiehlt, direkte Sonne nach Möglichkeit zu meiden, ausreichend Wasser zu trinken und die Innenräume kühl zu halten. Wer Abkühlung in Wäldern sucht, sollte den Rückweg antreten, sobald sich erste Gewitterboten ankündigen. Das gilt auch für schattige Bereiche unter Bäumen an Badeseen. Diana Kramer, Nachrichtenredaktion.
1: Die Deutsche Bahn hat Medienberichten zufolge im ersten Halbjahr 2026 schwarze Zahlen im Kernbereich geschrieben. Der bundeseigene Konzern habe mit seinem eigentlichen Hauptgeschäft ein Plus im dreistelligen Millionenbereich erzielt, das berichten Bild und Spiegel. Im ersten Halbjahr 2026 zählte die Bahn den Berichten zufolge rund 960 Millionen Fahrgäste. Das waren laut Bild 17 Millionen mehr als im Vorjahr und damit ein Rekord.
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2: Gestern schon so heiß, heute noch heißer. 36 Grad bekommen wir in der Lausitz und man merkt es schon auch am heutigen Morgen. Die Temperaturen nicht mehr so frisch wie gestern Morgen. Wir starten heute schon mit 15, 16 Grad hier in diesem Donnerstag. 15 aktuell in Guben, 16 schon in Forst und 16 aktuell in Cottbus. 36 Grad werden es heute den ganzen Tag über Sonne. 15 Sonnenstunden sind für die Lausitz vorhergesagt.
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3: Ich bin Uli Reitinger. Die Menschheit lebt ab heute über ihre Verhältnisse. Mit dem heutigen Tag sind die natürlichen Rohstoffe aufgebraucht, die die Erde innerhalb eines Jahres erneuern kann. Der sogenannte Erdüberlastungstag wird jährlich neu von der Organisation Global Footprint Network berechnet. In diesem Jahr liegt er 6 Tage später als 2025.
4: Die leichte Verschiebung in diesem Jahr lässt auf den ersten Blick vermuten, dass die Menschheit etwas nachhaltiger lebt. Laut WWF liegt der Grund aber in aktualisierten Daten. Anfang der 1970er Jahre lag der Erdüberlastungstag noch Ende Dezember. Seither ist er immer weiter nach vorne gerückt. Die Lücke zwischen dem hohen Ressourcenverbrauch der Menschheit und der Regenerationsfähigkeit der Erde wird also Jahr für Jahr größer. Um unseren tatsächlichen Bedarf zu decken, wären rechnerisch aktuell mehr als 1,7 Erden nötig. Diana Kramer, Nachrichtenredaktion.
3: In mehreren Regionen Frankreichs sind erneut Waldbrände ausgebrochen. Betroffen ist unter anderem das südfranzösische Departement Var. 600 bis 700 Menschen mussten evakuiert werden. Auch in Spanien ist ein weiteres schweres Feuer ausgebrochen. In einem Nationalpark an der Grenze zu Portugal. Rund 950 Menschen aus 12 Ortschaften wurden in Sicherheit gebracht. Das US-Militär hat neue Angriffe gegen den Iran begonnen. Die Attacken seien eine Antwort auf die versuchten iranischen Angriffe auf US-Streitkräfte im Nahen Osten, teilte das für die Region zuständige US-Kommando mit. Stunden zuvor hatte US-Präsident Trump bereits mit Vergeltung gedroht.
5: Dass der Iran wieder Angriffe startete, nachdem die USA offiziell eine Pause eingelegt hatten, zeigt eine neue Strategie Teherans, nicht länger nur zu reagieren. Die USA sind damit im Zugzwang, ebenfalls weiter zu bomben. Welche Ziele genau im Visier sind, wurde nicht preisgegeben. Vorige Nacht hatte das US-Militär gemeinsam mit Saudi-Arabien auch Verbündete des Irans im Irak angegriffen. Die Sorge vor einem eskalierenden Flächenbrand in der Region wird größer. Aus den USA, Tina Eck.
3: Nach dem Auslaufen des Tankrabatts dürfte die Inflation in Deutschland wieder gestiegen sein. Nach dem Rückgang um 2,3% im Juni rechnen Volkswirte jetzt mit der Gegenbewegung. Heute veröffentlicht das Statistische Bundesamt seine erste Schätzung.
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2: Bei Fahrt am Donnerstagmorgen um diese Uhrzeit keine Meldungen, zumindest keine, von denen wir wissen. Wenn ihr vielleicht mehr wisst, weil ihr noch was gesehen habt, dann sagt Bescheid. 0355 4839 945, die Nummer. Wir wünschen euch eine gute Fahrt.
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2: Auch heute Morgen ohne Luca, die ist im großen Sommerurlaub, sei ihr gegönnt. Noch bis zum Wochenende darf sie den genießen. Wir genießen heute einen heißen Donnerstag. 36 Grad bekommen wir da heute im Laufe des Tages. Badewetter hier bei uns in der Lausitz. Und im Radio natürlich beste Sommermusik. Kommt gut rein mit der besten Musik an eurem Donnerstagmorgen hier auf Radio Cottbus. Guten Morgen.
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Kracher-Macher am Donnerstagmorgen. Immer noch allein im Studio, liegt daran, dass Luca im Urlaub ist. Sie kann den noch genießen bis zum Sonntag. Ab Montag pünktlich um 5 ist sie wieder hier und dann natürlich frisch erholt nach der großen Sommerpause für sie. Gut, dass sie zurückkommt, denn schon am 7. August geht's los in Schwemberg, das große Heimatfest. Das wird ja wieder Tausende in die Perle der Lausitz ziehen. Macht doch immer großen Spaß. Die vielen Bühnen in Schwemberg, dann auch noch natürlich der große Rummel und die vielen Fressbuden. Also ich genieße das jedes Jahr, Schwemberg. Das ist wirklich ein absolutes Highlight für ganz viele. Natürlich soll auch danach noch was bleiben, haben sich die Schwemberger gedacht und haben jetzt sogar ihr eigenes Kartenspiel. Ein Skatspiel ist rausgekommen und wir wollten natürlich wissen, wer ist denn da draußen für die Schwemberger auf den Karten draufgedruckt? Wer ist da Herz, König, Pik, Dame und Kreuz, Ass? Wir schauen uns das an und ihr hört es nachher um 10 nach halb 8. Das große Sommergewinnspiel von Radio Cottbus, das läuft natürlich auch heute weiter. In dieser Woche könnt ihr ja den ganzen Tag immer tolle Preise gewinnen. Aus der ganzen Lausitz und sogar noch von viel weiter weg. Und den ersten Gewinn dieses Donnerstags, der geht raus bei uns Wachermachern nachher schon um 10 nach 7. Habt einen schönen Start in diesen Donnerstag bei 36 Grad heute in der Spitze. Heißer Donnerstag, haltet durch. Wir haben die beste Sommermusik für euch. Guten Morgen. In New York.

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6: So richtiges Badewetter heute bei uns in der Lausitz. Da macht es wahrscheinlich auch nichts, dass die Badeseen wahrscheinlich noch etwas kühler sind aufgrund der Temperaturen, die wir zuletzt im Juli hatten. Aber heute gibt der Juli nochmal so richtig Gas. 36 Grad werden es in der Lausitz im Laufe des Tages. Jetzt am Morgen haben wir noch angenehme 16 Grad, gerade in Finsterwalde. Nochmal durchlüften, auch in Burg bei 16 Grad und 16 derzeit auch in Lübben.
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6: Ihr kommt gut durch, denn wir haben noch keine Meldungen. Es sei denn, ihr habt mehr gesehen, dann sagt uns gerne Bescheid. 0355 4839 945. Radio Cottbus wünscht eine gute Fahrt in euren Donnerstagmorgen. Kommt gut an.
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6: Oh, ist das ein Schinken, den wir heute haben hier im Tagebuch der großen Hits. Richtig gute Launenummer vom Secret Service. 10 o'clock Postman wird uns gleich hier Christian Semmet im Tagebuch der großen Hits. Da wird er uns dran erinnern und uns die Geschichte erzählen. Wir hören gleich rein. Kommt gut rein in euren Donnerstag. Guten Morgen.
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3: 30. Juli 1980. Secret Service steigen mit 10 o'clock Postman in die

Ola Håkansson hat einen Traum. Er würde gerne sein Land vertreten beim Eurovision Song Contest. Den schaut er jedes Jahr und ist jedes Jahr unzufrieden mit dem Künstler, der für Schweden antritt. Das geht doch besser, denkt er. Also tut er sich mit zwei Freunden zusammen. Sie nennen sich Ola plus drei und schreiben ein paar Songs, die mal etwas anderes sind, nicht immer nur dieser Einheitsbrei, den es beim ESC gibt, der Ola seit Jahren aufregt. Den besten Song reichen sie ein beim sogenannten Melodiefestival, einem Song-Contest, dessen Gewinner am Ende für Schweden zum ESC fährt. Sie kommen zwar recht weit, aber ihr Song gewinnt nicht. Aber sie beschließen trotzdem weiterzumachen, nennen sich von nun an Secret Service und singen nicht mehr nur auf Schwedisch, sondern auch auf Englisch. Und mit ihrem ersten Album werden sie direkt in ganz Europa bekannt. Nicht nur, aber auch vor allem wegen dieser Nummer. 10 o'clock Postman.

40 Jahre alt. Die Nummer hier macht richtig gute Laune. Immer noch 10 O'Clock Postman von Secret Service aus dem Jahr 1980. Die Story erzählt von Christian Semmet im Tagebuch der großen Hits. Habt einen schönen Donnerstag. Guten Morgen.

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1: Die besten Tipps für die Lausitz immer auf Radio Cottbus, immer um diese Uhrzeit. Und das hier ist ein Tipp, da geht's ums Geld anlegen, Vermögen aufbauen und verstehen, was zum Beispiel an den Börsen passiert. Für viele ist das ja längst ein wichtiges Thema, andere möchten da noch einsteigen. Am 5. September feiert der erste Lausitzer Börsentag im Schloss Lübbenau Premiere. Freut euch da auf spannende Vorträge, ganz persönliche Gespräche und viele wertvolle Impulse rund um die Geldanlage, um Börse und eben um Vermögensaufbau. Mit dabei ist Unternehmer und Investor Frank Thelen und die zweimalige Olympiasiegerin und Weltklasse-Athletin Heike Drechsler. Zwischen den Vorträgen bleibt auch genügend Zeit, um mit den Experten persönlich ins Gespräch zu kommen, individuelle Fragen zu stellen. Und egal, ob ihr Einsteiger oder erfahrener Anleger seid, nutzt da die Gelegenheit und erlebt den ersten Lausitzer Börsentag in der besonderen Atmosphäre des Schlosses in Lübbenau. Weiterer Tipp, über den Tod spricht man ja für gewöhnlich nicht, aber das ändert sich jetzt in Cottbus auch Anfang August. Auf dem Altmarkt gibt es am 8. August den Memento-Tag. Da geht es um Themen, die uns alle irgendwann betreffen, Leben, Sterben, Trauer und auch Vorsorge. Aber traurig wird der Nachmittag deshalb nicht. Ganz im Gegenteil, ihr könnt mit Trauerbegleitern sprechen, mit Hospizinitiativen, Bestattern und vielen weiteren Menschen ins Gespräch kommen, eure Fragen stellen zum Thema oder einfach mal zuhören. Dazu gibt es viele Informationsstände und auch Aktionen zum Mitmachen. Dabei sein beim Memento-Tag am 8. August von 10 bis 16 Uhr. Und der Eintritt auf dem Cottbusser Altmarkt ist natürlich frei.
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5: Kurz nach 6 und wir haben heute Morgen schon ganz andere Temperaturen als gestern und wir werden heute auch noch mal ganz andere Temperaturen als gestern bekommen. Im Laufe des Tages 37 Grad sind heute vorhergesagt für den Donnerstag hier bei uns in der Lausitz und die Frühtemperaturen, die sind schon ein kleiner Vorgeschmack. Wir haben schon 17 Grad gerade in Cottbus, 16 sind es in Kolkwitz und 16 derzeit auch in Großrätschen. Den ganzen Tag über Sonne, kaum eine Wolke am Himmel. Wenn mal eine kommt, ist das so eine kleine Schleierwolke. Aber bei den Temperaturen könnt ihr euch vorstellen, wird es heute nichts mit Wolken und es wird vor allem auch nicht regnen.
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7: Mit Lümbischow, guten Morgen. Rund 130 Feuerwehrsportler treten am Samstag beim Deutschlandcup in Cottbus an. Die Teilnehmer reisen aus mehreren ostdeutschen Bundesländern an. Der Wettkampftag beginnt dann ab 8 Uhr auf der Feuerwache 1 in Cottbus. Dort wird zuerst das Hakenleitersteigen ausgetragen. Später gibt es im Sportzentrum unter anderem Hindernisläufe und den Löschangriff. Für viele Teilnehmer geht es dabei auch um wichtige Punkte für die Qualifikation zu Europa- und Weltmeisterschaften. Zuschauer können am Samstag alle Wettkämpfe kostenlos verfolgen.
5: Dankeschön, Lünnbischof. Mehr Lausitz-News für euch dann gleich wieder um 6:30. Jetzt die Wettnachrichten.
8: Ich bin Katrin Müller. Nach dem Ende des Tankrabatts müssen sich Verbraucherinnen und Verbraucher wieder auf höhere Teuerungsraten einstellen. Nach dem Rückgang auf 2,3% im Juni dürfte die Inflation im Juli nach Einschätzung von Volkswirten gestiegen sein. Heute veröffentlicht das Statistische Bundesamt eine erste Schätzung.
9: Die Energiepreise sind und bleiben hoch. Erst recht, nachdem die Senkung der Energiesteuer auf Benzin und Diesel um knapp 17 Cent pro Liter Ende Juni ausgelaufen ist. Das lässt zum Beispiel auch die Lebensmittelpreise steigen. Die Hersteller geben ihre Energiemehrkosten an uns Verbraucher weiter und wir merken das dann deutlich beim Supermarkteinkauf. Das Statistische Bundesamt gibt heute auch noch bekannt, wie sich die Wirtschaft im zweiten Quartal entwickelt hat. Experten rechnen mit einem Mini-Plus des Bruttoinlandsprodukts von 0,1% im Vergleich zum Vorquartal. Uli Reitinger, Nachrichtenredaktion.
8: Bundeskanzler Merz hat den größten Teil seines Personalumbaus abgeschlossen. Nach der heftigen Diskussion darüber will die Union nun den Blick nach vorn richten. Nach dem Rücktritt von Unionsfraktionschef Spahn hat die Unionsfraktion den bisherigen Kanzleramtschef Frey mit rund 92% zum neuen Vorsitzenden gewählt.
10: Vorher nannte Bundespräsident Steinmeier drei neue Minister. Merz zeigte sich trotz massiver Kritik, vor allem über die Art und Weise der Entlassung von Verkehrsminister Schnieder, zufrieden mit der Neuaufstellung von Regierung, Partei und Fraktion. Er erwartet sogar einen neuen Impuls, der ist aus Unionssicht auch nötig, zumal im Herbst drei wichtige Landtagswahlen anstehen. David Riemer, Nachrichtenredaktion.
8: Von einer Hitzewelle und kräftigem Wind angefachte Brände greifen in Südeuropa um sich und treiben zahlreiche Menschen aus ihren Häusern. In Frankreich, Spanien, Griechenland und der Türkei flammten neue Brände auf. Tausende weitere Menschen wurden in Sicherheit gebracht. Allerdings konnten in Frankreich und in Spanien, dort wo es gelungen war, die Flammen einzugrenzen, viele Betroffene in ihre Häuser zurückkehren. Die Menschen haben bereits heute die Rohstoffe aufgebraucht, die die Erde innerhalb eines Jahres erneuern kann. Den sogenannten Erdüberlastungstag berechnet die Organisation Global Footprint Network jedes Jahr aufs Neue. Ab diesem Datum lebt die Menschheit ökologisch betrachtet auf Pump. Um den tatsächlichen Bedarf der Menschen zu decken, wären rechnerisch 1,73 Erden nötig.
5: Dankeschön, Katrin Müller in der Newsredaktion.
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5: Eine Meldung haben wir heute Morgen von der A13. Achtung, Richtung Schönefelder Kreuz. Zwischen Duben und Mainwalde gibt es ein kaputtes Auto, einen Liegenbleiber am Straßenrand. Die kommt dran vorbei. Fahrt an der Stelle aber unbedingt vorsichtig. Die ersten Blitzer sind jetzt da um 5:05. Gemeldet von der B168 bei Wilmersdorf in der 70-Zone einer. Dann in Bronco in der Ortsdurchfahrt noch ein Blitzeranhänger und auch einer in Neuendorf. Hier steht der Blitzer in der Dorfstraße. Die Blitzeranhänger kommen dazu in Cottbus in der Elisabeth-Wolf-Straße, in Döbrig in der Dorfstraße, auf der Anliegerstraße zwischen Kolkwitz und Dahlitz in Richtung Dahlitz und noch ein Anhänger auf der B96. Hier steht der in Giesmannsdorf. Habt ihr mehr gesehen heute Morgen? Noch was zu melden, noch was zu ergänzen? Dann sagt gerne Bescheid, immer unter der 0355 4839 495. Radio Cottbus wünscht euch eine gute Fahrt.
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5: Luca in ihren Ferien, wie so viele gerade in ihren Ferien sind, im Urlaub sind. Ja, und was macht man mit den Ferienkindern, wenn die sich nicht zu Hause langweilen wollen? Die schickt man raus, die lässt man was erleben. Und wenn man Radio Cottbus hört, dann weiß man auch, was so los ist in der Lausitz im Ferienprogramm. Gleich gibt's den ersten Ferientipp vom Donnerstag, 30. Juli. Kommt gut rein in euren Donnerstag. Guten Morgen.
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0: Turn of the Mac, ihr hört Radio Cottbus am Donnerstagmorgen, gleich 6:45, 6:13. Guten Morgen.
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0: Könnt ihr euch noch an euer Kinderzimmer erinnern? Wisst ihr noch, wie das da aussah? Klar, jeder weiß das irgendwie, ne? Also ich weiß auch noch, in meinem Kinderzimmer, das war so ein Schlauch. Auf der rechten Seite stand die Schrankwand. Das war eine Schrankwand, die habe ich im Kinderzimmer einiger anderer Kinder aus meiner Schulklasse auch wieder gefunden. Auf der linken Seite stand mein Bett und dann vorne war so eine Spielecke. Und viel stand da eigentlich gar nicht drin, denn ich bin DDR-Kind, ihr wisst das auch. So viel unterschiedliches Spielzeug hat es damals gar nicht gegeben. Aber es war interessant, ne? Wir hatten den Maulwurf, wir hatten Pittiplatsch, den Sandmann, das waren so unsere Helden. Ja, und dann die Eisenbahnplatte, der Kaufmannsladen und vielleicht ein Puppenhaus bei den Mädels im Zimmer. Das ist alles so schöne Erinnerung. Und diese Erinnerung, die ist jetzt ausgestellt, die könnt ihr euch anschauen. Und zwar mit euren Ferienkindern, wenn die vielleicht mal wissen wollen, wie sind ein Oma oder Opa oder Mama oder Papa damals aufgewachsen? Was haben die denn eigentlich im Kinderzimmer gehabt? Die wunderschöne Ausstellung, eine Sonderausstellung, die läuft gerade im Spreewaldmuseum in Lübbenau. Am Topfmarkt 12 findet ihr das. Ja, da könnt ihr sehen, wie die kleinen Reiche damals in der DDR ausgesehen haben. Vom Inhalt des Kleiderschranks bis zum Kinderbuch, von den Möbeln über Kinderfilme bis zum Spielzeug geht die Ausstellung da zur Alltagswelt der Kinder in der DDR. Schaut da gerne mal vorbei im Spreewaldmuseum. Die Ausstellung könnt ihr euch noch ein bisschen Zeit lassen. Dauert aber auch noch bis zum Jahr 2027. Aber vielleicht ist das ja gerade was für jetzt, für diese Sommerferien. 6.15 Uhr, 6:45, guten Morgen.
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Kurz nach Viertel 7, 6 und 18, der Blick auf die Straßen. Achtung, liegen bleiben wir auf der A13 Richtung Schönefelder Kreuz zwischen Duben und Freiwalde. Kaputtes Auto hier am Straßenrand. Fahrt vorsichtig. Blitzer heute Morgen gemeldet auf der B168 bei Wilmersdorf. Hier ist Tempo 70. In Bronco in der Ortsdurchfahrt und in Neuendorf hier in der Dorfstraße. Blitzeranhänger kommen noch 4 Stück dazu. Die nennen wir euch gleich nach halb. Der Blick aufs Wetter heute ein heißer Blick. 37 Grad sind heute in der Lausitz drin. 15 Sonnenstunden, keine Wolke am Himmel. Das wird also heute ein richtiger Hochsommertag hier bei uns in der Lausitz. Zahl des Tages haben wir gleich auf Radio Cottbus. Eine 41 ist das heute, und was die mit eurer Steuer zu tun hat, das gleich nach Delta Godrams.

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2: Die Zahl des Tages am Donnerstag, 30. Juli, hier um 7:08 ist die 41. So viele Tage nämlich brauchen die Brandenburger Finanzämter im Durchschnitt jetzt für die Bearbeitung einer Steuererklärung, einer Einkommensteuererklärung. Das sind gut 3 Tage weniger als noch letztes Jahr. Die sind also schneller geworden, die Finanzverwaltungen bei uns im Land. Und ein Grund dafür natürlich, inzwischen entläuft ein großer Teil der Bearbeitung elektronisch automatisiert. Außerdem bildet das Land auch mehr Mitarbeiter aus für die Finanzämter. Und trotzdem gilt, 41 Tage sind nur der Durchschnitt. Bei einfachen Fällen kann der Steuerbescheid auch deutlich schneller da sein. Bei komplizierten Erklärungen braucht es auch manchmal länger. Und noch wichtig für alle, die ihre Steuererklärung für 2025 noch nicht abgegeben haben: Morgen endet die Frist. Wer es bis morgen nicht schafft, der kann über Elster noch eine kleine Fristverlängerung beantragen. Dafür braucht es allerdings auch einen nachvollziehbaren Grund, zum Beispiel so fehlende Unterlagen oder dass man krank war. Die elektronische Abgabe, die lohnt sich übrigens nicht nur wegen der Frist, weil man die da einhalten kann. Rund 80% der Brandenburger nutzen das bereits. Elster, das Programm dafür, das prüft viele Angaben schon vorab und so gibt es weniger Rückfragen vom Finanzamt. 41 Tage bis zum Steuerbescheid, unsere Zahl des Tages, und eigentlich kommt noch eine dazu. Nur noch ein Tag bis zum Ende der Abgabefrist für 2025.
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2: Was ist sonst wichtig in der Lausitz heute Morgen? Ihr erfahrt es gleich bei uns 7:30. Dann gibt es nämlich die Lausitz-News. Vorher noch Lilly Allen. Einen schönen Donnerstag für euch.

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10: Das geht heute wahnsinnig schnell rauf mit den Temperaturen. Um 9 werden wir schon 26 Grad haben. In der Vorschau um 10 sind es dann schon 29. Und jetzt sind es gerade 17 Grad. Also es wird in den nächsten Minuten unglaublich schnell wärmer hier bei uns in der Lausitz. Die 17 Grad haben wir gerade gemessen in Drieschnitz-Kasel, 17 sind es auch in Jenschwalde und 17 derzeit auch in Friedland. Es geht rauf bis zu 37 Grad. Hitzewarnung ab Mittag heute aktiv hier bei uns in der Lausitz. Dazu kein

0: viele Teilnehmer geht es dabei auch um wichtige Punkte für die Qualifikation zu Europa- und Weltmeisterschaften. Zuschauer können am Samstag alle Wettkämpfe kostenlos verfolgen. In Cottbus können sich Interessierte jetzt wieder für das deutsch-polnische Sprachprojekt Vertrauen durch Sprache anmelden. Das Projekt bringt Menschen aus Cottbus und der polnischen Partnerstadt Zielona-Gora zusammen. Neben dem gemeinsamen Sprachenlernen geht es vor allem um Begegnungen und den Austausch. Die Teilnahme ist kostenlos und richtet sich unter anderem an Senioren sowie Menschen mit Behinderung. Für den Herbst sind mehrere Termine geplant. Anmeldungen sind ab sofort möglich. An der Kreuzung Karlstraße und Zimmerstraße in Cottbus-Mitte kommt es ab nächstem Montag zu einer Vollsperrung. Die Bauarbeiten dauern bis zum 14. August. Straßenbahnen fahren in dieser Zeit wie gewohnt. Busse der Linien 22 und 29, EV1 und die Nachtlinie 4 müssen jedoch umgeleitet werden. Dadurch entfallen einige Haltestellen und die Fahrwege ändern sich. Fahrgäste sollten deshalb mehr Zeit einplanen und sich vor der Fahrt über die geänderten Verbindungen informieren. Und die gute Nachricht: Das Endoprothetikzentrum am Diakoniekrankenhaus Naemi Wilke-Guben hat erneut ein wichtiges Qualitätssiegel bekommen. Damit ist die gute Behandlung bei künstlichen Hüft-, Knie- und Schultergelenken bestätigt worden. Das Zentrum trägt die höchste Stufe der Auszeichnung schon seit vielen Jahren. Zu dem Netzwerk gehören auch orthopädische Praxen in Guben, Forst und Cottbus. Bei Operationen kommt inzwischen auch ein neuer Roboter zum Einsatz, der den Ärzten besonders genaue Daten gibt. Soweit das Neueste. 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
1: Dankeschön, Lynn Bischoff.
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4: Ihr müsst wahnsinnig vorsichtig unterwegs sein auf der A13, gerade Richtung Schönefelder Kreuz. Kurz vor Teupitz liegt ein Autoreifen mitten auf der Autobahn. Lisa hat es auch gerade gemeldet. Hat sie fast erwischt, hat sie uns hier geschrieben. Toi, toi, toi, dass da euch nichts passiert ist und dass da auch jetzt in den nächsten Minuten nichts passiert. Polizei ist bereits benachrichtigt und passt auf dem linken Fahrstreifen. Nicht nur der Reifen, sondern auch ein Liegenbleiber kurz dahinter. Da wird der Reifen wohl herkommen. Dann haben wir auch noch mal ein kaputtes Auto auf der A13 Richtung Schönefelder Kreuz zwischen Duben und Freibalde. Auch hier vorsichtig fahren. Und das hier sind die gemeldeten Blitzer bislang auf der B168 bei Wilmersdorf bei Tempo 70. In Bronco in der Ortsdurchfahrt steht ein Blitzer und auch einer in Neuendorf hier heute Morgen in der Dorfstraße. Die Blitzeranhänger kommen noch dazu. Es sind 4 in Cottbus in der Elisabeth-Wolf-Straße stadtauswärts, in Döbrig in der Dorfstraße bei 30, dann auf der Anliegerstraße zwischen Kolkwitz und Dahlitz in Richtung Dahlitz und auf der B96 ein Anhänger hier in Giesmannsdorf. Sobald ihr mehr seht, macht's wie Lisa, sagt uns schnell Bescheid, wir sagen es dann den anderen. Unter der 0355 489 94 und die 5 könnt ihr das machen. Radio Cottbus wünscht euch eine gute Fahrt.
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4: Man so eine Schrecksekunde am Donnerstagmorgen, so eine Reifen mitten auf der Autobahn, den einen fast erwischt, mein lieber Mann. Das sind so Situationen, die braucht heute Morgen keiner. Entspannung jetzt hoffentlich für euch. Mit der besten Musik kommt ihr rein. Technotronic haben eine Riesennummer gemacht in den 80ern, Ende der 80er, fast zum Eingang der 90er. Pump Up the Jam heißt die Nummer, die kriegt ihr gleich bei uns. Vorher noch die aktuelle von Jack Dean und sein Mercy. Guten Morgen.
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0: The Jam, ihr hört Radio Cottbus am Donnerstagmorgen. Es ist der 30. Juli, 6.40 Uhr, 10 nach halb 7. Guten Morgen.
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0: Die suchen wir gemeinsam mit euch und da habt ihr schon wieder gute Vorschläge, viele Vorschläge. 14 stehen jetzt drauf auf der Liste. 14 Fitnessstudios, die suchen wir nämlich gerade mit euch. Bis nächste Woche Donnerstag könnt ihr auf radiocottbus.de abstimmen. Euer Fitnessstudio, das was ihr am meisten mögt, vorschlagen auf radiocottbus.de. Und wenn schon in der Liste ist, dafür abstimmen. Das ist auch wieder diesmal das Problem. Gestern Abend wieder dreimal ein Fitnessstudio vorgeschlagen, was schon auf der Liste steht. Und wir können eure Stimmen nicht nachtragen. Ne, unser Tool, was die Stimmen zählt, das ist so sicher, da kommt auch Radio Cottbus nicht ran und kann da nicht einfach sagen, hier, da tragen wir mal drei dazu und bei dem anderen na auch nochmal, das geht leider nicht. Also ganz genau schauen, ob euer Fitnessstudio, 14 sind ja schon auf der Liste, ob es da schon dabei ist und wenn es noch nicht dabei ist, dann vorschlagen, ansonsten einfach nur abstimmen. Machen ganz viele in diesen Tagen, schon wieder fast 1000 Stimmen für die besten Fitnessstudios der Lausitz, sind aber auch einige Namen drauf, die sind relativ bekannt hier, ne? Das Chakra Fitnessstudio in Cottbus beispielsweise, das Supernatural in Cottbus oder auch das 4 Fitness in Forst. Das sind alles so Namen, die kennt man, wenn man in der Fitnessszene in der Lausitz zu Hause ist. Aber sind das wirklich die Besten oder kann ein anderes Fitnessstudio punkten? Das entscheidet ihr. Nächste Woche Donnerstag, 20 Uhr, endet das Voting erst. Bis dahin habt ihr Zeit. Und nächste Woche Freitag dann um 7.40 Uhr stellen wir sie euch vor, die 10 besten Fitnessstudios der Lausitz.
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0: Stunde genau, 3:45, 6:45 Uhr. Wir schauen wieder auf die Autobahn auf der A13. Fahrt nach wie vor vorsichtig hier in Richtung Schönefelder Kreuz zwischen Baruth und Teupitz. Ein Reifen auf der Autobahn mittendrin. Hier auch ein Liegenbleiber auf dem Standstreifen kurz dahinter. Polizei ist benachrichtigt. Hier aufpassen. Auf der A13 gibt es noch einen Liegenbleiber Richtung Schönefelder Kreuz zwischen Duben und Freiwalde. Auch hier vorsichtig fahren. Und das hier sind die Blitzer vom Donnerstagmorgen, die bisher gemeldeten. Auf der B168 bei Wilmersdorf in Bronco in der Ortsdurchfahrt. Und auch einer in Neuendorf in der Dorfstraße. 4 Blitzanhänger kommen noch dazu. Nennen wir euch gleich nach 7. Schauen noch fix aufs Wetter. 37 Grad heute in der Lausitz. Den ganzen Tag über Sonne und keine Wolken. Gleich gibt's was zu gewinnen. Unser Sommergewinnspiel. Schon jetzt um 7:10. Vorher noch Jan Delay. Guten Morgen.
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1: 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Manchmal geht es auch ein bisschen weiter weg. 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Und heute gibt es wieder was hier in der Lausitz. Wobei, nicht in der Niederlausitz, sondern hier fahrt ihr in die Oberlausitz. Da gibt es nämlich den schönen Tierpark in Weißwasser. Und in diesem Tierpark könnt ihr zu jeder Jahreszeit bis zu 300 Tiere bestaunen. Darunter sind Affen, Kängurus, Trampeltiere, Zwergesel und weitere 61 Tierarten insgesamt. Da gibt es also ordentlich was zu sehen hier in Weißwasser. 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Jetzt anrufen 0355 4839 945 um 10 vor 7. Guten Morgen.
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12: 37 Grad in Worten, 37 Grad heute am Donnerstag, den 30. Juli. Wir hatten gar nicht so ein schönes Sommerwetter hier im Juli, aber jetzt zum Ende des Monats gibt der Juli nochmal so richtig Gas. Heute 37 Grad bei 15 Sonnenstunden. Keine Wolke am Himmel, den ganzen Tag bleibt das so. Und jetzt am Morgen geht es auch ganz schön schnell rauf mit den Temperaturen. Wir hatten vor einer halben Stunde noch 17 Grad in Cottbus, jetzt sind es schon 20. 17 Grad aktuell noch in Richtung Spreewald in Burg und 17 sind es derzeit auch in Schwarze Pumpe.
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14: Mit Lümbischow, guten Morgen. In Brandenburg haben sich zuletzt mehr junge Menschen dem Islamismus zugewandt. Der Verfassungsschutz warnt deshalb vor einer wachsenden Gefahr. Extremisten sprechen Jugendliche oft über scheinbar harmlose Videos zu Sport- oder Computerspielen an. Mit einem Klick oder einem Like locken sie die Jugendlichen dann in geschlossene Gruppen. Das Land bietet deshalb Beratungen für Eltern, Lehrer und Freunde sowie Hilfen zum Ausstieg an. Außerdem plant das Innenministerium strengere Regeln wie längere Haft und elektronische Fußfesseln für mögliche Gefährder.
12: Dankeschön, Lindbischof. Mehr Lausitz News dann gleich wieder um 7:30. Jetzt gibt's die Weltnachrichten.
15: Ich bin Katrin Müller. Deutschlands Verbraucherinnen und Verbraucher müssen sich nach dem Auslaufen des Tankrabatts auf höhere Teuerungsraten einstellen. Nach dem Rückgang auf 2,3% im Juni dürfte die Inflation im Juli laut Volkswirten gestiegen sein. Heute veröffentlicht das Statistische Bundesamt eine erste Schätzung und auch aktuelle Zahlen zum Bruttoinlandsprodukt. Trotz der Krisen rechnen Volkswirte für das zweite Quartal noch mit einem Mini-Plus von 0,1% im Vergleich zum Vorquartal. Das US-Militär hat nach eigenen Angaben seine Angriffswelle gegen Ziele im Iran erfolgreich beendet. Das teilte das US-Regionalkommando CENTCOM auf der Plattform X mit. Die schwere Angriffswelle sei eine Antwort auf die am Vortag versuchten Raketenangriffe des Irans auf US-Truppen in der Region, hieß es.
9: Dass der Iran wieder Angriffe startete, nachdem die USA offiziell eine Pause eingelegt hatten, zeigt eine neue Strategie Teherans, nicht länger nur zu reagieren. Die USA sind damit im Zugzwang, ebenfalls weiter zu bomben. Vorige Nacht hatte das US-Militär gemeinsam mit Saudi-Arabien auch Verbündete des Irans im Irak angegriffen. Die Sorge vor einem eskalierenden Flächenbrand in der Region wird größer. Aus den USA, Tina Eck.
15: Die Menschheit lebt ab heute über ihre Verhältnisse. Mit dem heutigen Tag sind die natürlichen Rohstoffe aufgebraucht, die die Erde innerhalb eines Jahres erneuern kann. Der sogenannte Erdüberlastungstag wird jährlich neu von der Organisation Global Footprint Network berechnet. In diesem Jahr liegt er 6 Tage später als 2025.
16: Die leichte Verschiebung in diesem Jahr lässt auf den ersten Blick vermuten, dass die Menschheit etwas nachhaltiger lebt. Laut WWF liegt der Grund aber in aktualisierten Daten. Anfang der 1970er Jahre lag der Erdüberlastungstag noch Ende Dezember. Seither ist er immer weiter nach vorne gerückt. Um unseren tatsächlichen Bedarf zu decken, wären rechnerisch aktuell mehr als 1,7 Erden nötig. Diana Kramer, Nachrichtenredaktion.
15: Blitze haben 2025 in Deutschland deutlich weniger Schäden angerichtet. Der Gesamtverband der deutschen Versicherungswirtschaft hat im vergangenen Jahr 180.000 versicherte Schäden gezählt, 40.000 weniger als im Vorjahr. Der Rückgang der Fälle sorgte auch für eine geringere Schadenssumme. Insgesamt zahlten die Versicherer 310 Millionen Euro, 30 Millionen weniger als im Vorjahr.
12: Dankeschön, Katrin Müller, heute für euch in der News-Redaktion.
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12: So, jetzt hoffe ich nicht, dass das wirklich jemanden erwischt hat auf der Autobahn mit dem Reifen da bei Teupitz. Wir hatten ja vorhin diesen Reifen auf der Autobahn und genau da jetzt in Richtung Schönefelder Kreuz auf der A13 eine ungesicherte Unfallstelle. Bitte fahrt besonders vorsichtig. Polizei ist benachrichtigt und passt da auf, ob der Reifen vielleicht doch immer noch auf der Straße liegt. Da müsst ihr unbedingt vorsichtig fahren. Gibt auch einen Liegenbleiber auf dem Standstreifen hier an dieser Stelle zwischen Baruth und Teupitz in Richtung Schönefelder Kreuz und noch einen in Richtung Schönefelder Kreuz, ein liegen gebliebenes Auto zwischen Duben und Freiwalde. Das sind die Blitzer heute Morgen auf der B168 bei Wilmersdorf bei Tempo 70, in Bronco in der Ortsdurchfahrt einer gemeldet und in Neuendorf heute Morgen, hier steht der mobile Blitzer in der Dorfstraße. Blitzeranhänger kommen noch dazu, Cottbus Elisabeth-Wolf-Straße stadtauswärts geparkt, Döbrig in der Dorfstraße bei 30, auf der Anliegerstraße zwischen Kolkwitz und Dahlitz in Richtung Dahlitz und noch ein Anhänger auf der B96 in Giesmannsdorf. Sobald ihr mehr seht, heute Morgen auf den Straßen in der Lausitz, sagt da gerne Bescheid. 0355 4839 945. Gute Fahrt euch.
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12: Und einem großen Geburtstag, den werden wir alle nicht erleben, den 228. Aber es wäre ja schön, wenn sich Leute später noch daran erinnern. Und tatsächlich, es gibt Menschen, da wird sogar der 228. Geburtstag groß gefeiert. Heute zum Beispiel rund ums Schloss Branitz. Wer da das Geburtstagskind ist und was auf der Geburtstagsparty alles passiert, das erfahrt ihr gleich nach Kim Wilde, You Came und Flo mit Lick It. Jetzt aktuelle Musik auf Radio Cottbus um 5:05. Guten Morgen.
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0: aus den 80ern, ihr You Came um gleich 7:15. Guten Morgen.
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0: Also es gibt so Künstler, da gehe ich jede Wette, da hat jeder Lausitzer schon mal was drüber gehört, auch wenn man vielleicht jetzt nicht so genau weiß, was hat der oder die mal gemacht. Aber wenn der Name Karl Blechen fällt für die Lausitz, da gehe ich jede Wette ein, da habt ihr auch schon mal davon gehört. Vielleicht kennt ihr sogar seine Gemälde, denn das ist ja einer der berühmtesten Söhne der Stadt Cottbus, Karl Blechen, der große deutsche Landschaftsmaler. Gestern hätte der Geburtstag gefeiert, 228 wäre er gestern geworden. Und heute wird sein Geburtstag auf eine ganz besondere Weise gefeiert. 228 ist natürlich schon eine sehr ordentliche Zahl. Das sieht auch die Stiftung Fürst Pückler Museum, Park und Schloss Branitzow. Und die lädt heute Abend zu einem kleinen, großen Open-Air-Fest ein. Und dabei geht es nicht nur um den berühmten Maler selbst. Es gibt nämlich noch einen Grund zum Feiern, hat uns Simone Neuhäuser erklärt. Die ist nämlich Fachbereichsleiterin fürs Museum und die Sammlung bei der Stiftung.
2: Wir haben im Grunde drei Jubelgründe, um wieder eine Karl-Blechen-Party zu veranstalten. Das erste ist tatsächlich noch ein neuer Blechen, das heißt ein Zuwachs zur Karl-Blechen-Sammlung, ein Gemälde, das aus seinem Spätwerk stammt. Der zweite Grund ist eine Ausstellung zur Sammlungsgeschichte. Wir zeigen Werke des Künstlers Hugo Paul Harrer. Und der dritte Grund ist eine moderne Kunstintervention, Werke von zwei Künstlerinnen, Pöke und Karras, die sich mit Fürst Pückler im Orient auseinandergesetzt haben.
0: Ganz schön was los also. Und passend zu diesem Geburtstag von gestern zeigt die Stiftung ein ganz besonderes Gemälde, quasi den neu erworbenen letzten Blechen, so nennt man das. Das Ölgemälde Mönch in der Felsgrotte. Das gilt dabei als echter Glücksfall für die Cottbuster Sammlung, denn Werke aus seinen späten Jahren, aus seinem späten Schaffen sind nur noch sehr, sehr selten zu bekommen und auch gar nicht mal so günstig.
2: Dieser Neuerwerb konnte nur passieren, also ein Ankauf aus Privatbesitz, durch Unterstützung des Ministeriums für Wissenschaft, Forschung und Kultur, durch die Stadt Cottbus und durch unsere Stiftung. Wir konnten zusammen einen höheren fünfstelligen Betrag aufbringen, um das Bild zu erwerben.
0: Das ist also jetzt in der Sammlung zu sehen. Das könnt ihr euch heute Abend auch zum ersten Mal angucken. Los geht's heute Abend um 18 Uhr im Besucherzentrum von Schloss Branitz. Ab 19 Uhr bleibt das Schloss dann sogar extra länger geöffnet für euch. So könnt ihr euch das neue Gemälde und die Ausstellungen ganz entspannt heute Abend anschauen. Und wer noch bleiben möchte, auf der Schlossterrasse steigt dann die Blechenparty. Wird also ein richtig schöner, heißer Sommerabend mit Kunst und Musik. Karl Blechen hätte sich bestimmt über so eine schöne Geburtstagsparty gefreut. Genau 7:15, 7:15 Uhr. Guten Morgen.
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18, in 12 Minuten ist es 7:30. Erst hatten wir auf der A13 einen Reifen mitten auf der Autobahn. Jetzt haben wir an dieser Stelle einen Unfall. Achtung, ungesicherte Unfallstelle zwischen Barothmark und Teupitz. Polizei ist benachrichtigt und fahrt dann nach wie vor vorsichtig wegen des Reifens. Der könnte immer noch auf der Autobahn sein. Liegen bleiben auch nochmal auf der A13 zwischen Duben und Freiwalde. Kaputtes Auto hier am Straßenrand. Bitte fahrt da vorsichtig. Und jetzt gerade kommt hier noch ein, Achtung, stockender Verkehr jetzt auch auf der A13 zwischen Barothmark und Teupitz, da wo der Unfall passiert ist, einen Kilometer lang. 5 Minuten Zeit müsst ihr jetzt aktuell an dieser Stelle mehr planen. Es wird geblitzt auf der B168 bei Wilmersdorf bei Tempo 70. In Bronco in der Ortsdurchfahrt ein Blitzer heute Morgen gemeldet, genauso wie in Neuendorf, hier heute in der Dorfstraße. Blitzeranhänger kommen noch dazu, 4 Stück nennen wir euch gleich nach. Halb vor noch der Blick aufs Wetter. Heute 37 Grad in der Lausitz. Da ist es kein Wunder, dass den ganzen Tag die Sonne scheint. Keine Wolke am Himmel, es wird richtig heiß. Gleich gibt's schon unser Tagebuch der großen Hits. Normalerweise ja erst nach 9, aber da ist heute der Cottbusser Oberbürgermeister Tobias Schick wieder zu Gast am letzten Donnerstag im Monat. Deshalb jetzt schon gleich Christian Semmet mit dem Tagebuch der großen Hits. Und da gibt's heute einen richtig coolen Sommerhit, Juanes, La Camisa Negra. Gleich erzählt uns Christian die Geschichte dazu. Habt einen schönen Donnerstag, 30. Juli 2021.

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2: 30. Juli 2005. Juanes ist mit La Camisa Negra neu in den Charts.
3: Tengo la camisa negra.
2: Der Song lässt ziemlich viel Raum für Interpretation. Camisa Negra bedeutet übersetzt schwarzes Hemd. Und dieses schwarze Hemd könnte dafür stehen, einer gescheiterten Liebe hinterher zu trauern. Das könnte aber auch für seinen eigenen Tod stehen. Der Text ist relativ unklar formuliert, mit häufigen Doppeldeutigkeiten, teilweise sogar leicht anzüglich. Der Text ist also im Gegensatz zu dem fröhlichen Beat nicht besonders heiter. Aber das ändert nichts am Erfolg von La Camisa Negra. Juanes landen in der Schweiz, Österreich und in Deutschland auf Platz 1 der Singlecharts. Absolut verdient, denn egal was der Text auch aussagt, dieser Song macht einfach Spaß und macht den Alltag einfach ein Stückchen schöner. Und wenn wir mal ganz ehrlich sind, auf Spanisch klingt doch einfach alles irgendwie positiv.

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0: Rosen. 21 sind es gerade in Altdöbern und 22 Grad auch in Sergen. Es geht heute rauf bis auf 37 Grad in der Lausitz. Bei den Temperaturen könnt ihr euch vorstellen, da ist keine Wolke am Himmel, da ballert der Planet den ganzen Tag runter. 15 Sonnenstunden sind für die Lausitz heute vorhergesagt und ab heute Mittag gilt eine Hitzewarnung.
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0: Rund 130 Feuerwehrsportler treten am Samstag beim Deutschlandcup in Cottbus an. Lindbischof, was ist das für eine Veranstaltung?
2: Die Teilnehmer reisen aus mehreren ostdeutschen Bundesländern an. Der Wettkampftag beginnt dann ab 8 Uhr auf der Feuerwache 1 in Cottbus. Dort wird zuerst das Hakenleitersteigen ausgetragen. Später gibt es im Sportzentrum unter anderem Hindernisläufe und den Löschangriff. Für viele Teilnehmer geht es dabei auch um wichtige Punkte für die Qualifikation zu Europa- und Weltmeisterschaften. Zuschauer können am Samstag alle Wettkämpfe kostenlos verfolgen. In Cottbus können sich Interessierte jetzt wieder für das deutsch-polnische Sprachprojekt Vertrauen durch Sprache anmelden. Das Projekt bringt Menschen aus Cottbus und der polnischen Partnerstadt Zielona-Gora zusammen. Neben dem gemeinsamen Sprachenlernen geht es vor allem um Begegnungen und den Austausch. Die Teilnahme ist kostenlos und richtet sich unter anderem an Senioren sowie Menschen mit Behinderung. Für den Herbst sind mehrere Termine geplant. Anmeldungen sind ab sofort möglich. An der Kreuzung Karlstraße und Zimmerstraße in Cottbus-Mitte kommt es ab nächstem Montag zu einer Vollsperrung. Die Bauarbeiten dauern bis zum 14. August. Straßenbahnen fahren in dieser Zeit wie gewohnt. Busse der Linien 22 und 29, EV1 und die Nachtlinie 4 müssen jedoch umgeleitet werden. Dadurch entfallen einige Haltestellen und die Fahrwege ändern sich. Fahrgäste sollten deshalb mehr Zeit einplanen und sich vor der Fahrt über die geänderten Verbindungen informieren. Und die gute Nachricht: Das Endoprothetikzentrum am Diakoniekrankenhaus Naemi Wilke-Guben hat erneut ein wichtiges Qualitätssiegel bekommen. Damit ist die gute Behandlung bei künstlichen Hüft-, Knie- und Schultergelenken bestätigt worden. Das Zentrum trägt die höchste Stufe der Auszeichnung schon seit vielen Jahren. Zu dem Netzwerk gehören auch orthopädische Praxen in Guben, Forst und Cottbus. Bei Operationen kommt inzwischen auch ein neuer Roboter zum Einsatz, der den Ärzten besonders genaue Daten gibt. Soweit das Neueste. 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
0: Dankeschön, Lynn Bischoff.
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0: Achtung auf der A13 Richtung Schönefelder Kreuz zwischen Teupitz und Großköris sind Gegenstände auf dem linken Fahrstreifen. Fahrt hier vorsichtig. Und auf der A13 gibt es auch einen Unfall Richtung Schönefelder Kreuz zwischen Barut und Teupitz. Die Unfallstelle. Fahrt hier besonders vorsichtig. Polizei ist benachrichtigt und jetzt vielleicht auch schon da. Es gibt auch an dieser Stelle stockenden Verkehr, ungefähr einen Kilometer lang. Packt euch hier 5 Minuten mehr Zeit ein. Da braucht ihr auch mehr Zeit heute Morgen auf der A15, und zwar in Richtung Cottbus, zwischen Forst und Rogosen. Aktuell 1 Kilometer Stau, der uns gemeldet worden. Hier braucht ihr etwa 11 Minuten länger. Und das hier sind die Blitzer vom Donnerstag. B168 bei Wilmersdorf bei Tempo 70, in Bronco in der Ortsdurchfahrt und in Neuendorf auf der Dorfstraße. Blitzeranhänger gibt es auch noch dazu. 4 Stück haben wir hier stehen in Cottbus, einen in der Elisabeth-Wolf-Straße, Döbrig in der Dorfstraße, einer bei 30, auf der Anliegerstraße zwischen Kolbitz und Dahlitz, der Anhänger, der ist auch noch da, genauso wie der auf der B96, heute Morgen hier in Giesmannsdorf. Seht ihr mehr? Dann sagt Bescheid, immer unter der 0355 4839 94 und die 5. Radio Cottbus wünscht euch eine gute Fahrt. Kommt gut an!
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0: Die Spremberger, die können feiern, das zeigen sie jedes Jahr. Großes Spremberger Heimatfest, ein absolutes Highlight im Jahreskalender der Lausitz. Jetzt ist es bald wieder soweit, ab dem 7. August geht's los und die Spremberger, die wollen nicht nur feiern zum Heimatfest, die sind auch sonst sehr gesellig. Jetzt haben die sich sogar ein Kartenspiel geschenkt, ein Skatblatt, nur für Spremberg, mit Spremberger Motiven. Und wir wollen natürlich mal wissen, wer ist denn da drauf? Verraten es euch gleich nach Lubega und Almost Monday. Aktuelle Musik No More Regrets heißt der Song, gibt's jetzt für euch. Guten Morgen.
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1: Der macht so herrlich wach und gute Laune. Lou Bega, I Got a Girl und wach und gute Laune. Ja, das ist so eine Kombination, die braucht ihr auch am 1. Augustwochenende.
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1: Also am 1. vollständigen Augustwochenende. Wobei, nee, es ist ja schon der Samstag. Also am 2. Augustwochenende, um genau zu sein. Denn da steigt wieder das Spremberger Heimatfest vom 7. bis zum 10. August. Die ganze Woche schauen wir schon auf die großen Highlights. Denn das steht ja schon in den Startlöchern. Ganz viele Menschen sind jetzt schon damit beschäftigt, um das auf die Beine zu stellen. Da ist wieder einiges geplant in der Spremberger Altstadt. Dieses Wochenende gibt es schon ein großes Skat-Turnier in Spremberg. Das ist so ein kleiner Vorgucker sozusagen aufs Heimatfest. Und dass da Karten gespielt werden beim Heimatfest, das hat schon Tradition in der Stadt. Und jetzt hat die Perle der Lausitz sogar ein eigenes Skatblatt entwickelt.
3: Ja, die Idee dahinter war, die historischen Figuren unserer Stadt wieder stärker ins Bewusstsein zu holen. Gerade bei den jüngeren Menschen sind viele davon ja inzwischen in Vergessenheit geraten. Deshalb haben wir verschiedene Formate entwickelt, um diese Figuren wieder erlebbar zu machen. Zum Beispiel über Puzzles, Infoschilder in der Stadt oder auf Veranstaltungen. Und das Spremberger Skatblatt an sich ist ein weiterer Baustein davon und wurde ganz bewusst anlässlich der 725-Jahr-Feier von Spremberg auch herausgegeben.
1: Coole Idee, von der Celine Scholker erzählt, die ist Geschäftsführerin im Spreekino in Spremberg. Und von da kam auch die ursprüngliche Idee. Welche Motive dann auf die Karten drauf sollen, das war auch ganz schön schnell klar.
3: Auf den Karten finden sich ganz unterschiedliche historische Persönlichkeiten und prägende Figuren aus Spremberg. Zum Beispiel die Stadtwache, Mutter Birnbaum, der Nachtwächter Kulke oder auch die Spreenixe. Auch Figuren wie Herzog Heinrich, Schönentchen oder der Räuberhauptmann Lauermann sind dabei. So entsteht eine schöne Mischung aus Geschichte, Sagenwelt und lokalen Besonderheiten.
1: Das ist doch mal schön, ne? Also so einen richtig schönen Lausitzer Skatblatt aus Spremberg. Das könnt ihr euch übrigens auch nach Hause holen. Ihr findet es in der Touristinformation in Spremberg. Und wenn ihr da persönlich nicht vorbeischauen könnt, dann könnt ihr auch einfach mal da anrufen und bekommt es nach Hause geschickt. Oder ihr holt es euch beim Spremberger Heimatfest. Da könnt ihr auch hin, ab 7. August. Und die ganze Woche sprechen wir noch drüber hier übers Heimatfest, um euch Appetit zu machen. Alles zum Nachlesen und zum Nachhören gibt es natürlich wie immer auf radiocottbus.de. Gleich 8:45, 7:44 am Donnerstag. Guten Morgen.
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0: 19 Minuten ist es 18.47 Uhr. Wir schauen alle Viertelstunde auf die Straßen. Müssen wir auch hingucken auf der A13, denn es ist hier ein Unfall passiert auf der A13 Richtung Schönefelder Kreuz zwischen Barut und Teupitz. Und es liegen Gegenstände auf der Autobahn zwischen Teupitz und Großköris hier auf dem linken Fahrstreifen. Fahrt unbedingt vorsichtig. Gibt auch stockenden Verkehr hier an dieser Stelle. 1 Kilometer ist der lang zwischen Barut und Teupitz. Ungefähr 5 Minuten braucht ihr hier länger. Und noch länger gerade braucht ihr auf der A15 Richtung Cottbus zwischen Forst und Rogosen gibt es 1 Kilometer Stau und eine Wartezeit von etwas mehr als 10 Minuten. Die Blitzer heute Morgen auf der B168 bei Wilmersdorf bei Tempo 70, dann in Bronco in der Ortsdurchfahrt und in Neuendorf auf der Dorfstraße. 4 Blitzanhänger gibt es noch, dazu nennen wir euch gleich nach 8. Wie wird's Wetter heute? Heiß wird's heute, 37 Grad wird die Lausitz vorhergesagt und den ganzen Tag Sonne. Gleich gibt's den Frühsport auf Radio Cottbus. Bischof hat wieder alles zusammengestellt, was im Sport in der Lausitz gerade wichtig ist. Und da hören wir gleich rein nach Udo Lindenberg und Apache 207 und ihrem Komet. Guten Morgen.
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2: In 8 Minuten ist es 8, Zeit für den Frühsport hier bei uns auf Radio Cottbus am Donnerstagmorgen. Heute ist der 30. Juli und das heißt natürlich, die Sommerpause geht so langsam zu Ende. Nicht nur bei den Fußballern, auch bei den Lausitzer Füchsen steigt die Vorfreude auf die neue Saison. Die können es kaum abwarten, wieder auf dem Eis zu stehen. Herr Bischoff, du bist jetzt bei mir im Studio und hast gute Nachrichten für alle Eishockey-Fans.
3: Genau, bevor es in der Liga richtig ernst wird, stehen 3 Heimspiele zur Vorbereitung an. Los geht's Ende August gegen den polnischen Erstligisten GKS Katowice. Danach warten die beiden Derbykracher gegen die Dresdner Eislöwen und die Eispiraten Grimmitschau. Wer eine Dauerkarte hat, kann sich ab dem 10. August zuerst seinen Stammplatz sichern. Der freie Ticketverkauf, der startet dann eine Woche später.
2: Also Eishockey-Fieber steigt so langsam wieder in der Lausitz. August ist aber auch ein gutes Stichwort, denn wir haben da einen sportlichen Tipp für alle Kinder und Jugendlichen, die jetzt in der letzten Ferienwoche noch nichts vorhaben.
3: Genau, für das Sommercamp der Cottbuser Sportjugend ab dem 17. August, also ab der letzten Ferienwoche, sind aktuell noch ein paar Plätze frei.
2: Ah, cool, cooler Tipp. Wer Lust auf Sportbewegung und neue Freunde hat, der kann sich da noch anmelden. Die genauen Infos zur Anmeldung gibt es natürlich auf radiocottbus.de. Klickt euch da gerne mal rein. Und zum Schluss natürlich, wie immer, auch noch News vom FC Energie Cottbus.
3: Ja, der Zweitligist hat einen neuen Premium-Partner. Das Spremberger Familienunternehmen Junobau baut sein Engagement beim FCE weiter aus. Die Firma, die unterstützt den Verein ja schon seit Jahren und ist jetzt offiziell Premium-Partner.
2: Da kann die Saison ja losgehen, dauert nicht mehr lange. 9. August startet Energie in die zweite Liga und jetzt am Wochenende gibt es den letzten Test gegen Werder Bremen im Stadion. Radio Cottbus wird euch natürlich auch einfach da vorbei und guckt euch das Spiel an, dann wisst ihr ja, wie es ausgeht. Dankeschön, Lynn.
3: Gerne.
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2: 6 Minuten vor 8, um 8 gibt's wieder News auf Radio Cottbus. Bringen wir euch auf den neuesten Stand. Habt einen schönen Donnerstag. Guten Morgen.

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7: Ja, da teilen sich die Geister hier am Donnerstagmorgen. Die einen sagen, endlich wieder mal so richtig schönes Sommerwetter. Es wird endlich wieder mal heiß. Die anderen sagen, ah nee, doch nicht gleich so heiß. 37 Grad heute in der Lausitz vorhergesagt. 15 Sonnenstunden, keine Wolke am Himmel. Das bleibt den ganzen Tag über sonnig und heiß. Temperaturen gehen jetzt schon ziemlich schnell nach oben. Wir haben schon 23 Grad aktuell in Peitz, 22 derzeit noch in Galinchen und 22 auch in Neuhausen. Aber wie gesagt, das wird sich in den nächsten Stunden richtig nach oben pegeln. Hier 37 Grad haben wir dann schon gegen Mittag. Ja, mehr haben wir nicht zum Wetter. Nee, mehr haben wir nicht zum Wetter.
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9: Mit Lümbischow, guten Morgen. In Brandenburg haben sich zuletzt mehr junge Menschen dem Islamismus zugewandt. Der Verfassungsschutz warnt deshalb vor einer wachsenden Gefahr. Extremisten sprechen Jugendliche oft über scheinbar harmlose Videos zu Sport- oder Computerspielen an. Mit einem Klick oder einem Like locken sie die Jugendlichen dann in geschlossene Gruppen. Das Land bietet deshalb Beratungen für Eltern, Lehrer und Freunde sowie Hilfen zum Ausstieg an. Außerdem plant das Innenministerium strengere Regeln wie längere Haft und elektronische Fußfesseln für mögliche Gefährder.
7: Dankeschön, Lynn Bischoff. Mehr Lausitz-News für euch dann gleich wieder um 8:30. Jetzt gibt's das Neueste aus Deutschland und der Welt für euch.
10: Ich bin Katrin Müller. Nach dem Ende des Tankrabatts müssen sich Verbraucherinnen und Verbraucher wieder auf höhere Teuerungsraten einstellen. Nach dem Rückgang auf 2,3% im Juni dürfte die Inflation im Juli nach Einschätzung von Volkswirten gestiegen sein. Heute veröffentlicht das Statistische Bundesamt eine erste Schätzung.
11: Die Energiepreise sind und bleiben hoch. Erst recht, nachdem die Senkung der Energiesteuer auf Benzin und Diesel um knapp 17 Cent pro Liter Ende Juni ausgelaufen ist. Das lässt zum Beispiel auch die Lebensmittelpreise steigen. Die Hersteller geben ihre Energiemehrkosten an uns Verbraucher weiter und wir merken das dann deutlich beim Supermarkteinkauf. Das Statistische Bundesamt gibt heute auch noch bekannt, wie sich die Wirtschaft im zweiten Quartal entwickelt hat. Experten rechnen mit einem Mini-Plus des Bruttoinlandsprodukts von 0,1% im Vergleich zum Vorquartal. Uli Reitinger, Nachrichtenredaktion.
10: Zu trocken, zu heiß, zu sonnig. Der Juli ist nach vorläufigen Angaben des Deutschen Wetterdienstes der fünfte Monat in Folge, der deutlich sonniger ausfällt als im vierteljährigen Mittel.
12: Während sich Sonnenanbeter, Eisverkäufer und Freibäder freuen, ächzen die Städte in Deutschland unter der Hitze. Auch im Juli war es laut Wetterdienst ungewöhnlich heiß und es gab viel zu wenig Regen für die Jahreszeit. Gerade heute erwarten die Wetterfrösche wieder Spitzenwerte in der aktuellen Hitzewelle. Dennoch wird das Thema Hitze in den Kommunen immer dringlicher. Nötig seien Milliardensummen für Klimaschutzkonzepte, heißt es vom Deutschen Städtetag. Tanja Wagner, Nachrichtenredaktion.
10: Von einer Hitzewelle und kräftigem Wind angefachte Brände greifen in Südeuropa um sich und treiben zahlreiche Menschen aus ihren Häusern. In Frankreich, Spanien, Griechenland und der Türkei flammten neue Brände auf. Tausende weitere Menschen wurden in Sicherheit gebracht. Allerdings konnten in Frankreich und in Spanien, dort wo es gelungen war, die Flammen einzugrenzen, viele Betroffene in ihre Häuser zurückkehren. Die Deutsche Bahn hat Medienberichten zufolge im ersten Halbjahr 2026 schwarze Zahlen im Kernbereich geschrieben. Der bundeseigene Konzern habe mit seinem eigentlichen Hauptgeschäft im Zeitraum von Januar bis Juni ein Plus im dreistelligen Millionenbereich erzielt, berichten Bild und Spiegel. Die Bahn will die Halbjahresbilanz heute offiziell vorstellen.
7: Dankeschön, Katrin Müller.
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7: Auf der A13 ist ein Unfall passiert Richtung Schönefelder Kreuz zwischen Barothmark und Teupitz. Die Unfallstelle hier, fahrt da vorsichtig. Polizei ist da am Einsatz und passt auch auf der A13. Auch Richtung Schönefelder Kreuz zwischen Teupitz und Großköris gibt es Gegenstände auf dem linken Fahrstreifen. Stockenden Verkehr haben wir jetzt da auch an der Stelle Richtung Schönefelder Kreuz zwischen Baruth und Teupitz. 1 Kilometer ist der lang, ungefähr 5 Minuten länger braucht ihr heute Morgen und ein ganzes Stück länger braucht ihr auf der A15 gerade Richtung Cottbus zwischen Forst und Rogosen in Richtung Cottbus. 1 Kilometer Stau, ungefähr 10 Minuten hier einplanen. Es wird geblitzt auf der B168 bei Wilmersdorf in der 70-Zone, in Bronco in der Ortsdurchfahrt ein Blitzer und auch einer in Neuendorf hier in der Dorfstraße. Dazu haben wir noch Blitzeranhänger in Cottbus, Elisabeth-Wolf-Straße, Döbrig in der Dorfstraße, Anliegerstraße zwischen Kolkwitz und Dahlitz, da steht ein Anhänger und auch auf der B96 in Giesmannsdorf. Wann immer ihr sonst noch was zu melden habt, weil ihr noch was auf den Straßen entdeckt habt, sagt uns da gerne Bescheid an der 0355 4839 945. Radio Cottbus wünscht euch eine gute Fahrt. Kommt gut an.
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7: Hast du Zucker? Das ist früher mal gerne gefragt worden und das ist eigentlich immer so dieser Begriff, den wir alle kennen. Die Zuckerkrankheit, Diabetes ist natürlich der Fachbegriff und immer mehr Menschen haben leider damit zu tun, mit Diabetes. Und das ist heute auch unser Thema in Irgendwas mit Fitness. Wir reden gleich drüber, über diese Volkskrankheit, die in Deutschland immer mehr Menschen betrifft. 7:05, kommt gut rein in euren Donnerstag. Guten Morgen.
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0: 8:11, gleich 8:45. Guten Morgen.
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0: Also wer will uns das verbieten, ne? Bei 37 Grad heute hier am Donnerstag, dass wir heute mal alle ein Eis essen. Ich denke, das gehört einfach dazu, zu so einem Hochsommertag. Dann vielleicht noch ein paar Gummibärchen, so richtig schön kalt aus dem Kühlschrank. Da sind die lecker. Und wenn es uns heute Abend überkommt, vielleicht noch ein Stückchen Schokolade, ne? Ist ja nichts verkehrt dran, aber wie viel Zucker nehmen wir da eigentlich heute zu uns? Ist das nicht vielleicht sogar ein bisschen viel? Und ja, wenn man sowieso schon Diabetes gefährdet ist, dann ist das heute natürlich kein guter Tag für so viel Zucker. Und Diabetes betrifft leider immer mehr Menschen. Und genau darüber sprechen wir heute mal mit unserem Gesundheitsexperten Thomas Krokor. Viele haben ja schon mal von Diabetes gehört. Viele Menschen sind in Deutschland betroffen. Wie viele eigentlich?
3: Gemessen daran, dass ja 10% definitiv Diabetes haben, das zeigt ja, das ist in Zahlen ja über 8 Millionen. Darüber hinaus sagt das RKI, dass es wenigstens nochmal so viele sind, 8 Millionen wenigstens, die Prädiabetes haben.
0: Also die also kurz vor Diabetes stehen, also ganze Menge, 16 Millionen und wahrscheinlich fast jeder von uns kennt jemanden im Freundeskreis, in der Familie, der Diabetes, die Zuckerkrankheit hat. Aber die Frage ist ja, wie kommt es eigentlich dazu?
3: Der erworbene Diabetes und die Masse der Menschen, früher war es mal ein Altersdiabetes, einfach so ist, dass die Qualität des Insulins durch das permanente Pushen und durch die Tatsache, dass wir ganz, ganz viel Insulin brauchen, durch Bewegungsmangel etc., die Bauchspeicheldrüse gewissermaßen da kaputt spielen und das am Ende dazu führt, dass wir dann Diabetes bekommen.
0: Also es ist nicht das eine Stück Schokolade, was wir manchmal essen. Entscheidend ist unsere gesamte Ernährung und wie wir heutzutage leben, wir modernen Menschen, was wir da bei unserem Körper jeden Tag zumuten. Ernährung spielt eine wichtige Rolle, aber was kann man denn tun, Thomas, wenn man jetzt sein Diabetesrisiko senken möchte?
3: Letztlich ist es vermeidbar, weil Bewegungsmangel ist ein richtiger, ich sag jetzt mal, Helfer, um das Glykogen, das ist sozusagen der Blutzucker, leichter zu verarbeiten. Das müssen wir uns so vorstellen. Die Nahrung enthält ja Kohlenhydrate, Zucker, die wir brauchen für die Zellen, um uns eben sozusagen Energie zuzuführen. Und der Schlüssel, um dass die Energie verarbeitet werden kann, dass die Energie in die Zellen hineinkommt, das macht das Insulin. Sonst verbleibt ja der Zucker im Blut, deswegen erhöht sich ja der Blutzucker.
0: Also bewegen und vielleicht doch nicht so viel Süßes essen. Das Eis von heute, das wird euch natürlich niemand verbieten. Genießt das bei diesen Temperaturen. 37 Grad heute in der Lausitz. Danke Thomas Krokor für die Infos.
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0: 8:09, 8:15 Uhr, jetzt mit George Ezra und seinem Green Green Grass. Habt einen schönen Donnerstag, es ist der 30. Juli. Guten Morgen.

0: 8:09, 8:17 Uhr, ganz schön was los heute auf dem Autobahn. Bei uns hier in der Lausitz auf der A13 Richtung Schönefelder Kreuz hat es einen Unfall gegeben. Zwischen Baruth und Teupitz ist die Unfallstelle, fahrt da vorsichtig. Polizei ist da im Einsatz. Und zwischen Teupitz und Großkyris gibt es auch noch Gegenstände auf dem linken Fahrstreifen in Richtung Schönefelder Kreuz. Fahrt hier vorsichtig. Stau gerade Richtung Spreewaldreieck, wenn ihr aus Richtung Dresden kommt, zwischen Ortrand und Ruhland. 1 Kilometer Stau, 5 Minuten länger braucht ihr hier. Und Stau gibt es gerade auch von 2 Kilometern auf der A15 zwischen Forst und Rogosen. Hier braucht ihr jetzt etwa 20 Minuten länger in Richtung Cottbus. Die Blitzer vom Donnerstagmorgen B168 bei Wilmersdorf in der 70-Zone. In Bronco in der Ortsdurchfahrt steht einer und auch in Neuendorf auf der Dorfstraße. Blitzeranhänger kommt dann auch nochmal 4 Stück dazu. Die nennen wir euch gleich um 8:30. Blicken noch kurz aufs Wetter. Können wir wirklich kurz machen. Heißer Donnerstag heute, 37 Grad, den ganzen Tag Sonne. Gleich gibt es unsere Zahl des Tages, ist die 41. Und warum die was mit eurer Steuer zu tun hat, das verraten wir euch gleich nach der aktuellen Single von Bibi Rexha. Guten Morgen.
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2: Um 7:07 ist unsere Zahl des Tages vom Donnerstag die 41. So viele Tage brauchen nämlich die Brandenburger Finanzämter im Schnitt für die Bearbeitung einer Einkommensteuererklärung. Und das sind gut 3 Tage weniger als noch letztes Jahr. Die Finanzverwaltung bei uns im Land ist also tatsächlich schneller geworden. Ein Grund natürlich, es läuft inzwischen ein großer Teil der Bearbeitung automatisiert. Außerdem gibt es mehr Mitarbeiter in den Finanzämtern und es werden auch mehr ausgebildet. Und es gilt trotzdem natürlich 41 Tage im Schnitt. Bei einfachen Fällen kann der Steuerbescheid dann deutlich schneller da sein. Komplizierte Erklärungen, die brauchen manchmal auch viel länger. Und wichtig für alle, die ihre Steuererklärung für 2025, also für letztes Jahr jetzt noch nicht abgegeben haben, morgen endet die Frist. Wer es bis morgen nicht schafft, der kann über Elster im Internet noch eine Fristverlängerung beantragen. Allerdings braucht ihr da einen nachvollziehbaren Grund, fehlende Unterlagen zum Beispiel oder dass ihr krank wart. Die elektronische Abgabe, die lohnt sich übrigens nicht nur, wenn man die Frist einhalten will. Und 80% der Brandenburger nutzen das bereits. Elster prüft dann viele Angaben schon vorab und das erspart dann natürlich viele Rückfragen vom Finanzamt. 41 Tage bis zum Steuerbescheid, unsere Zahl des Tages, und eigentlich kommt noch eine zweite mit dazu, nämlich nur noch ein Tag bis zum Ende der Abgabefrist für 2025.
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2: Das Wichtigste aus der Lausitz heute Morgen bekommt ihr gleich wieder um 8:30 mit unseren Lausitz-News. Bis dahin noch Celine Dion, die macht euch wach. Einen schönen guten Morgen.

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14: Trinken, trinken, trinken, das ist heute der Tipp vom Donnerstag, denn ab heute Mittag gilt sogar eine Hitzewarnung hier für die Lausitz. Es wird wirklich heiß heute. 37 Grad bekommen wir in der Lausitz heute rein und das liegt daran, dass die Sonne jetzt ordentlich Gas gibt. Ende Juli kann sie das den ganzen Tag über. Überscheint sie keine einzige Wolke am Himmel bei insgesamt heute 15 Sonnenstunden. Heute Morgen sind wir frisch gestartet, so ungefähr 15 Grad hatten wir. Jetzt sind es schon ganz schön viel mehr, 25 jetzt schon in Finsterwalde, 24 Grad gemessen in Cottbus und 24 derzeit auch in Gubben.
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14: Rund 130 Feuerwehrsportler treten am Samstag beim Deutschlandcup in Cottbus an. Lönnbischof, was ist das für ein Event?
16: Die Teilnehmer reisen aus mehreren ostdeutschen Bundesländern an. Der Wettkampftag beginnt dann ab 8 Uhr auf der Feuerwache 1 in Cottbus. Dort wird zuerst das Hakenleitersteigen ausgetragen. Später gibt es im Sportzentrum unter anderem Hindernisläufe und den Löschangriff. Für viele Teilnehmer geht es dabei auch um wichtige Punkte für die Qualifikation zu Europa- und Weltmeisterschaften. Zuschauer können am Samstag alle Wettkämpfe kostenlos verfolgen. In Cottbus können sich Interessierte jetzt

0: dauern bis zum 14. August. Straßenbahnen fahren in dieser Zeit wie gewohnt. Busse der Linien 22 und 29, EV1 und die Nachtlinie 4 müssen jedoch umgeleitet werden. Dadurch entfallen einige Haltestellen und die Fahrwege ändern sich. Fahrgäste sollten deshalb mehr Zeit einplanen und sich vor der Fahrt über die geänderten Verbindungen informieren. Und die gute Nachricht: Das Endoprothetikzentrum am Diakoniekrankenhaus Naemi Wilke-Guben hat erneut ein wichtiges Qualitätssiegel bekommen. Damit ist die gute Behandlung bei künstlichen Hüft-, Knie- und Schultergelenken bestätigt worden. Das Zentrum trägt die höchste Stufe der Auszeichnung schon seit vielen Jahren. Zu dem Netzwerk gehören auch orthopädische Praxen in Guben, Forst und Cottbus. Bei Operationen kommt inzwischen auch ein neuer Roboter zum Einsatz, der den Ärzten besonders genaue Daten gibt. Soweit das Neueste. 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
1: Dankeschön, Lynn Bischoff.
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1: Achtung, immer noch auf der A13. Ein Unfall hier zwischen Barutmark und Teupitz. Die Polizei ist da im Einsatz Richtung Schönefelder Kreuz. Bitte fahrt vorsichtig. Und hier sind auch Gegenstände auf der Autobahn hier auf dem linken Fahrstreifen zwischen Teupitz und Großköris. Zwischen Hortrand und Ruhland in Richtung Spreewald 3 gibt es gerade Stau hier von Dresden aus. 1 Kilometer ist der lang. Plant euch hier 5 Minuten länger ein und plant euch 20 Minuten länger ein. Gerade auf der A15 in Richtung Cottbus zwischen Forst und Rogosen gibt es ebenfalls Stau. Blitzer auf der B168 bei Wilmersdorf, in Bronco in der Ortsdurchfahrt, in Neuendorf in der Dorfstraße. Und das hier sind die Standorte der Anhänger. Blitzeranhänger in Cottbus, Elisabeth-Wolf-Straße, in Döbrig in der Dorfstraße, auf der Anliegerstraße zwischen Kolkwitz und Dahlitz und auf der B96 in Giesmannsdorf. Ihr könnt jederzeit ergänzen, wenn ihr noch was seht auf den Straßen in der Lausitz, dann gern unter der 0355 4839 945. Gute Fahrt euch.
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1: Confessions 2 oder Confessions 2, ganz wie ihr wollt, heißt das neue Album von Madonna. Die ist fast 70 und hat trotzdem nochmal ein richtig schönes tanzbares Album gemacht. Es ist ihr 15. und das ist unser Album der Woche. Gleich hören wir wieder rein. Vorher gibt's noch einen Klassiker von Tracy Ullman und neue Musik von Katy Perry. Schönen Donnerstag für euch.
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0: Musiker nach dieser Nummer hier, wenn du die gespielt hast. Tracy Ullman, Breakaway auf Radio Cottbus, 10 Minuten nach 8:30.
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0: Ja, ob die Musiker auch fertig waren, die mit Madonna das neue Album aufgenommen hat, das ist nicht überliefert. Madonna gilt ja als absolute Perfektionistin. Sie hat zum Beispiel jeden Song auf ihrem neuen Album beim Sport gehört. Und wenn sie davon nicht angefasst wurde und der ihr keinen Dampf gemacht hat beim Sport, dann ist der Song einfach nicht aufs neue Album gekommen. Also dieses Album, was Madonna rausgebracht hat, das Confessions 2 jetzt vor kurzem, das ist tatsächlich ein Album, das könnt ihr zum Sport hören. Die Queen of Pop hat es persönlich getestet. Viele Kollaborationen, so nennt man das ja, sind auf dem Album drauf. Also da, wo sie in den Songs mit anderen Künstlern zusammengearbeitet hat, unter anderem auch mit ihrer Tochter, mit Lourdes. Leon hat sie zusammengearbeitet, da hat sie Persönliches aufgearbeitet. Mit Sabrina Carpenter hat sie Dance-Pop rausgebracht. Fight, das ist zum Beispiel dieser Song, den sie ja beim Weltmeisterschaftsfinale in der Halbzeitpause bei der Halbzeit-Show gespielt hat. Aber auch mit Stromae aus Frankreich gibt es einen schönen Song, der ist ein bisschen düster, aber er klingt super und den spielen wir heute auch. Der heißt nämlich My Sins Are My Savior. Hier gemeinsam mit Stromae, Madonna von ihrem neuen Album.

0: Stars, Drummer A von ihrem neuen Album Confessions to My Sins Are My Savior. Wir hören uns noch die ganze Woche durch das neue Madonna-Album, das wir hier zum Album der Woche gemacht haben. 8.45 Uhr, genau 8:45, guten Morgen.
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0: Schauen wir fix auf die Straßen. Um 8:45 auf der A13 gibt es ja heute Morgen einige Probleme. Es ist ein Unfall hier einmal passiert Richtung Schönefelder Kreuz zwischen Baruth und Teupitz. Polizei ist da am Einsatzfahrt, da vorsichtig. Da gibt es auch Gegenstände auf der Autobahn zwischen Teupitz und Groß-Höris in Richtung Schönefelder Kreuz. Hier auf dem linken Fahrstreifen auch hier Vorsicht. Dann Stau auf der A13 von Dresden in Richtung Spreewalddreieck zwischen Ortrand und Ruhland. 1 Kilometer ist der lang. 5 Minuten braucht ihr her und etwa 20 Minuten länger sogar auf der A15 gerade Richtung Cottbus. Hier gibt es einen Stau zwischen Forst und Rogosen. Geblitzt wird auf der B168 bei Wilmersdorf, in Bronco in der Ortsdurchfahrt und in Neuendorf in der Dorfstraße. Die 4 Blitzeranhänger vom Donnerstagmorgen nennen wir euch gleich um 9. Kurzer Blick aufs Wetter, können wir wirklich kurz machen. 37 Grad, heißer Donnerstag, den ganzen Tag gibt's Sonne. Gleich gucken wir nochmal auf die Pollen. Was machen die 37 Grad mit den Pollen hier für alle Allergiker? Ganz wichtig, erzählen wir euch gleich nach Philipp Dittberner.
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2: Ganz schön heiß heute am Donnerstag, 37 Grad vorhergesagt. Das macht natürlich was mit den Pollen und für alle Allergiker nicht so gute Nachrichten. Beifuß, Gräser und Wegerich. Wenn ihr darauf allergisch seid, dann müsst ihr heute vorsorgen, denn die sind mäßig stark in der Luft. Dazu kommt noch eine schwache Belastung durch Ambrosia und Ampfer. Allen Allergikern gute Besserung um 11 Minuten vor 9. So rum ist richtig. Guten Morgen.
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10: 25 Grad haben wir jetzt schon in der Lausitz. Das ist nur ein kleiner Vorgeschmack auf das, was heute kommt. Denn heute Nachmittag gegen 16, 17 Uhr haben wir sie dann, die 37 Grad, die für den Donnerstag vorhergesagt sind. Den ganzen Tag über Sonne mit einem kleinen bisschen Wind, der macht das Ganze so ein bisschen angenehmer, aber keine Wolke am Himmel und demzufolge auch kein Regen. 25 Grad gerade hier bei uns in Peitz, gerade in Senftenberg und auch schon in Eichow.
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12: Mit Lümbischow, guten Morgen. In Brandenburg haben sich zuletzt mehr junge Menschen dem Islamismus zugewandt. Der Verfassungsschutz warnt deshalb vor einer wachsenden Gefahr. Extremisten sprechen Jugendliche oft über scheinbar harmlose Videos zu Sport- oder Computerspielen an. Mit einem Klick oder einem Like locken sie die Jugendlichen dann in geschlossene Gruppen. Das Land bietet deshalb Beratungen für Eltern, Lehrer und Freunde sowie Hilfen zum Ausstieg an. Außerdem plant das Innenministerium strengere Regeln wie längere Haft und elektronische Fußfesseln für mögliche Gefährder.
10: Dankeschön, Lünn-Bischof. Mehr Lausitz-News für euch dann gleich wieder um 9:30. Jetzt die Weltnachrichten.
13: Ich bin Katrin Müller. Nach dem Hin und Her beim Personalumbau will die Union den Blick nach vorn richten. Doch es droht neuer Ärger. Die drei ostdeutschen CDU-Ministerpräsidenten verlangen Änderungen bei den geplanten Sozialreformen. Regierungschef Mario Vogt aus Thüringen, Sven Schulze aus Sachsen-Anhalt und Michael Kretschmer aus Sachsen fordern unter anderem, dass es bei der abschlagsfreien Rente nach 45 Beitragsjahren bleibt.
14: Wer 45 Jahre in die Rentenversicherung eingezahlt habe, der habe genug eingezahlt, sagen die Ministerpräsidenten von Sachsen-Anhalt, Thüringen und Sachsen. Und sie verlangen, dass dieser Grundsatz auch in Zukunft gilt. Die Rentenkommission will ja unter anderem stärker auf Betriebsrenten abheben, doch auf die können im Osten nur wenige hoffen. Und bei der Pflege, da lautet die Forderung an Berlin, bitte denkt daran, dass der Eigenanteil Menschen mit wenig Rente nicht überfordert. In Sachsen-Anhalt wird im September gewählt, auch deshalb kommt die Forderung jetzt. Aus Berlin, Lea Matschullat.
13: BMW brechen die Gewinne weg. Im zweiten Quartal verdiente der Münchner Autobauer nach Steuer nur noch 1,2 Milliarden Euro. 35% weniger als im Vorjahreszeitraum, wie der Konzern mitteilte. Auch die Umsätze sanken deutlich, von 34 Milliarden auf 31 Milliarden Euro. Die Zahlen kommen kurz nachdem ein Stellenabbauprogramm bei BMW bekannt wurde. Die Menschheit lebt ab heute über ihre Verhältnisse. Mit dem heutigen Tag sind die natürlichen Rohstoffe aufgebraucht, die die Erde innerhalb eines Jahres erneuern kann. Der sogenannte Erdüberlastungstag wird jährlich neu von der Organisation Global Footprint Network berechnet. In diesem Jahr liegt er 6 Tage später als 2025.
15: Die leichte Verschiebung in diesem Jahr lässt auf den ersten Blick vermuten, dass die Menschheit etwas nachhaltiger lebt. Laut WWF liegt der Grund aber in aktualisierten Daten. Anfang der 1970er Jahre lag der Erdüberlastungstag noch Ende Dezember. Seither ist er immer weiter nach vorne gerückt. Um unseren tatsächlichen Bedarf zu decken, wären rechnerisch aktuell mehr als 1,7 Erden nötig. Diana Kramer, Nachrichtenredaktion.
13: Deutschlands Verbraucherinnen und Verbraucher müssen sich nach dem Auslaufen des Tankrabatts auf höhere Teuerungsraten einstellen. Nach dem Rückgang auf 2,3% im Juni dürfte die Inflation im Juli laut Volkswirten gestiegen sein. Heute veröffentlicht das Statistische Bundesamt eine erste Schätzung.
10: Danke für die News, Katrin Müller.
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10: Nach wie vor auf der A13 die Unfallstelle Richtung Schönefelder Kreuz zwischen Baruth und Teupitz. Fahrt hier vorsichtig und es sind auch Gegenstände auf dem linken Fahrstreifen auf der A13 Richtung Schönefelder Kreuz zwischen Teupitz und Großköris. Auch hier aufgepasst. Auf der A13, wenn ihr von Richtung Dresden in Richtung Spreewalddreieck unterwegs seid, da gibt es einen Stau zwischen Ortrand und Ruhland. 1 Kilometer ist der lang, seid ihr aber relativ flott durch. Ungefähr 5 Minuten braucht ihr hier länger. Allerdings auf der A15, da braucht ihr deutlich länger, etwa 20 Minuten, denn auch hier gibt es einen Stau in Richtung Cottbus zwischen Forst und Rogosen. Das sind die Blitzer B168 bei Wilmersdorf in der 70-Zone, in Bronco in der Ortsdurchfahrt einer aufgebaut und auch heute in Neuendorf in der Dorfstraße. Dazu kommen dann noch die Blitzer-Anhänger, Cottbus Elisabeth-Wolf-Straße, stadtauswärts Döbrig in der Dorfstraße bei 30, auf der Anliegerstraße zwischen Kolkwitz und Dahlitz in Richtung Dahlitz und auf der B96 in Giesmannsdorf. Ihr könnt jederzeit ergänzen, wenn ihr was seht auf den Straßen, unter der 0355 4839 945 am Telefon oder gern auch per WhatsApp. Wir wünschen euch eine gute Fahrt. Kommt gut an.
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10: Der ganz frisch aus dem Urlaub zurück ist und in dieser Stunde bei uns ist. Tobias Schick wird euch die Fragen beantworten, die ihr habt, aber auch meine, die ich habe. Und wenn ihr eine habt, dann schickt die doch gerne rein, am besten per WhatsApp, dann haben wir die hier gleich auf dem Monitor unter der 0355 4839 945. Gleich geht die OB-Stunde los hier auf Radio Cottbus. Vorher gibt es noch Musik von Donna Summer. Klassiker von ihr und ganz aktuelles von Nika. Guten Morgen.
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0: Time, I know it's for real. Großer Klassiker auf Radio Cottbus jetzt um 9:12 Uhr, gleich 9:45 Uhr. Guten Morgen.
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0: Und das mitten in der Urlaubszeit. Keine Stadtverordnetenversammlung. Gestern normalerweise reden wir ja mit Tobias Schick immer einen Tag nach der Stadtverordnetenversammlung. Aber selbst die machen Sommerpause. Und dass Tobias Schick, der Cottbuser Oberbürgermeister, heute hier ist, ist auch nicht so selbstverständlich, denn der Urlaub ist wohl auch gerade erst zu Ende. Guten Morgen.
2: Ja, ich bin erholt, leider ein bisschen zugenommen, ein bisschen Farbe getankt, aber vor allen Dingen entspannt.
0: Ja, das ist doch gut. Im Urlaub kann man da mal abschalten als Oberbürgermeister oder ist man da trotzdem immer erreichbar für die Verwaltung? Wie ist das?
2: Also ich hab ja ein tolles Team und habe natürlich auch eine tolle Bürgermeisterin, die mich vertreten hat. Sie haben es ja schon angesprochen, es war Sonderstadtverordnetenversammlung, das ging aber auch alles durch. Und man wird auf dem Laufenden gehalten, aber wir haben so eine Absprache nur, wenn es ganz, ganz wichtig ist. Ansonsten habe ich tatsächlich mal ein paar Tage Handy freigemacht. Es tut auch gut.
0: Ja, das glaube ich. Das ist ja auch wichtig. Ne? Man muss ja auch mal loslassen, abschalten und auch sich erholen. Auch wenn man Oberbürgermeister ist, muss man ja nicht die ganze Zeit immer erreichbar sein, wenn man ein gutes Team hat. Wir haben schon drüber gesprochen. Jetzt ist keine Stadtverordnetenversammlung gewesen. Was passiert denn da jetzt in der Stadt? Was setzt die um gerade, wenn da nichts aus der Stadtverordnetenversammlung kommt?
2: Na, wir räumen alle die Schreibtische auf. Nein, selbstverständlich nicht. Es geht die Arbeit weiter. Die nächste Stadtverordnetenversammlung muss vorbereitet werden. Es gibt viele Gesprächsrunden, insbesondere mit Ministerien, also auch Minister kommen sozusagen auf Sommertour, dass man da nochmal tiefgründiger Dinge vorbereiten kann. Dann natürlich auch ganz normale Alltagsdinge müssen weiter erledigt werden, vom Glückwunschschreiben bis hin zu leider zur Ordnungswidrigkeit oder der ein oder anderen Ruhestörung und all das geht weiter, da gibt es keine Pause.
0: Ja, also keine Sommerpause bei der Stadtverwaltung, dass die alle mal nach Hause geschickt werden. So ist es nicht, aber es ist wahrscheinlich genau wie bei uns. Bei uns ja auch große Urlaubszeit, es gibt da wahrscheinlich auch ein paar Büros, da gibt es ein paar weniger Kollegen gerade.
2: Na klar, also wie gesagt, unsere Kollegen haben auch zu Recht, sind sie in einem Urlaub, da gibt es Vertretungsregeln, die Flure sind ein bisschen leerer, das ist in jeder Verwaltung, in jedem, bei jedem Unternehmen und wie gesagt, jeder hat jetzt mal vielleicht ein bisschen Zeit in Ruhe intensiver das ein oder andere aufzuarbeiten. Das machen wir Tatsache auch. Die nächste Strategieberatung liegt dann auch nach der Sommerpause schon an und da kann man nochmal deutlich ruhiger und entspannter arbeiten. Ja. Haben wir uns ja vielleicht doch verdient, gerade bei den Temperaturen heute und morgen.
0: Ja. 37 Grad heute, mein lieber Mann. Also da nicht so viel, nicht so schnell, aber vielleicht schnell her mit euren Fragen. Wenn ihr welche habt an den Cottbuser Oberbürgermeister, an Tobias Schick, dann 0355 4839 945. Entweder ihr gebt uns eure Frage durch am Telefon oder schreibt uns gleich eine WhatsApp. 9:15 Uhr, guten Morgen.

Viertel Stunde aktueller Verkehr auf Radio Cottbus. Am Morgen auf der A13 hat es einen Unfall gegeben Richtung Schönefelder Kreuz zwischen Baruth und Teupitz. Nach wie vor die Unfallstelle. Polizei ist hier weiterhin im Einsatz. Und es gibt kurz dahinter zwischen Teupitz und Großköris auch nochmal Gegenstände auf der linken Spur. Auch hier vorsichtig fahren. Auf der A13 gibt es, wenn ihr von Dresden kommt, in Richtung Spreewaldreieck unterwegs seid, einen Stau zwischen Ortrand und Ruhland. 1 Kilometer ist der lang, 5 Minuten Wartezeit. Und auf der A15 gerade 20 Minuten etwa warten zwischen Forst und Rogosen. Auch hier der Grund, ein Stau in Richtung Cottbus. Blitzer heute Morgen B168 bei Wilmersdorf, in Bronkow in der Ortsdurchfahrt und in Neuendorf in der Dorfstraße. Blitzeranhänger kommen noch 4 Stück, dazu nennen wir euch gleich nach halb. Wetter heute heiß in der Lausitz, 37 Grad in der Spitze, 15 Sonnenstunden, keine Wolke am Himmel und deshalb bleibt's auch trocken. Gleich reden wir weiter mit dem Cottbuser Oberbürgermeister Tobias Schick. Wenn ihr Fragen habt, schickt die gerne rein per WhatsApp oder auch am Telefon.

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1: Der ganz frisch aus dem Urlaub zurück ist, Tobias Schick, und gleich zu uns ins Studio gekommen. Auch am letzten Donnerstag des Monats, wenn davor keine Stadtverordnetenversammlung war. Die ist gerade in der Sommerpause, aber so haben wir ein paar mehr Fragen von euch und ein bisschen mehr Zeit dazu. Und die erste Frage von heute Morgen, die ist auch gleich schon reingekommen. Welche Bemühungen seitens der Stadt gibt es denn, wird hier geschrieben, um unsere Innenstadt, die Schwemberger Straße und auch das Blechenkarree wieder attraktiver und anziehender zu machen für den Einkaufshummel. Leider verliert unsere Innenstadt ja hierzu an Attraktivität, steht hier in dieser WhatsApp. Hat die Stadt denn da überhaupt ein Mittel, Tobias Schick?
2: Na, ein Mittel wird wahrscheinlich nicht funktionieren. Ich will mal sagen, es ist ein Maßnahmebündel. Das eine ist, hört der ein oder andere Cottbusser zwar nicht so gerne, das Entscheidende ist, dass die Menschen selber in die Innenstadt kommen und auch die Händlerinnen und Händler, die noch da sind, unterstützen. Und das macht man nicht, indem man da mal vorbeikommt, auf die Schulter klopft, sondern Tatsache den Geldbeutel aufmacht und einkauft. Das ist das Beste, um die Innenstadt zu beleben. Gemeinsam mit dem Altstadtverein, mit dem Bürgerverein, versuchen wir natürlich auch Veranstaltungen zu organisieren. Die Walzernacht können wir jetzt nicht 5-mal im Jahr durchführen, aber wir brauchen dort noch andere Veranstaltungsformate. Das City Management ist neu ausgeschrieben worden. Da haben wir auch den Schwerpunkt Tatsache drauf gesetzt, Händler, Gastronomen wirklich stärker zu beraten und zusammenzuführen. Und wir werden im Oktober so einen Kick-Off mit allen machen. Ansonsten natürlich das Thema Sauberkeit. Allein in der Sprem haben wir jetzt den höchsten Reinigungszyklus jeden Tag. Ja, und oh Wunder, das ist jeden Tag wieder dreckig. Es gibt auch Menschen, die sich da einfach nicht für interessieren oder ihren Müll einfach fallen lassen. Und das andere ist, wir müssen immer wieder die Eigentümer von ganz vielen, nicht nur Büroflächen, Gewerbeflächen auffordern. Sie sind natürlich auch mitverantwortlich für einen interessanten Mix. Ich habe nichts gegen Dönerbuden und Bubblebuden, aber wenn drei nebeneinander sind, dann stärkt das nicht unbedingt die Spremme oder die Innenstadt. Und da müssen wir wirklich gemeinsam auch vorankommen. Aber das Wichtigste ist, meine herzliche Einladung, stärken Sie den Handel. Und das tun Sie eben, indem Sie weniger online bestellen, sondern vor Ort einkaufen gehen.
1: Ja, eine Maßnahme, über die sprechen wir wahrscheinlich nachher auch noch. Die Spree gehört ja zur Innenstadt, gibt ja demnächst wieder ein schönes Spree-Konzert. Ein neues Format wird auch noch eine Rolle spielen in der zweiten halben Stunde hier. Bei uns gibt ja jetzt einen neuen Termin. Der erste musste ja abgesagt werden wegen Hitze. Das ist im Sommer, passiert sowas auch manchmal, dass es da einfach zu warm wird. Ja, und wenn ihr noch Fragen habt, dann stellt ihr uns gern unter der 0355 4839 945. Einfach per WhatsApp reinschicken oder auch am Telefon durchgeben. Zweite halbe Stunde reden wir mit Tobias Schick hier heute weiter.
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15: Das wird heiß heute am Donnerstag. 37 Grad sind vorhergesagt für heute Nachmittag. Dann zwischen 16 und 17 Uhr werden wir die erreichen. Jetzt schon relativ warm, 26 Grad gerade in Cottbus. 26 sind es derzeit auch schon in Schlichow und 26 auch in Goyerz. Den ganzen Tag über wird Sonne geben, keine Wolke am Himmel, 15 Sonnenstunden für heute. Gewitter kommen erst morgen Abend.
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15: Rund 130 Feuerwehrsportler treten am Samstag beim Deutschlandcup in Cottbus an. Lindbischof, was ist das für eine Veranstaltung?
16: Die Teilnehmer reisen aus mehreren ostdeutschen Bundesländern an. Der Wettkampftag beginnt dann ab 8 Uhr auf der Feuerwache 1 in Cottbus. Dort wird zuerst das Hakenleitersteigen ausgetragen. Später gibt es im Sportzentrum

0: 839 94 und die 5. Gleich geht's weiter.
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0: Cottbus am Donnerstagmorgen, der 30. Juli. Es ist der letzte Donnerstag im Monat und immer an dieser Stunde ist dann der Cottbuser Oberbürgermeister bei uns.
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0: Und mit euren Fragen, und da habt ihr uns einige reingeschickt, jetzt in der letzten halben Stunde, die wir natürlich alle noch beantworten wollen. Wir starten mal mit einer Frage, die dreht sich um den Spreeauenpark. Heike hat uns da nämlich eine Frage reingeschickt, die fragt uns nämlich, warum man vom Stadtring aus nicht in den Spreeauenpark rein kann. Ist so eine Tür da? Man könnte doch auch eine automatische Türöffnung da installieren, hat sie sich überlegt, mit Kartenzahlung, da muss er gar nicht gerne sitzen.
2: Das ist eine sehr schöne Idee, Heike, und ich gebe die auch mal an den Aufsichtsrat weiter, weil diese Idee gab es tatsächlich von vielen in der Stadt auch, und ich glaube, es wird jetzt auch mal Zeit, dass die CMT sich damit auch beschäftigt, weil wir wollen diesen wunderbaren Spreeauenpark auch wirklich, dass er wieder von mehr Menschen genutzt wird. Der ist in einem sehr guten Zustand. Vielen Dank auch an die Kollegen der CMT, die mit wenig Geld, was sie nur zur Verfügung haben, den immer wieder aufpeppen. Aber das ist richtig, richtig gut. Ich gebe das mal an den Aufsichtsrat weiter, dass man das mit dem Automaten bequemer, schneller lösen kann. Weil die Alternative natürlich, Personal hinzustellen, das weiß jeder, das ist dann zu teuer. Aber ein Automat ist eine gute Idee.
0: Ja, und der Eintritt ist ja gar nicht so teuer, glaube ich, 1 Euro momentan. Genau. Also den kann man da sicherlich auch in diesen Automaten schnell mal einwerfen. Wichtige Frage, jetzt gerade im Sommer, es wird ja viel saniert in den Schulen in der Stadt, viel wird da investiert, die Schulen werden auf Vordermann gebracht, klar, wenn die Kinder nicht da sind, dann bietet sich das ja an, aber da ist eine Frage jetzt reingekommen zur 21. Grundschule, das ist diese Containerschule in Schmellwitz, da ist die Frage, wann wird die denn endlich mal richtig saniert, sollte ja was gegen die Hitze auch passieren, im Sommer sind es wohl bis zu 27 Grad oder mehr in diesem Gebäude, da fühlt man sich schon als Erwachsener nicht wohl, wird hier geschrieben.
2: Ja, die schlechte Nachricht ist, dass wir Tatsache immer wieder aufgrund der knappen Haushaltssituationen der Kassen Prioritäten setzen. Ich bitte da wirklich um Verständnis, wer die Spreeschule kennt. Ein Bauabschnitt ist uns schon gelungen, der zweite kommt. Da kommt noch eine Turnhalle dazu, dass man dann ziemlich schnell im zweistelligen Millionenbereich. Dann sind wir gerade dabei, an der Umweltschule in Dissenchen logischerweise den Erweiterungsbau aufgrund der steigenden Zahlen zu machen. Sind wir auch mal schnell bei 7 bis 8 Millionen. Dann brauchen wir eigentlich eine Gesamtschule ziemlich schnell. Da wollen wir ein altes Schulgebäude auch herrichten. Das heißt am Ende, dass die Priorität jetzt aktuell nicht in der Containergrundschule ist. Ist keine schöne Botschaft, weiß ich. Die ist damals auch nur zum Übergang eigentlich gebaut worden. Und wie gesagt, das Einzige, was wir aktuell machen können, ist, immer wieder in den Sommerferien kleine Trostpflaster zu spenden, Malerarbeiten zu machen und auch das Thema Verschattung weiterzubringen. Ansonsten bleibt die klare Botschaft, mache ich mir zwar keine Freunde mit, aber es bleibt dabei. Früh mit allen Mitarbeitern gut lüften, so wie wir das früher in der Schule auch gemacht haben, und einen Weg finden, falls es dann doch zu heiß wird, auch mal das Klassenzimmer zu verlassen. Da weiß ich aber, dass da sowohl die Schulleitung als auch die Kolleginnen und Kolleginnen, Lehrerinnen und Lehrer und Sozialarbeiter da sehr umsichtig arbeiten. Das übrigens an allen unseren Grundschulstandorten.
0: Ja, viele Bauarbeiten in den Schulen, viele Bauarbeiten gerade aber auch im Stadion des FC Energie Cottbus. Geht ja bald los mit der Zweitligasaison. Und da hat es ja auch Geld gegeben von der Stadt, zum Beispiel für einen Trainingsplatz. Wie sieht es da jetzt aktuell aus? Der ist ja fertig.
2: Der ist Gott sei Dank fertig geworden, genauso wie es mit dem Verein und dem Sportstättenbetrieb und der Stadt abgesprochen worden ist. Die ersten Trainingsmaßnahmen haben dort stattgefunden. Er sieht gut aus. Wir haben ja dort tatsächlich grundhaft alles rausgenommen. Wir wissen ja, die Nähe zur Spree ist Vorteil und Nachteil gleichzeitig. Die Bedingungen sind verbessert worden und der FC Energie Cottbus hat sich über Fördermittel gefreut für die Sanierung im Stadion. Ich weiß, dass die Masten stehen, also an der Beleuchtung kann es dann nicht liegen. Ich weiß, dass auch in den Trainingsstätten, also in der Turnhalle, eine ganze Menge schon passiert ist. Und wenn ich richtig informiert bin, am Sonnabend müssten dann eigentlich auch schon die neuen Bänke stehen.
0: Ah,
2: bin mal
0: okay.
2: Gespannt. Das geht da natürlich weiter, aber auch hier, weil das gerade auch passt, ist ganz wichtig gewesen, dass es Fördermittel gab. Alleine hätte der Verein das nicht geschafft, wir auch nicht. Und so ähnlich ist das dann eben auch bei den Schulsanierungen, oder Fördermittel geht dann gar nichts.
0: Ja. Wir reden mit dem Cottbuser Oberbürgermeister Tobias Schick. Eine schöne Runde haben wir noch, können noch Fragen stellen. Noch haben wir ein bisschen Zeit, aber gleich reden wir auch noch mal über ein bisschen was zu feiern hier bei uns. Denn heute ist eine Geburtstagsparty und bald gibt's auch noch ein Spreekonzert und darüber reden wir gleich.

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2: Und da sind wir in der letzten Runde schon angekommen um 10 vor 10 mit dem Cottbuser OB. Ihr habt immer noch Fragen und die reichen wir weiter. Jetzt gibt es hier eine Frage zum Branitzer Park, ob die Stadt da Einfluss hat auf die Stiftung, denn für die Pflege und Erhaltung des Parks, da macht sich jemand Sorgen. Siegfried schreibt hier, der Park sieht sehr vernachlässigt und liederlich aus.
3: Naja, also liederlich, so weit würde ich jetzt nicht gehen. Einfluss haben wir zum Teil. Wir haben ein Riesenthema in allen historischen Parkanlagen in Deutschland, dass die Bäume, Gott sei Dank, sehr alt sind, aber mit dem Klimawandel, Tatsache mit den mal ausbleibenden und dann sehr heftigen Niederschlägen, nicht so wirklich klarkommen. Und dann ist das ein Thema der Haftung in unserem Land. Ich weiß, dass es ganz viele Bürgerinnen und Bürger gibt, die sagen, ich gehe jetzt seit 80 Jahren in den Park, lass mir doch nicht verbieten, dort jetzt lang zu laufen. Ja. Wenn allerdings ein Ast abfliegt und ihn auf den Kopf, weiß ich nicht, ob sie dann so entspannt bleiben und vor allen Dingen die Angehörigen. Wir sind dort mit der Leitung im Gespräch. Ich bin auch sehr unzufrieden, dass wir nur sperren, sondern wir müssen dort irgendwie Zwischenschritte finden. Aber ansonsten ist es eine große Herausforderung, einfach aufgrund der manchmal ausbleibenden Nässe in solchen Parkanlagen umzugehen. Also liederlich, so weit würde ich nicht gehen. Ich finde den Park in ganz vielen Jahreszeiten wunderschön, nicht an allen Stellen. Und wie gesagt, das wichtigste Thema für die nächsten Jahrestatsache, den Baumbestand wahrscheinlich auch zu ersetzen.
2: Ja, wir bleiben mal gedanklich im Branitzer Park. Da ist ja heute eine große Geburtstagsparty. Karl Blechen, gestern 228 Jahre, wäre er alt geworden. Und da gibt es heute Abend ja auch was ganz Besonderes zu sehen. Auch daran hat die Stadt ja Anteil, den letzten Blechen.
3: Genau, der wurde erworben, freuen wir uns auch. Dann danke nochmal an den ungenannten zu nennenden Sponsor, der jetzt vielleicht auch zuhört. Und wir gemeinsam mit der Stiftung und der Stadt heute auch eine tolle Ausstellung, die ab 18 Uhr eröffnet wird. Und danach geht es dann ja passend zum Sommer. Ich glaube, Pückler hätte das auch gefallen. Dann mit Musik und Kultur weiter. Also heute unbedingt ab 18 Uhr, gerne auch um 19 Uhr, gerne auch um 20 Uhr in den Branitzer Park kommen. Die tolle Ausstellung zu Karl Blechen sehen und einfach eine schöne Zeit bei knapp 35, 37 Grad, dann vielleicht nicht mal ganz so Hitze, aber dann in unserem wunderbaren Schlosspark.
2: Ja, bleiben wir mal bei der Hitze. Die war ja Grund, dass das erste geplante Spreekonzert an der Spree mit ganz vielen Stationen, dass das verschoben werden musste. Jetzt gibt es wohl einen neuen Termin.
3: Jetzt haben wir endlich einen neuen Termin gefunden. Wir haben uns für den September entschieden und jeder weiß, wir haben so hin und her überlegt, es ist der 19. September, es ist der Samstag, denn am 20. September spielt unsere FC Energie wieder und da hätten wir einen kleinen Interessenskonflikt an der Spree, also unbedingt merken, am 19. September jetzt das Spreekonzert. Sie müssen sich vorstellen, es gibt verschiedene Orte an der Spree, ob die Kutzeburger Mühle, die Spreewehrmühle oder eben auch das von allen heiß begehrte und auch als Kulturort bekannte Freibad, ehemalige Freibad am Strombad, werden wir dort also Konzerte erleben, aber auch zwischendurch an der Spree. Sie soll einfach erlebbarer werden und es soll ein entspannter Tag für uns alle werden.
2: Ja, Spreekonzert also am 19. September. Hier wird nochmal eine Anregung reingereicht von Andreas, der sagt, es wäre doch wieder mal schön, so Open Airs in Cottbus zu haben. Da gibt es so viele, die früher mal hier waren. Jetzt ist tote Hose. Warum wird die Bühne im Spreeauenpark nicht mehr richtig genutzt? Kann man dazu was sagen?
3: Ja, das ist, ich verstehe die Menschen. Ich stelle dann nämlich auch immer solche Fragen und es gibt Tatsache, bestimmte Gruppen, die über ihr Management sagen, so und so groß muss die Bühne sein, so und so viele Zuschauer müsst ihr uns garantieren. Und da fangen manche leider erst bei 5.000 an. Roland Kaiser lässt grüßen und andere mehr. Und Tatsache müssen wir dann eben abwägen, ist es Grund genug für uns, beispielsweise die Bühne komplett abzubauen und nur neue zu bauen, weil sie einfach nicht mehr den Bestimmungen entspricht von den großen Bands. Das ist der Hintergrund. Ich drücke die Daumen, dass wir in Zukunft Fördermittel bekommen fürs Stadion, dass eine multifunktionale Arena werden soll, dass wir dort auch wieder Konzerte hinbekommen. Ich weiß, dazu brauchen wir noch ein bisschen Geduld und wir sollten uns nicht verzetteln. Und der Spreeauenpark als solcher, glaube ich, wird nicht der große Veranstaltungsstandort für Freiluftkonzerte werden. Es sei denn, wir nehmen Geld in die Hand.
2: Ja. Zu einem Konzert geht wahrscheinlich auch Tobias Schick, wenn Alpha Will nochmal spielt, oder?
3: Richtig. Das ist nach wie vor, ich finde, eine tolle Band und vor allen Dingen tolle Musik. Und ich wünsche mir, ich sage jetzt mal einen lieben Gruß an alle Busfahrerinnen und Busfahrer, Straßenbahnfahrerinnen und Fahrer. Bei der Hitze haben Sie Verständnis dafür, dass die vielleicht auch mal ein bisschen ächzen. Seien wir nett und dankbar, dass wir Busfahrerinnen und Busfahrer, Straßenbahnfahrerinnen und Straßenbahnfahrer haben. Und für die wünsche ich mir jetzt von Alpha Will Big in Japan.
2: Gibt's jetzt. Vielen Dank, Tobias Schick, für den Besuch im Studio. Und wir haben noch Fragen hier reinbekommen. Die heben wir auf, die gehen nicht verloren. Stellen wir dann im nächsten Monat, am letzten Donnerstag im August, Tobias Schick dann wieder bei uns. Danke für den Besuch.
3: Gerne. Tschüss.

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13: Und da wird es ordentlich warm heute im Laufe des Tages. Maximal 37 Grad stehen hier auf dem Wetterradar. Aktuell noch ein bisschen angenehmer draußen. 28 Grad meldet uns Schipkau. 28 Grad sind es auch in Limberg und auch in Cottbus. Dazu den ganzen Tag über richtig viel Sonne mit dabei.
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13: Mit Lümbischow, guten Tag. Das Handwerk in Ostdeutschland braucht mehr Unterstützung von Bund und Ländern. Das fordert nun der Sächsische Handwerkstag. Hohe Energiepreise, fehlende Fachkräfte und schwache Investitionen belasten viele Betriebe dauerhaft. Auch die Lausitz ist davon direkt betroffen. Der Verband warnt deshalb vor einem weiteren Rückstand gegenüber dem Westen. Zusätzlich verlangt er schnellere Hilfen und bessere Bedingungen für neue Aufträge. Auch bei der Förderung durch die Europäische Union soll der Osten laut Handwerkstag stärker berücksichtigt werden.
14: Dankeschön, Lynn. Mehr News mit dir aus der Lausitz gleich wieder in einer halben Stunde. Jetzt das Neueste aus Deutschland und der Welt.
15: Ich bin Katrin Müller. Fast 10.000 Menschen sind nach RKI-Schätzungen in diesem Sommer an den Folgen von Hitze gestorben. Das ist mehr als in jedem anderen gesamten Jahr seit 2016. Mehr als die Hälfte der Hitzetoten wurde während der Hitzewelle Ende Juni registriert.
16: Temperaturen um die 40 Grad. Gerade ältere Menschen verkraften das nicht gut. Nicht mal jeder 10. Hitzetote war jünger als 65. Alle anderen älter. Besonders stark betroffen ist die Gruppe der über 85-Jährigen. Meist führt ein Hitzeschlag in Verbindung mit Vorerkrankungen zum Tod. Die Extremtemperaturen diesen Sommer haben eine bundesweite Debatte über mehr Hitzeschutz ausgelöst. Kommunen und Opposition fordern mehr Geld, etwa für mehr Stadtgrün und die Entsiegelung von Flächen. Aber auch um Kitas, Krankenhäuser und Pflegeeinrichtungen herunterzukühlen. Tanja Wagner, Nachrichtenredaktion.
15: Nach dem Hin und Her beim Personalumbau will die Union den Blick nach vorn richten. Doch es droht neuer Ärger. Die drei ostdeutschen CDU-Ministerpräsidenten verlangen Änderungen bei den geplanten Sozialreformen. Mario Vogt aus Thüringen, Sven Schulze aus Sachsen-Anhalt und Michael Kretschmer aus Sachsen fordern unter anderem, dass es bei der abschlagsfreien Rente nach 45 Beitragsjahren bleibt. BMW brechen die Gewinne weg. Im zweiten Quartal verdiente der Münchner Autobauer nach Steuern nur noch 1,2 Milliarden Euro. 35% weniger als im Vorjahreszeitraum, wie der Konzern mitteilte. Auch die Umsätze sanken deutlich, von 34 Milliarden auf 31 Milliarden Euro. Die Zahlen kommen kurz nachdem ein Stellenabbauprogramm bekannt wurde bei BMW. Bundesverkehrsminister Steffen Bilger zeigt sich über den ersten Halbjahresgewinn der Deutschen Bahn seit 7 Jahren erfreut, weist aber zugleich auf weiteren Verbesserungsbedarf hin. Das seien gute Nachrichten, vor allem auch, dass die Fahrgastzahlen deutlich gestiegen seien, sagte Bilger im Frühstart von RTL und NTV. Aber die Bahn müsse auch bei der Pünktlichkeit vorankommen.
2: Also mit der Bahn müssen wir daran arbeiten, dass wir schneller, besser werden, auch was die Pünktlichkeitswerte anbelangt. Aber ich muss schon auch sagen, die vielen Investitionen jetzt ins Netz führen natürlich dann auch zu Streckensperrungen. Ja. Sie führen auch immer wieder zu Verspätungen.
15: Die Deutsche Bahn hat Medienberichten zufolge im ersten Halbjahr 2026 schwarze Zahlen im Kernbereich geschrieben.
14: Dankeschön in die Newsredaktion.
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14: Da haben wir aktuell Stau auf der A15 Polen Richtung Cottbus. Zwischen Forst und Rogosen braucht ihr ungefähr eine Viertelstunde mehr. Außerdem stehen Blitzer auf der B168 bei Wilmersdorf in der 70er-Zone. Dann wird gelasert in Cottbus in der Bahnhofstraße Richtung Schmelwitz. In Bronco steht Blitzer in der Ortsdurchfahrt. Außerdem in der Neuendorfer Dorfstraße und wir haben auch noch Blitzer-Anhänger stehen in Cottbus in der Elisabeth-Wolf-Straße stadtauswärts. Dann in Döbrig in der Dorfstraße, hier Tempo 30. In der Anliegerstraße zwischen Kolkwitz und Dahlitz stehen sie Richtung Dahlitz. Und auch nochmal auf der B96 in Giesmannsdorf. Aber vielleicht habt ihr ja noch was gesehen, vielleicht war das noch nicht alles. Dann gebt uns das natürlich wie immer gerne durch. Die Nummer dafür ist die 0355 4839 945. Wir wünschen euch eine gute Fahrt.
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14: Karl Blechen ist ein Name, den kennt man hier in Cottbus und in der Lausitz und noch drüber hinaus. Gestern wäre sein Geburtstag gewesen. 228 Jahre wäre er alt geworden und das wird heute gefeiert hier in Cottbus. Wie? Darüber sprechen wir gleich. Davor Roxette mit dabei und was Aktuelles von Calvin Harris. Habt einen schönen Donnerstag.
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0: kommt gut durch euren Donnerstagvormittag. Ihr hört Radio Cottbus um gleich 10:45.
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0: Es gibt Künstler, die kennt man weit über die Stadtgrenzen hinaus. Karl Blechen, der gehört da ganz klar dazu. Und heute wird sein Geburtstag in Cottbus auf ganz besondere Weise gefeiert. Denn der bekannte Cottbuser Landschaftsmaler, der wäre gestern 228 Jahre alt geworden. Ist natürlich eine ordentliche Zahl und die muss auch ordentlich gefeiert werden. Sieht auch die Stiftung fürs Pückler Museum Park und Schloss Branitz so. Die lädt heute Abend zu einem ganz großen Open-Air-Fest ein. Und dabei geht es nicht nur um den berühmten Maler selbst. Es gibt sogar noch mehr Gründe zum Feiern, erklärt uns Simone Neuhäuser, die Fachbereichsleiterin für Museum und Sammlung bei der Stiftung.
2: Wir haben im Grunde drei Jubelgründe, um wieder eine Karl-Blechen-Party zu veranstalten. Das erste ist tatsächlich noch ein neuer Blechen, das heißt ein Zuwachs zur Karl-Blechen-Sammlung, ein Gemälde, das aus seinem Spätwerk stammt. Der zweite Grund ist eine Ausstellung zur Sammlungsgeschichte. Wir zeigen Werke des Künstlers Hugo Paul Harrer. Und der dritte Grund ist eine moderne Kunst Intervention, Werke von zwei Künstlerinnen, Höke und Karras, die sich mit Fürst Pückler im Orient auseinandergesetzt haben.
0: Passend zu seinem Ehrentag zeigt die Stiftung ein ganz besonderes Gemälde, quasi den neu erworbenen letzten Blechen. Das Ölgemälde Mönch in der Felsengrotte ist dabei ein richtiger Glücksfall für die Cottbuser Sammlung, denn Werke aus seiner späten Schaffenszeit, die sind nur noch selten zu bekommen und auch gar nicht so günstig.
2: Dieser Neuerwerb konnte nur passieren, also ein Ankauf aus Privatbesitz, durch Unterstützung des Ministeriums für Wissenschaft, Forschung und Kultur, durch die Stadt Cottbus und durch unsere Stiftung. Wir konnten zusammen einen höheren fünfstelligen Betrag aufbringen, um das Bild zu erwerben.
0: Los geht's heute Abend um 18 Uhr im Besucherzentrum vom Schloss Branitz. Ab 19 Uhr bleibt das Schloss dann sogar extra länger geöffnet. So könnt ihr euch das Gemälde und die Ausstellungen ganz entspannt anschauen. Und wenn ihr danach noch bleiben wollt, auf der Schlossterrasse steigt dann die Blechenparty. Wird also ein richtig schöner, warmer Sommerabend mit Kunst und Musik. Karl Blechen, der hätte sich bestimmt über so eine Geburtstagsparty gefreut. Yeah.

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9: Den ganzen Tag über sonnig in der Lausitz, kein Regen da auf dem Radar zu sehen, dafür richtig warme Temperaturen. Wir gehen maximal rauf im Laufe des Tages auf 37 Grad aktuell. Geht's auch schon ordentlich nach oben mit den Temperaturen. 28 Grad in Lübben sind schon, 29 Grad in Peitz, 29 Grad auch aktuell in Cottbus.
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9: Das Handwerk in Ostdeutschland braucht mehr Unterstützung von Bund und Ländern. Das fordert jetzt der Sächsische Handwerkstag. Lünbischof, worum genau geht's?
10: Hohe Energiepreise, fehlende Fachkräfte und schwache Investitionen belasten viele Betriebe dauerhaft. Auch die Lausitz ist davon direkt betroffen. Der Verband warnt deshalb vor einem weiteren Rückstand gegenüber dem Westen. Zusätzlich verlangt er schnellere Hilfen und bessere Bedingungen für neue Aufträge. Auch bei der Förderung durch die Europäische Union soll der Osten laut Handwerkstag stärker berücksichtigt werden. Die Medizinische Universität Lausitz-Kaltim ruft wegen der angekündigten Hitze zur Vorsicht auf. Vor allem ältere Menschen, kleine Kinder und Kranke sind besonders gefährdet. Schwindel, Kopfschmerzen und starke Müdigkeit können bereits erste Warnzeichen sein. Betroffene sollten sich dann abkühlen, ausruhen und ausreichend trinken. Bei Krämpfen, Verwirrtheit oder Bewusstlosigkeit muss sofort ein Notruf gewählt werden. Die Uniklinik rät außerdem dazu, besonders auf alleinlebende Nachbarn und Angehörige zu achten. Die beiden historischen Schinkelkandelaber am Schloss Branitz sind nun vollständig restauriert worden. Dabei haben die Laternen ihre früheren Aufsätze und ihren verzierten Sockel zurückbekommen. Die Kandelaber sind vor fast 200 Jahren nach Entwürfen von Karl Friedrich Schinkel entstanden. Fürstbückler hat sich später an der westlichen Schlossterrasse aufstellen lassen. Die ursprünglichen Laternenaufsätze sind im vergangenen Jahrhundert verloren gegangen. Mit alten Fotos und Plänen sind sie nun so genau wie möglich nachgebaut worden. Und die gute Nachricht: Das Endoprothetikzentrum am Diakoniekrankenhaus Naemi Wilke-Guben hat erneut ein wichtiges Qualitätssiegel bekommen. Damit ist die gute Behandlung bei künstlichen Hüft-, Knie- und Schultergelenken bestätigt worden. Das Zentrum trägt die höchste Stufe der Auszeichnung schon seit vielen Jahren. Zu dem Netzwerk gehören auch orthopädische Praxen in Guben, Forst und Cottbus. Bei Operationen kommt inzwischen auch ein neuer Roboter zum Einsatz, der den Ärzten besonders genaue Daten gibt. Soweit das Neueste. 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
9: Dankeschön, Lynn.
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9: Da braucht ihr aktuell ungefähr 5 Minuten länger. Auf der A13 Richtung Berlin haben wir Stau zwischen Ortrand und Ruhland. Außerdem staut es sich auf der A15 in Polen Richtung Cottbus zwischen Forst und Rogosen. Hier ist es 1/4 Stunde, die ihr mehr braucht. Blitzer außerdem aufgestellt auf der B168 bei Wilmersdorf, hier Tempo 70. Gelasert wird aktuell in Cottbus in der Bahnhofstraße Richtung Schmelwitz. Dann haben wir noch einen Blitzer aufgestellt in Bronco in der Ortsdurchfahrt und auch nochmal in der Neuendorfer Dorfstraße. Blitzeranhänger stehen aber auch noch weiter fleißig in Cottbus in der Elisabeth-Wolf-Straße, dann in Döbrig in der Dorfstraße. In der Anliegerstraße zwischen Kolkwitz und Dahlitz wird weiter geblitzt Richtung Dahlitz, genauso wie auf der B96 in Giesmannsdorf. Die 0355 4839 945, wenn ihr noch was gesehen habt, Staus, Verkehrsbehinderung oder Blitzer, gebt uns die wie immer gerne durch.
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9: Gleich wieder die besten Tipps für eure Freizeit in Lausitz erleben. Und dann machen wir uns zusammen einen richtig schönen Vormittag mit der besten Musik. Nickelback gleich mit dabei. Davor aktuelle Musik von Shannon. Habt einen schönen Donnerstag.
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0: Genau, 10:50 haben wir es auf Radio Cottbus am Donnerstag.
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0: Aktuell sind ja noch Sommerferien. 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

0: von Ray Dalton mit seinem Go That High auf Radio Cottbus gleich 10 vor 11.
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0: Brandenburgs Sicherheitsbehörden sehen eine wachsende Gefahr durch Radikalisierung im Internet. Außerdem, das deutsch-polnische Partnerprojekt Vertrauen durch Sprache geht jetzt in die nächste Runde. Und am Wochenende steht wieder der große Deutschland-Cup der Feuerwehren in Cottbus an.
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8: Da haben wir mittlerweile die 30-Grad-Marke geknackt in Senftenberg, in Lieske und auch in Cottbus. Aber wir sind noch nicht fertig heute mit den Temperaturen. Es geht noch ein Stück rauf auf 37 Grad maximal. Dazu Sonne satt den ganzen Tag über. Außerdem bleibt es trocken.
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8: Mit Lümbischow, guten Tag. Das Handwerk in Ostdeutschland braucht mehr Unterstützung von Bund und Ländern. Das fordert nun der Sächsische Handwerkstag. Hohe Energiepreise, fehlende Fachkräfte und schwache Investitionen belasten viele Betriebe dauerhaft. Auch die Lausitz ist davon direkt betroffen. Der Verband warnt deshalb vor einem weiteren Rückstand gegenüber dem Westen. Zusätzlich verlangt er schnellere Hilfen und bessere Bedingungen für neue Aufträge. Auch bei der Förderung durch die Europäische Union soll der Osten laut Handwerkstag stärker berücksichtigt werden.
9: Dankeschön, Lynn. Mehr News mit dir aus der Lausitz gleich wieder um 9:30 Uhr. Jetzt alles Wichtige für Deutschland und die Welt.
10: Ich bin Katrin Müller. Die deutsche Wirtschaft hat trotz der Belastungen durch den Iran-Krieg im Frühjahr ein Mini-Wachstum geschafft. Im zweiten Quartal legte das Bruttoinlandsprodukt zum Vorquartal um 0,2% zu und damit etwas stärker als erwartet. Das hat das Statistische Bundesamt anhand vorläufiger Daten errechnet. Angezogen haben demnach im Vergleich zum Vierteljahr davor vor allem die Exporte. Nach dem Hin und Her beim Personalumbau will die Union den Blick nach vorn richten. Doch es droht neuer Ärger. Die drei ostdeutschen CDU-Ministerpräsidenten verlangen Änderungen bei den geplanten Sozialreformen. Regierungschef Mario Vogt aus Thüringen, Sven Schulze aus Sachsen-Anhalt und Michael Kretschmer aus Sachsen fordern unter anderem, dass es bei der abschlagsfreien Rente nach 45 Beitragsjahren bleibt.
11: Wer 45 Jahre in die Rentenversicherung eingezahlt habe, der habe genug eingezahlt, sagen die Ministerpräsidenten von Sachsen-Anhalt, Thüringen und Sachsen. Und sie verlangen, dass dieser Grundsatz auch in Zukunft gilt. Die Rentenkommission will ja unter anderem stärker auf Betriebsrenten abheben, doch auf die können im Osten nur wenige hoffen. Und bei der Pflege, da lautet die Forderung an Berlin, bitte denkt daran, dass der Eigenanteil Menschen mit wenig Rente nicht überfordert. Aus Berlin, Lea Matschulat.
10: Die Menschheit lebt ab heute über ihre Verhältnisse. Mit dem heutigen Tag sind die natürlichen Rohstoffe aufgebraucht, die die Erde innerhalb eines Jahres erneuern kann. Der sogenannte Erdüberlastungstag wird jährlich neu von der Organisation Global Footprint Network berechnet. In diesem Jahr liegt er 6 Tage später als 2025.
12: Die leichte Verschiebung in diesem Jahr lässt auf den ersten Blick vermuten, dass die Menschheit etwas nachhaltiger lebt. Laut WWF liegt der Grund aber in aktualisierten Daten. Anfang der 1970er Jahre lag der Erdüberlastungstag noch Ende Dezember. Seither ist er immer weiter nach vorne gerückt. Um unseren tatsächlichen Bedarf zu decken, wären rechnerisch aktuell mehr als 1,7 Erden nötig. Diana Kramer, Nachrichtenredaktion.
10: In diesem Jahr sind nach Schätzungen des Robert-Koch-Instituts deutschlandweit bereits fast 10.000 Menschen wegen hoher Temperaturen gestorben. Die Zahl der hitzebedingten Sterbefälle bis zum 19. Juli liegt bei 9.800, wie aus dem aktuellen RKI-Wochenbericht zur hitzebedingten Mortalität hervorgeht. Das ist mehr als in jedem einzelnen Gesamtjahr seit 2016.
9: Dankeschön, Katrin Müller.
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9: Da schauen wir rauf auf die Autobahn auf der A13. In Richtung Dresden haben wir aktuell Stau zwischen Teupitz und Barothmark. Ihr braucht hier ungefähr eine Viertelstunde mehr. In Richtung Berlin auf der A13 außerdem gerade Stau zwischen Ortrand und Ruhland. Hier sind es 10 Minuten, die ihr länger braucht und auch nochmal 10 Minuten mehr mitnehmen. Auf der A5 Polen Richtung Cottbus. Hier haben wir Stau zwischen Forst und Rogosen. Blitzer außerdem aufgestellt auf der B168 bei Wilmersdorf, hier in der 70er-Zone. Gelasert wird nach wie vor in Cottbus am Stadttor jetzt, statt einwärts mit Tempo 30, hat uns Marco durchgegeben. Danke dir. In Bronco stehen sie in der Ortsdurchfahrt. Und dann haben wir auch noch einen Blitzer gesehen in der Neuendorfer Dorfstraße. Und stehen auch noch weiterhin Blitzer-Anhänger in der Lausitz. Einmal in Cottbus in der Elisabeth-Wolf-Straße, dann in Döbrig in der Dorfstraße bei Tempo 30. Auf der Anliegerstraße zwischen Kolkwitz und Dahlitz wird weiterhin geblitzt, genauso wie auf der B96 in Giesmannsdorf. Auch da steht weiterhin der Anhänger. Aber wenn ihr vielleicht auch noch was entdeckt habt, Staus, Verkehrsbehinderungen oder Blitzer, dann gebt die wie immer gerne durch, ganz einfach per Telefon oder WhatsApp an die 0355 4839 945. Wir wünschen euch eine gute Fahrt.
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9: Dreht die Klimaanlage hoch, es wird noch ordentlich warm heute in der Lausitz und egal, ob ihr gerade auf Arbeit seid oder vielleicht gerade ganz entspannt euren Urlaub genießt, wir begleiten euch natürlich. In die Stunde starten wir jetzt rein mit aktueller Musik von Teddy Swims. Sein Breakup in Reverse gibt's jetzt für euch. Habt einen schönen Donnerstag.
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0: Das sind die besten Klassiker, gehört hier auf Radio Cottbus am Donnerstag gleich 11:45.
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0: Wer sind die besten 10 Fitnessstudios der Lausitz? Genau das fragen wir euch aktuell und ihr habt auch schon ganz fleißig geantwortet auf radiocottbus.de. Da läuft ja gerade die große Abstimmung, wo ihr noch voten könnt bis nächste Woche Donnerstag um 20 Uhr. Denn nächste Woche Freitag am 7. August, da wollen unsere Wachermacher sie küren, die Top 10 der Fitnessstudios. Aber wer ist denn alles schon dabei? Das Fitnessstudio Atlanta 2000 in Lübbenau, das sehe ich hier. Mrs. Sporty aus Cottbus, Fitness Panorama in Burg, dein Sportraum in Kolkwitz. Die Liste, die ist ganz schön lang schon. Ganz viele Studios habt ihr schon nominiert. Klickt euch da einfach mal rein auf radiocottbus.de und stimmt noch ab für euren Favoriten. Und falls der noch gar nicht dabei sein sollte in der Liste, dann nominiert ihn einfach noch. Wir sind auf jeden Fall gespannt, wer es am Ende unter die besten 10 schafft.
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0: Die Kings of Leon und ihr Sex on Fire gehört auf Radio Cosmos in der besten Musik.
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0: Der Sommer ist da, aber bei euch fehlt noch die passende Reise. 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
0: 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Und noch was sagt der Tour, auch jetzt gäbe es noch Reisen für unterschiedliche Budgets, aber die Auswahl wird kleiner.
2: 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Allerdings heißt es jetzt schnell sein.
0: Also wenn ihr noch weg wollt, nicht auf das letzte Wunderangebot warten, lieber jetzt schauen, was wirklich zu eurem Budget passt.

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11: Da ist viel Sonne mit dabei heute den ganzen Tag über. Bleibt sie uns erhalten, wir kriegen keinen Regen ab. Dafür wird es richtig warm, 37 Grad heute maximal in der Lausitz. Aktuell sind wir angekommen bei 32 Grad in Finsterwalde, 31 Grad noch in Lehde, 31 Grad auch in Cottbus in der Nacht. Ja gut, kühlt sich's ab in Anführungsstrichen auf 19 Grad und morgen dann abends aber auch ein bisschen Regen mit dabei. Da geht's dann auch wieder ein bisschen runter mit den Temperaturen. Maximal 32 Grad bekommen wir morgen.
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11: Das Handwerk in Ostdeutschland braucht mehr Unterstützung von Bund und Ländern. Das fordert nun der Sächsische Handwerkstag. Lönnbischof, worum genau geht's?
12: Hohe Energiepreise, fehlende Fachkräfte und schwache Investitionen belasten viele Betriebe dauerhaft. Auch die Lausitz ist davon direkt betroffen. Der Verband warnt deshalb vor einem weiteren Rückstand gegenüber dem Westen. Zusätzlich verlangt er schnellere Hilfen und bessere Bedingungen für neue Aufträge. Auch bei der Förderung durch die Europäische Union soll der Osten laut Handwerkstag stärker berücksichtigt werden. Die Medizinische Universität Lausitz-Kaltim ruft wegen der angekündigten Hitze zur Vorsicht auf. Vor allem ältere Menschen, kleine Kinder und Kranke sind besonders gefährdet. Schwindel, Kopfschmerzen und starke Müdigkeit können bereits erste Warnzeichen sein. Betroffene sollten sich dann abkühlen, ausruhen und ausreichend trinken. Bei Krämpfen, Verwirrtheit oder Bewusstlosigkeit muss sofort ein Notruf gewählt werden. Die Uniklinik rät außerdem dazu, besonders auf alleinlebende Nachbarn und Angehörige zu achten. Die beiden historischen Schinkelkandelaber am Schloss Branitz sind nun vollständig restauriert worden. Dabei haben die Laternen ihre früheren Aufsätze und ihren verzierten Sockel zurückbekommen. Die Kandelaber sind vor fast 200 Jahren nach Entwürfen von Karl Friedrich Schinkel entstanden. Fürstbückler hat sie später an der westlichen Schlossterrasse aufstellen lassen. Die ursprünglichen Laternenaufsätze sind im vergangenen Jahrhundert verloren gegangen. Mit alten Fotos und Plänen sind sie nun so genau wie möglich nachgebaut worden. Und die gute Nachricht: Das Endoprothetikzentrum am Diakoniekrankenhaus Naemi Wilke Guben hat erneut ein wichtiges Qualitätssiegel bekommen. Damit ist die gute Behandlung bei künstlichen Hüft-, Knie- und Schultergelenken bestätigt worden. Das Zentrum trägt die höchste Stufe der Auszeichnung schon seit vielen Jahren. Zu dem Netzwerk gehören auch orthopädische Praxen in Guben, Forst und Cottbus. Bei Operationen kommt inzwischen auch ein neuer Roboter zum Einsatz, der den Ärzten besonders genaue Daten gibt. Soweit das Neueste. 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
11: Dankeschön, Lynn.
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11: Packt euch 10 Minuten mehr ein, wenn ihr auf der A13 unterwegs seid. Einmal haben wir Stau in Richtung Dresden zwischen Teupitz und Baruth-Mark. Und dann haben wir auch nochmal in Richtung Berlin 10 Minuten mehr einen Plan. Hier Stau zwischen Ortrand und Ruhland. Auf der A15 braucht ihr aktuell eine Viertelstunde länger. Polen Richtung Cottbus nach wie vor Stau zwischen Forst und Rogosen. Und wir haben auch noch Blitzer gesehen in der Lausitz. Auf der B168 stehen sie weiter bei Wilmersdorf in der 70er-Zone. Gelasert wird in Cottbus am Osttor, das ganze stadteinwärts. In Bronco stehen sie in der Ortsdurchfahrt und auch nochmal in der Neuendorfer Dorfstraße. Blitzer-Anhänger haben wir außerdem gesehen in Cottbus in der Elisabeth-Wolf-Straße, dann in Döbrig in der Dorfstraße, auf der Andiger-Straße zwischen Kolkwitz und Dahlitz noch ein Blitzer-Anhänger aufgestellt in Richtung Dahlitz und auch auf der B96 wird weiter geblitzt in Giesmannsdorf. Aber vielleicht habt ihr ja noch was gesehen, dann gebt uns das natürlich wie immer gerne rein per Telefon oder WhatsApp. Die Nummer dafür, die 0355 4839 495, und wir wünschen euch wie immer eine gute Fahrt, kommt natürlich auch gut an.
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11: 16 neue Songs gibt's jetzt für alle Madonna-Fans. Die hat jetzt ihr neues Album Confessions 2 rausgebracht. Und die ganze Woche hören wir zusammen rein hier auf Radio Cottbus. Machen wir auch gleich wieder in 7 Minuten.
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0: Wir haben es genau 10:50 jetzt auf Radio Cottbus am Donnerstag.
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0: Sie ist die mit Abstand erfolgreichste Solokünstlerin in den USA. Und das will was heißen. Madonna ist seit Jahrzehnten nicht mehr wegzudenken aus der Musikwelt. Und auch mit ihren mittlerweile 67 Jahren denkt sie gar nicht dran aufzuhören. Ganz im Gegenteil, ein komplett neues Album hat sie jetzt wieder rausgebracht. Und der Titel, der kommt dem einen oder anderen vielleicht bekannt vor. Die Platte heißt nämlich Confessions 2 und das Ganze ist eine Fortsetzung von ihrem Album von 2005, Confessions on a Dance Floor. Und der Dance Floor, der ist auch wieder ein großes Thema. Ein paar richtig gute Songs zum Tanzen findet man auf jeden Fall auf Confessions 2. Und wenn es jemand kann, dann Madonna. Die ganze Woche schon hören wir uns einmal quer durch alle 16 neuen Songs. Jetzt gibt's Love Without Words.

0: So klingt das neue Album von Madonna. Die ganze Woche hören wir rein in Confessions 2.
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1: Das Schönreden, wer kennt es nicht? Eine Firma verliert durch Missmanagement Milliarden, aber die Verluste werden schön geredet. In der Politik gibt es handfeste Probleme, aber sie werden schön geredet. Die Nationalmannschaft spielt grottenschlecht, aber die Leistung wird vom Trainer schön geredet. Eine Beziehung war von Anfang an eine Katastrophe, aber die beiden haben ihre Beziehung vor anderen immer schön geredet. Wie viele Male vertuschen und verbergen, überspielen und übergehen wir ernsthafte Schäden, nur um den äußeren Schein zu wahren, reden schön, was überhaupt nicht schön ist? Wir Christen glauben, Gott sieht unsere Probleme, durchschaut unser Versagen, erkennt unsere Störungen, weiß um alle Pleiten. Vor Gott darf alles aufgedeckt und ans Licht gebracht werden. Er vergibt uns unsere Schuld und wir werden frei. Darum sollten auch wir die Dinge nicht schön reden, aber die Menschen mit all ihren notvollen Schwierigkeiten unter den Segen Gottes stellen. In der Bibel steht, der Herr segne euch je mehr und mehr, euch und eure Kinder, ihr seid die Gesegneten des Herrn, der Himmel und Erde gemacht hat.
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10: Das ist immer noch lange nicht angekommen bei den Höchstwerten heute. Die liegen bei 37 Grad in der Lausitz. Aktuell sind wir bei 32 Grad. Immerhin in Lübbenau, in Döbrig und auch in Cottbus. Es geht noch ordentlich rauf heute. Dazu den ganzen Tag über ganz viel Sonne. Vielleicht zum Abend schon Gewitter möglich. Ansonsten aber auf jeden Fall morgen Abend auch Gewitter bzw. Regen mit dabei.
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11: Mit Lümbischow, guten Tag. Das Handwerk in Ostdeutschland braucht mehr Unterstützung von Bund und Ländern. Das fordert nun der Sächsische Handwerkstag. Hohe Energiepreise, fehlende Fachkräfte und schwache Investitionen belasten viele Betriebe dauerhaft. Auch die Lausitz ist davon direkt betroffen. Der Verband warnt deshalb vor einem weiteren Rückstand gegenüber dem Westen. Zusätzlich verlangt er schnellere Hilfen und bessere Bedingungen für neue Aufträge. Auch bei der Förderung durch die Europäische Union soll der Osten laut Handwerkstag stärker berücksichtigt werden.
10: Dankeschön, Lynn. Mehr News aus der Lausitz für euch gleich wieder in einer halben Stunde. Jetzt das Neueste aus Deutschland und der Welt.
12: Ich bin Katrin Müller. Fast 10.000 Menschen sind nach RKI-Schätzungen in diesem Sommer an den Folgen von Hitze gestorben. Das ist mehr als in jedem anderen gesamten Jahr seit 2016. Mehr als die Hälfte der Hitzetoten wurde während der Hitzewelle Ende Juni registriert.
13: Temperaturen um die 40 Grad. Gerade ältere Menschen verkraften das nicht gut. Nicht mal jeder 10. Hitzetote war jünger als 65. Alle anderen älter. Besonders stark betroffen ist die Gruppe der über 85-Jährigen. Meist führt ein Hitzeschlag in Verbindung mit Vorerkrankungen zum Tod. Die Extremtemperaturen diesen Sommer haben eine bundesweite Debatte über mehr Hitzeschutz ausgelöst. Kommunen und Opposition fordern mehr Geld, etwa für mehr Stadtgrün und die Entsiegelung von Flächen. Aber auch um Kitas, Krankenhäuser und Pflegeeinrichtungen herunterzukühlen. Tanja Wagner, Nachrichtenredaktion.
12: Die deutsche Wirtschaft hat trotz der Belastungen durch den Iran-Krieg im Frühjahr ein Mini-Wachstum geschafft. Im zweiten Quartal legte das Bruttoinlandsprodukt zum Vorquartal um 0,2% zu und damit etwas stärker als erwartet. Das hat das Statistische Bundesamt anhand vorläufiger Daten errechnet. Angezogen haben demnach im Vergleich zum Vierteljahr davor vor allem die Exporte. Nach dem Hin und Her beim Personalumbau will die Union den Blick nach vorn richten. Doch es droht neuer Ärger. Die drei ostdeutschen CDU-Ministerpräsidenten verlangen Änderungen bei den geplanten Sozialreformen. Mario Vogt aus Thüringen, Sven Schulze aus Sachsen-Anhalt und Michael Kretschmer aus Sachsen fordern unter anderem, dass es bei der abschlagsfreien Rente nach 45 Beitragsjahren bleibt. Bundesverkehrsminister Steffen Bilger zeigt sich über den ersten Halbjahresgewinn der Deutschen Bahn seit 7 Jahren erfreut, weist aber zugleich auf weiteren Verbesserungsbedarf hin. Das seien gute Nachrichten, vor allem auch, dass die Fahrgastzahlen deutlich gestiegen seien, sagte Bilger im Frühstart von RTL und NTV. Aber die Bahn müsse auch bei der Pünktlichkeit vorankommen.
14: Mit der Bahn müssen wir daran arbeiten, dass wir schneller, besser werden, auch was die Pünktlichkeitswerte anbelangt. Aber ich muss schon auch sagen, die vielen Investitionen jetzt ins Netz führen natürlich dann auch zu Streckensperrungen. Ja. Sie führen auch immer wieder zu Verspätungen.
12: Die Deutsche Bahn hat Medienberichten zufolge im ersten Halbjahr 2026 schwarze Zahlen im Kernbereich geschrieben.
10: Katrin Müller, Dankeschön.
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10: Wir haben aktuell Stau auf mehreren Autobahnen bzw. auf der A13 Richtung Dresden. Stau zwischen Teupitz und Baruth-Mark. Es sind 10 Minuten, die ihr hier mehr braucht. Auf der A13 Richtung Berlin. Aktuell auch Stau zwischen Ortrand und Ruhland. Ihr braucht eine Viertelstunde mehr und auch nochmal eine Viertelstunde mehr habt ihr auf der A15 in Polen Richtung Cottbus. Stau zwischen Forst und Rogosen hier. Blitze aber auch noch aufgestellt auf der B168. Bei Wilmersdorf stehen sie in der 70er-Zone. Dann wird gelasert in Cottbus am Osttor, das ganze Stadt einwärts. In Bronco stehen sie in der Ortsdurchfahrt und Blitzeranhänger haben wir auch noch gesehen in Cottbus in der Elisabeth-Wolf-Straße. Dann in Döbrig in der Dorfstraße, auf der Anlegerstraße zwischen Kolkwitz und Dahlitz blitzen sie in Richtung Dahlitz und auf der B96 steht auch noch der Anhänger in Kiesmannsdorf. Wenn ihr aber noch was gesehen habt, Staus, Verkehrsbehinderungen oder Blitzer, immer her damit unter der 0355 4839 495. Habt eine gute Fahrt.
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10: 2018 ist George Ezra richtig durchgestartet mit seinem Song Shotgun. Und die Geschichte dahinter, die hat gleich Christian Semmel wieder für uns im Tagebuch der großen Hits. Davor schöner Klassiker von Michael Jackson. Und aktuelle Musik kommt aus den USA von Gracie Abrams. Wir wünschen euch jetzt eine schöne Mittagspause um kurz nach 12.
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2: 30. Juli 2018. George Ezra ist neu in den Charts mit Shotgun. Ezra kommt gerade von seiner Tour Wanted on Voyage zurück. Bald merkt er aber, irgendwie muss da ein neuer Song her. Also begibt er sich wieder mal auf Reisen und geht für einen Monat nach Barcelona. Was er da macht, das ist mal so gar nicht Promi-typisch, aber sehr sympathisch. Er mietet sich für den Monat einfach ein kleines Zimmer in der Wohnung einer Frau, die er absolut nicht kennt. Er denkt sich, naja, vielleicht mache ich das jetzt einfach mal. Also falls sie komisch ist oder ein bisschen verrückt ist, ich kann ja jederzeit wieder gehen. Aber als er dann da ist, da lernt er ihre Freunde kennen und merkt, es sind alles Musiker und Künstler. Und gegenseitig, da unterstützen sie sich und ihm hilft es sehr, einfach mal so ein bisschen runterzukommen. Und so schafft es George Ezra ganz in Ruhe, ein neues Album zu schreiben. Das Album, wo auch Shotgun drauf ist. Und das Album, das nach der Frau benannt ist, bei der er gewohnt hat. 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
19: Und da wird's ordentlich warm. Wir sind auch aktuell auch schon auf einem guten Weg. Aktuell 33 Grad in Forst, in Kiekebusch und auch in Cottbus. Wir gehen maximal rauf auf heute sage und schreibe 37 Grad. Dazu Sonne zum Abend bzw. in der Nacht. Vielleicht auch schon vereinzelt Gewitter möglich. Auf jeden Fall morgen dann Gewitter hier auf meinem Wetterradar zu sehen. Die kommen aber auch dann erst gegen Abend. Morgen dann Temperaturen von 32 Grad.
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19: Das Handwerk in Ostdeutschland braucht mehr Unterstützung von Bund und Ländern. Das fordert nun der Sächsische Handwerkstag. Lönnbischof, worum genau geht's?
20: Hohe Energiepreise, fehlende Fachkräfte und schwache Investitionen belasten viele Betriebe dauerhaft. Auch die Lausitz ist davon direkt betroffen. Der Verband warnt deshalb vor einem weiteren Rückstand gegenüber dem Westen. Zusätzlich verlangt er schnellere Hilfen und bessere Bedingungen für neue Aufträge. Auch bei der Förderung durch die Europäische Union soll der Osten laut Handwerkstag stärker berücksichtigt werden. In Cottbus können sich Interessierte jetzt wieder für das deutsch-polnische Sprachprojekt Vertrauen durch Sprache anmelden. Das Projekt bringt Menschen aus Cottbus und der polnischen Partnerstadt Zielona-Gora zusammen. Neben dem gemeinsamen Sprachenlernen geht es vor allem um Begegnungen und den Austausch. Die Teilnahme ist kostenlos und richtet sich unter anderem an Senioren sowie Menschen mit Behinderung. Für den Herbst sind mehrere Termine geplant. Anmeldungen sind ab sofort möglich. Die Medizinische Universität Lausitz-Kaltim ruft wegen der angekündigten Hitze zur Vorsicht auf. Vor allem ältere Menschen, kleine Kinder und Kranke sind besonders gefährdet. Schwindel, Kopfschmerzen und starke Müdigkeit können bereits erste Warnzeichen sein. Betroffene sollten sich dann abkühlen, ausruhen und ausreichend trinken. Bei Krämpfen, Verwirrtheit oder Bewusstlosigkeit muss sofort ein Notruf gewählt werden. Die Uniklinik rät außerdem dazu, besonders auf alleinlebende Nachbarn und Angehörige zu achten. Und die gute Nachricht: Das Endoprothetikzentrum am Diakoniekrankenhaus Naemi Wilke Guben hat erneut ein wichtiges Qualitätssiegel bekommen. Damit ist die gute Behandlung bei künstlichen Hüft-, Knie- und Schultergelenken bestätigt worden. Das Zentrum trägt die höchste Stufe der Auszeichnung schon seit vielen Jahren. Zu dem Netzwerk gehören auch orthopädische Praxen in Guben, Forst und Cottbus. Bei Operationen kommt inzwischen auch

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2: Da haben wir aktuell einen großen Polizeieinsatz in Cottbus-Schmellwitz rund um die Willy-Budig-Straße, sagt Kirstin. Ist großes Polizeiaufgebot, wie schon gesagt, Nebenstraßen teilweise gesperrt. Wir wissen auch, dass die Straßenbahnlinie 4 da aktuell nicht fährt. Das heißt, wenn ihr irgendwie da in der Richtung unterwegs seid, umfahrt das am besten weiträumig. Dann haben wir eine Meldung aus Neuhausen von der Koppatzer Straße, Ecke Bahnhofstraße. Hier haben wir eine Störung am Bahnübergang, auch das am besten weiträumig umfahren. Auf der A13 Richtung Berlin außerdem weiterhin Stau zwischen Ortrand und Roland. Ihr braucht hier weiterhin eine Viertelstunde länger. Blitzer außerdem noch aufgestellt auf der B168 bei Wilmersdorf, hier Tempo 70. In Bronco stehen sie in der Ortsdurchfahrt und in Schipkau haben wir auch noch einen Blitzer in der Anna-Hütter Straße. Blitzeranhänger auch noch weiter geparkt in Cottbus in der Elisabeth-Wolf-Straße, dann in Döbrig in der Dorfstraße, in der Anliegerstraße zwischen Kolkwitz und Dahlitz wird weiter geblitzt in Richtung Dahlitz und der letzte Blitzeranhänger, von dem wir wissen, der steht auf der B96 in Giesmannsdorf. Aber vielleicht habt ihr noch was gesehen oder ihr könnt uns updaten, vor allem zu dem Polizeieinsatz in Cottbus-Schmellwitz. Wenn ihr da mehr wisst, gebt uns das natürlich wie immer gerne rein per Telefon oder WhatsApp an die 0355 4839 945. Wir wünschen eine gute Fahrt.
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2: Nächste Woche geht es endlich wieder los. Das große Heimatfest in Spremberg steht an. Da laufen ganz fleißig jetzt schon die Vorbereitungen in der Stadt. Es gibt wieder mehrere Bühnen, auf denen ihr einiges geboten bekommt. Und was euch da erwartet, darüber sprechen wir gleich nach REM. Und was Aktuelles kommt von Moschina mit ihrem Rhythm Unknown. Wir wünschen euch einen schönen Donnerstag und einen schönen Mittag.
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0: 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Wir haben es gleich 12:45.
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0: Jedes Jahr ist das Highlight in Spremberg, das Heimatfest. Vom 7. bis zum 10. August kommt da wieder die ganze Stadt zusammen, um gemeinsam zu feiern. Und gefeiert wird auf jeden Fall ordentlich. Mehrere Bühnen,

0: Die bieten da wieder ganz viel Programm. Für jeden ist was dabei. Das Blumenhaus, das sorgt zum Beispiel das ganze Wochenende lang für Club-Feeling.
1: Also die Leute erwartet elektronische Tanzmusik von Disco-House über Tech-House bis hin zu wirklich straighten Techno. Zum Beispiel Frank Davis ist so ein Urgestein. Auf die Newcomer freue ich mich persönlich. Das ist der Eclipse. Der spielt gleich das Opening am Freitag. Und Miss Flora, die spielt am Nachmittag am Samstag. Die Besonderheit ist, dass die meisten DJs auch wirklich noch auf Vinyl auflegen. Dass da wirklich noch mit Platten gedreht wird, wie es früher oldschool der Fall war.
0: Verrät uns Ronny Stiller, er organisiert das Ganze. Wer einfach tanzen will, der ist beim Blumenhaus dann auf jeden Fall genau richtig. Ganz nostalgisch wird's der Clubfeeling, halt wie in alten Zeiten.
1: Für alle, die sich für elektronische Musik interessieren, ist das ganze Wochenende eigentlich ein Highlight. Es wird alles geboten. Kommt vorbei, habt gute Laune, tanzt, trinkt was Schönes und habt einfach Spaß, wie es früher mal war.
0: Die Bühne, die findet ihr auf dem Spremberger Heimatfest in der Wirtstraße 1. Das ganze Wochenende könnt ihr da die elektronische Musik erleben. Schaut vorbei, vom 7. bis zum 10. August ist in Spremberg wieder richtig was los. Die ganze Woche verraten wir euch hier auf Radio Cottbus die Highlights. Alles nochmal nachlesen und nachhören könnt ihr auch auf radiocottbus.de.

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0: 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Wir haben es 10:50.
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0: In Schmelwitz kam es eben zu einem größeren Polizeieinsatz. Zeugen hatten da Knallgeräusche gehört. Der Verdächtige, der ist jetzt aber in Gewahrsam. Es besteht laut Polizei keine Gefahr mehr. Weitere News aus der Lausitz. Brandenburgs Sicherheitsbehörden sehen eine wachsende Gefahr durch Radikalisierung im Internet. Und am Wochenende steht wieder der große Deutschlandcup der Feuerwehren in Cottbus an.
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11: Ganz viel Sonne für uns heute in der Lausitz zum Mittag und auch zum restlichen Nachmittag über. Vielleicht am Abend und in der Nacht schon einzelne Gewitter möglich. Aber morgen dann auf jeden Fall zum Abend Regen und Gewitter mit dabei. Heute geht es nochmal richtig rauf mit den Temperaturen auf insgesamt 37 Grad. Aktuell sind wir bei 35 Grad, die wir messen in Spremberg. 34 Grad sind es in Welzow und 34 Grad aktuell auch in Cottbus.
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12: Mit Lümbischow, guten Tag. Das Handwerk in Ostdeutschland braucht mehr Unterstützung von Bund und Ländern. Das fordert nun der Sächsische Handwerkstag. Hohe Energiepreise, fehlende Fachkräfte und schwache Investitionen belasten viele Betriebe dauerhaft. Auch die Lausitz ist davon direkt betroffen. Der Verband warnt deshalb vor einem weiteren Rückstand gegenüber dem Westen. Zusätzlich verlangt er schnellere Hilfen und bessere Bedingungen für neue Aufträge. Auch bei der Förderung durch die Europäische Union soll der Osten laut Handwerkstag stärker berücksichtigt werden.
11: Dankeschön, Lynn. Mehr News aus der Lausitz gleich wieder für euch in einer halben Stunde. Jetzt alles Neueste aus Deutschland und der Welt.
13: Ich bin Katrin Müller. Trotz unpünktlicher Züge und maroder Infrastruktur macht die Deutsche Bahn erstmals seit Jahren mit ihrem Kerngeschäft wieder Gewinn. Hinzu kommt eine hohe Nachfrage. Fast 1 Milliarde Bahnfahrten machten die Reisenden in den ersten 6 Monaten 2026, wie der bundeseigene Konzern mitteilte. Das waren 1,8% mehr als im Vorjahreszeitraum. Unterm Strich verzeichnete die Bahn im ersten Halbjahr ein Plus von 147 Millionen Euro. Nach dem Hin und Her beim Personalumbau will die Union den Blick nach vorn richten. Doch es droht neuer Ärger. Die drei ostdeutschen CDU-Ministerpräsidenten verlangen Änderungen bei den geplanten Sozialreformen. Regierungschef Mario Vogt aus Thüringen, Sven Schulze aus Sachsen-Anhalt und Michael Kretschmer aus Sachsen fordern unter anderem, dass es bei der abschlagsfreien Rente nach 45 Beitragsjahren bleibt.
14: Wer 45 Jahre in die Rentenversicherung eingezahlt habe, der habe genug eingezahlt, sagen die Ministerpräsidenten von Sachsen-Anhalt, Thüringen und Sachsen. Und sie verlangen, dass dieser Grundsatz auch in Zukunft gilt. Die Rentenkommission will ja unter anderem stärker auf Betriebsrenten abheben, doch auf die können im Osten nur wenige hoffen. Und bei der Pflege, da lautet die Forderung an Berlin, bitte denkt daran, dass der Eigenanteil Menschen mit wenig Rente nicht überfordert. Aus Berlin, Lea Matschulat.
13: Die Menschheit lebt ab heute über ihre Verhältnisse. Mit dem heutigen Tag sind die natürlichen Rohstoffe aufgebraucht, die die Erde innerhalb eines Jahres erneuern kann. Der sogenannte Erdüberlastungstag wird jährlich neu von der Organisation Global Footprint Network berechnet. In diesem Jahr liegt er 6 Tage später als 2025.
15: Die leichte Verschiebung in diesem Jahr lässt auf den ersten Blick vermuten, dass die Menschheit etwas nachhaltiger lebt. Laut WWF liegt der Grund aber in aktualisierten Daten. Anfang der 1970er Jahre lag der Erdüberlastungstag noch Ende Dezember. Seither ist er immer weiter nach vorne gerückt. Um unseren tatsächlichen Bedarf zu decken, wären rechnerisch aktuell mehr als 1,7 Erden nötig. Diana Kramer, Nachrichtenredaktion.
13: In diesem Jahr sind nach Schätzungen des Robert-Koch-Instituts deutschlandweit bereits fast 10.000 Menschen wegen hoher Temperaturen gestorben. Die Zahl der hitzebedingten Sterbefälle bis zum 19. Juli liegt bei 9.800, wie aus dem aktuellen RKI-Wochenbericht zur hitzebedingten Mortalität hervorgeht. Das ist mehr als in jedem einzelnen Gesamtjahr seit 2016.
11: Dankeschön in die News-Redaktion.
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11: In Cottbus-Schmelwitz kann es nach wie vor zu Einschränkungen kommen. Nach einem größeren Polizeiaufgebot rund um die Willy-Budig-Straße plant hier auf jeden Fall nach wie vor mehr Zeit ein, beziehungsweise umfahrt das am besten. In Neuhausen noch eine Meldung aus der Koppasser Straße bzw. Bahnhofstraße. Hier haben wir eine Störung am Bahnübergang. Auch das am besten weiträumig umfahren. Dann haben wir Stau auf der A13 Richtung Berlin. Zwischen Ortrand und Schwarzheide braucht ihr 10 Minuten mehr und nochmal 10 Minuten mehr sind es auf der A15 Polen Richtung Cottbus. Hier staut es sich nach wie vor zwischen Forst und Rogrusen. Blitzer außerdem noch aufgestellt auf der B168 bei Wilmersdorf in der 70er-Zone. Dann in Bronkow in der Ortsdurchfahrt. Und in Schipkau haben wir auch noch einen Blitzer aufgestellt in der Anna-Hütter Straße. Aber das war es noch nicht. Auch Blitzer-Anhänger stehen weiter fleißig in Cottbus in der Elisabeth-Wolf-Straße stadtauswärts. Dann in Döbrig in der Dorfstraße. In der Anliegerstraße zwischen Kolkwitz und Dahlitz wird weiter geblitzt Richtung Dahlitz. Und wir haben auch noch einen Blitzer-Anhänger stehen auf der B96 in Giesmannsdorf. Aber wenn ihr noch was gesehen habt, dann gebt uns das wie immer gerne rein. 0355 4839 495 ist dafür immer die richtige Nummer.
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11: Bald ist die Woche geschafft, schon Donnerstag Nachmittag. Und wir auf Radio Cottbus, wir begleiten euch natürlich durch den Tag. Mit der besten Musik, die Simple Minds gibt's gleich. Mit ihrem Alive and Kicking, davor Pop von Malu Lovis. Mit ihrem I'm Not Here For You. Wir wünschen euch einen schönen Donnerstag.
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0: Abwesenheit von den Simple Minds, ihr Alive and Kicking habt ihr hier gehört auf Radio Cottbus in der besten Musik um genau 13.13 Uhr.
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0: Gerade jetzt im Sommer gehört für viele ein Eis ja einfach dazu. Dazu vielleicht noch ein paar Gummibärchen oder abends ein Stück Schokolade. Daran ist ja auch überhaupt nichts verkehrt. Trotzdem lohnt sich ein Blick drauf, wie viel Zucker wir eigentlich jeden Tag zu uns nehmen. Denn Diabetes betrifft inzwischen immer mehr Menschen. Genau darüber sprechen wir heute mit unserem Gesundheitsexperten Thomas Krokor. Und da wollten wir natürlich erstmal wissen, wie viele Menschen sind denn in Deutschland eigentlich betroffen?
3: Gemessen daran, dass ja 10% definitiv Diabetes haben, das zeigt ja, das ist in Zahlen ja über 8 Millionen. Darüber hinaus sagt das RKI, dass es wenigstens nochmal so viele sind, 8 Millionen wenigstens, die Prädiabetes haben.
0: Das ist also schon eine ganze Menge und wahrscheinlich kennt fast jeder von uns jemanden, der Diabetes hat. Die große Frage ist aber, wie kommt es denn dazu?
3: Der erworbene Diabetes und die Masse der Menschen, früher war es mal Altersdiabetes, einfach so ist, dass die Qualität des Insulins durch das permanente Pushen und durch die Tatsache, dass wir ganz, ganz viel Insulin brauchen, durch Bewegungsmangel etc., die Bauchspeicheldrüse gewissermaßen da kaputt spielen und das am Ende dazu führt, dass wir dann Diabetes bekommen.
0: Man merkt also, es geht nicht nur um das eine Stück Schokolade. Entscheidend ist, wie wir insgesamt leben und was wir unserem Körper jeden Tag zumuten. Denn vor allem die Ernährung, die spielt da eine wichtige Rolle. Was kann man also noch tun, um das Risiko zu senken?
3: Letztlich ist es vermeidbar, weil Bewegungsmangel ist ein richtiger, wie sag ich jetzt mal, Helfer, um das Glykogen, das ist sozusagen der Blutzucker, leichter zu verarbeiten. Das müssen wir so vorstellen. Die Nahrung enthält ja Kohlenhydrate, Zucker, die wir brauchen für die Zellen, um uns eben sozusagen Energie zuzuführen. Und der Schlüssel, um dass die Energie verarbeitet werden kann, dass die Energie in die Zellen hineinkommt, das macht das Insulin. Sonst verbleibt ja der Zucker im Blut, deswegen erhöht sich ja der Blutzucker.
0: Also gilt wie so oft, Bewegung und eine ausgewogene Ernährung sind die beste Kombi. Niemand muss komplett auf Süßes verzichten, aber ein bisschen bewusster damit umzugehen, kann der Gesundheit auf Dauer richtig gut tun. Also genießt das Eis ruhig mal, aber vielleicht nicht jeden Tag. Danke dir, Thomas.
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0: Und Dua Lipa, Your Love Again gehört hier auf Radio Cottbus um 13:50.
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0: Malediven zum Preis eines Kanarenurlaubs. Das klingt erstmal nach Urlaubslüge. Genau das sei aber in einzelnen Fällen in diesem Sommer möglich, sagt Georg Welbers, Vertriebschef der DerTour Group in Deutschland. Und auch bei den klassischen Badezielen gibt es laut ihm noch ein Preisfenster.
2: Besonders gute Chancen auf attraktive Preise bestehen in klassischen Badezielen wie der Türkei, Griechenland, Ägypten oder Italien. In der Türkei ist eine Woche Urlaub inklusive Flug und Halbpension schon für unter 600 Euro möglich. In Ägypten gibt es eine Woche All-Inclusive-Urlaub mit Flug und Zug zum Flug für weniger als 1.000 Euro. Auch auf der Fernstrecke, etwa in Thailand oder im Indischen Ozean, gibt es diesen Sommer überaus attraktive Angebote.
0: Das sind Momentaufnahmen aus dem Juni. Gerade bei Flug und Hotel können Preise und Verfügbarkeit schnell springen. Für Fernreisen hat Welbers noch einen überraschenden Vergleich.
2: Der Blick auf die Fernstrecke ist in diesem Jahr spannend. Flüge über die Golfregionen werden wieder stärker nachgefragt. Und genau hier entstehen aktuell interessante Preisfenster. Für Ziele wie Thailand oder die Malediven. In einzelnen Fällen gilt derzeit, eine Traumreise auf die Malediven bekommt man in diesem Jahr teilweise schon zum Preis eines Kanarenurlaubs. Fernreise zum Mittelmeerpreis.
0: Ob Mittelmeer oder Fernreise, entscheidend ist nicht nur der Preis, sondern ob Abflug, Hotel und Reisezeit für euch passen.
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13: Da sind wir mittlerweile fast bei den Maxi-Werten für heute angekommen. Aktuell 35 Grad in Guben, in Hähnchen und auch in Cottbus. Maximal geht es dann heute noch rauf auf 37 Grad. Dazu aktuell ganz viel Sonne, ein paar Wolken auch mit dabei. Vielleicht heute Abend schon einzelne Regenschauer bzw. Gewitter möglich. Morgen Abend dann auf jeden Fall Gewitter bzw. Regen mit dabei. Aber zum Start in den Tag bleibt es auch morgen erstmal sonnig. Morgen dann Temperaturen von maximal 32 Grad.
3: Es ist 2:30. 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
13: Das Handwerk in Ostdeutschland braucht mehr Unterstützung von Bund und Ländern. Das fordert nun der Sächsische Handwerkstag. Lünnbischof, worum genau geht's?
14: Hohe Energiepreise, fehlende Fachkräfte und schwache Investitionen belasten viele Betriebe dauerhaft. Auch die Lausitz ist davon direkt betroffen. Der Verband warnt deshalb vor einem weiteren Rückstand gegenüber dem Westen. Zusätzlich verlangt er schnellere Hilfen und bessere Bedingungen für neue Aufträge. Auch bei der Förderung durch die Europäische Union soll der Osten laut Handwerkstag stärker berücksichtigt werden. In Cottbus können sich Interessierte jetzt wieder für das deutsch-polnische Sprachprojekt Vertrauen durch Sprache anmelden. Das Projekt bringt Menschen aus Cottbus und der polnischen Partnerstadt Zielona-Gora zusammen. Neben dem gemeinsamen Sprachenlernen geht es vor allem um Begegnungen und den Austausch. Die Teilnahme ist kostenlos und richtet sich unter anderem an Senioren sowie Menschen mit Behinderung. Für den Herbst sind mehrere Termine geplant. Anmeldungen sind ab sofort möglich. Die Medizinische Universität Lausitz-Calteam ruft wegen der angekündigten Hitze zur Vorsicht auf. Vor allem ältere Menschen, kleine Kinder und Kranke sind besonders gefährdet. Schwindel, Kopfschmerzen und starke Müdigkeit können bereits erste Warnzeichen sein. Betroffene sollten sich dann abkühlen, ausruhen und ausreichend trinken. Bei Krämpfen, Verwirrtheit oder Bewusstlosigkeit muss sofort ein Notruf gewählt werden. Die Uniklinik rät außerdem dazu, besonders auf alleinlebende Nachbarn und Angehörige zu achten. Und die gute Nachricht: Das Endoprothetikzentrum am Diakoniekrankenhaus Naemi Wilke-Guben hat erneut ein wichtiges Qualitätssiegel bekommen. Damit ist die gute Behandlung bei künstlichen Hüft-, Knie- und Schultergelenken bestätigt worden. Das Zentrum trägt die höchste Stufe der Auszeichnung schon seit vielen Jahren. Zu dem Netzwerk gehören auch orthopädische Praxen in Guben, Forst und Cottbus. Bei Operationen kommt inzwischen auch ein neuer Roboter zum Einsatz, der den Ärzten besonders genaue Daten gibt. Soweit das Neueste. 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
15: Dankeschön, Lynn.
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13: Da gab es einen Unfall in Groß-Osnig direkt hinter Cottbus auf der Brücke. Da ist auch ein LKW direkt beteiligt. Er staut sich bis nach Groß-Osnig. Hat uns Micha durchgegeben. Danke dir. Auf der A13 Richtung Berlin nach wie vor Stau zwischen Ortrand und Schwarzheide. Plant euch hier so 10 Minuten mehr ein. Und auch nochmal 10 Minuten mehr sind es auf der A15 Polen Richtung Cottbus. Hier haben wir Stau zwischen Forst und Ruckosen. Blitzer noch aufgestellt auf der B168 bei Wilmersdorf in der 70er-Zone. Dann in Bronco in der Ortsdurchfahrt und in Schipkau in der Annahütter Straße. Und Blitzeranhänger stehen auch nach wie vor in Cottbus in der Elisabeth-Wolf-Straße, dann in Döbrig in der Dorfstraße, außerdem in der Anlegerstraße zwischen Kolkwitz und Dahlitz in Richtung Dahlitz. Und der letzte Blitzeranhänger, den wir kennen, der steht auf der B96 in Giesmannsdorf. Aber wenn ihr noch was gesehen habt, dann immer her damit, gebt uns durch unter der 0355 4839 495 und habt natürlich eine gute Fahrt.
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13: Gleich werfen wir wieder zusammen einen Blick auf den Sport in der Lausitz. Davor die beste Musik für euren Donnerstagnachmittag. Atomic Kitten gibt's gleich. Und was Aktuelles von Ariana Grande. Habt einen schönen Donnerstag.
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0: Die besten Klassiker, so klingen sie hier auf Radio Cottbus. Wir haben es gleich genau 2:50.
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0: Die Sommerpause, die geht so langsam, aber sicher zu Ende. Die Lausitzer Eishockeyfüchse, die können es auch kaum abwarten, wieder auf dem Eis zu stehen. Bevor es in der Liga wieder richtig ernst wird, stehen 3 Heimspiele zur Vorbereitung an. Los geht's Ende August gegen den polnischen Erstligisten GKS Katowice. Und danach warten die beiden Derbykracher gegen die Dresdner Eislöwen und die Eispiraten Krimitschau. Und wer eine Dauerkarte hat, der kann sich ab dem 10. August zuerst seinen Stammplatz sichern. Der freie Ticketverkauf, der startet dann eine Woche später. Und wir schauen nochmal rüber zum FCE. Der hat jetzt nämlich einen neuen Premium-Partner, das Spremberger Familienunternehmen Junobau. Die Firma, die unterstützt den Verein schon seit Jahren. Dann kann die neue Saison also endlich losgehen. Lange dauert es nicht mehr. Schon am 9. August startet Energie in die zweite Liga.
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0: Ihr hört die beste Musik hier auf Radio Cottbus am Donnerstag.
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0: Nachdem mehrere Menschen in Cottbus-Schmellwitz Knallgeräusche gehört hatten, gab es heute Vormittag dort einen größeren Polizeieinsatz. Außerdem zwei historische Schinkelkandelaber in Branitz haben ihr ursprüngliches Aussehen zurückbekommen. Und am Wochenende steht wieder der große Deutschland-Cup der Feuerwehren in Cottbus an.
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18: Tiefrote Zahlen werden mir hier angezeigt auf meinem Wetterradar. 35 Grad aktuell in Cottbus, heiße 35 Grad auch in Lübben und auch in Burg. Das Ganze bei Maximalwerten von 37 Grad heute. Es bleibt ein richtig schön sonniger Tag, ein richtig schöner Sommertag. Nur ein bisschen zu heiß für meine Gefühle. Morgen 33 Grad in der Spitze und gegen Abend dann da Regen und Gewitter möglich.
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10: Mit Lünnbischof, guten Tag. Das Handwerk in Ostdeutschland braucht mehr Unterstützung von Bund und Ländern. Das fordert nun der Sächsische Handwerkstag. Hohe Energiepreise, fehlende Fachkräfte und schwache Investitionen belasten viele Betriebe dauerhaft. Auch die Lausitz ist davon direkt betroffen. Der Verband warnt deshalb vor einem weiteren Rückstand gegenüber dem Westen. Zusätzlich verlangt er schnellere Hilfen und bessere Bedingungen für neue Aufträge. Auch bei der Förderung durch die Europäische Union soll der Osten laut Handwerkstag stärker berücksichtigt werden.
18: Danke dir, Lynn. Eine weitere Lausitz-News gibt's für euch wieder in einer halben Stunde. Und jetzt gibt's das Neueste erstmal aus Deutschland und der Welt für euch.
13: Ich bin David Riemer.
0: Die Deutsche Bahn schreibt erstmals seit Jahren wieder schwarz. Steht nach den ersten 6 Monaten ein Plus von 147 Millionen Euro. Auch für das Gesamtjahr erwartet der bundeseigene Konzern einen Gewinn. Bahnchefin Palla bezeichnet die Entwicklung als Erfolg, auch wenn es noch viel zu tun gibt.
20: Konzernchefin Palla spricht die Pünktlichkeit und Zuverlässigkeit der Deutschen Bahn an. Sie sei erst zufrieden, wenn auch die Qualität wieder stimme, so Palla in der Mitteilung zur Halbjahresbilanz. Positiv dagegen der Trend im Kerngeschäft. Selbst die Sorgenkinder Güter- und Fernverkehr hätten ein Plus erwirtschaftet. Insgesamt stieg der Umsatz auf 13,6 Milliarden Euro. Dabei dürfte die Bahn auch von den hohen Spritpreisen profitieren. So verzeichnete der Konzern fast 1 Milliarde Fahrgäste. Tanja Wagner, Nachrichtenredaktion.
0: In Südeuropa kämpfen Feuerwehrkräfte weiter gegen sich ausbreitende Waldbrände, die von Trockenheit und Wind angefacht werden. Hinzu kommt große Hitze. Während sich die Lage an Frankreichs Atlantikküste deutlich entspannt hat, rückten Einsatzkräfte in Spanien, auf Kreta und in der Türkei zu neuen Bränden aus. 3 neue Waldbrände lassen die Feuerwehren in Spanien nicht zur Ruhe kommen. Gut 5 Wochen vor der Landtagswahl in Sachsen-Anhalt liegt die AfD einer Umfrage nach weiterhin deutlich vorn. Im aktuellen Sachsen-Anhalt-Trend des Meinungsforschungsinstituts Infratest DIMAP kommt die Partei weiter auf 41%.
21: Laut Umfrage wächst die Unzufriedenheit mit der CDU-geführten Landesregierung. Die CDU verliert auch im Vergleich zur letzten Befragung im Mai 2 Punkte und liegt jetzt bei 24%. Die mitregierende SPD erreicht gerade noch 7%. Die FDP wird wegen zu niedriger Werte nicht mehr einzeln ausgewiesen. Bei der Frage, welche Partei die nächste Landesregierung anführen sollte, liegen AfD und CDU nach der Umfrage jetzt nahezu gleich auf. Beide Spitzenkandidaten überzeugen die Befragten mehrheitlich, aber nicht. Thomas Thonfeld, Nachrichtenredaktion.
0: In diesem Jahr sind nach Schätzungen des Robert-Koch-Instituts deutschlandweit bereits fast 10.000 Menschen wegen hoher Temperaturen gestorben. Das ist mehr als in jedem einzelnen Gesamtjahr seit 2016. Der Großteil der hitzebedingten Sterbefälle 2026 geht dem RKI zufolge auf die heißen Tage in der 2. Junihälfte zurück, als es im Zuge einer Hitzewelle deutschlandweit vielerorts zu Temperaturen um 40 Grad kam.
18: Ja, und heute kriegen wir 37 Grad in der Spitze. Danke in die Nachrichtenredaktion.
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18: Der Michael hat angerufen und einen Unfall durchgegeben, und zwar in Großosten, nicht hinter Cottbus auf der Brücke. Da gab es einen Unfall mit einem LKW. Es staut sich auch ordentlich zurück bis Großosten. Da müsst ihr auf jeden Fall ein bisschen mehr Zeit einplanen. Außerdem mehr Zeit braucht ihr auf der A15 aktuell in Richtung Cottbus, und zwar zwischen Forst und Rogosen. Da staut es sich aktuell laut Verkehrsradar 20 Minuten. Und auch auf der A13 Stau in Richtung Berlin zwischen Ortrand und Schwarzheide, da braucht ihr 10 Minuten länger. Wir schauen noch rüber auf die Blitzer. Geblitzt wird auf der B168 bei Wilmersdorf bei Tempo 70. Außerdem in Bronco in der Ortsdurchfahrt und in Schipgau. Blitzeranhänger gesehen in Cottbus in der Elisabeth-Wolf-Straße. Außerdem in Döbrig in der Dorfstraße. Und dann noch zwischen Keukwitz und Dahlitz. Und der letzte Anhänger, von dem wir wissen, der steht auf der B96 in Giesmannsdorf. Eure Staus, eure Blitzer, immer her damit. 0355 4839 945.
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18: Wir bringen euch ganz entspannt in Richtung Feierabend an diesem Donnerstag. 14.05 Uhr haben wir es, noch nicht mehr lange, und dann könnt ihr endlich Schluss machen. Die beste Musik haben wir für euch die halbe Stunde eingepackt. Jetzt den Start macht erstmal Martin Garrix und Ed Sheeran mit Repeated.
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0: Vielleicht sitzt ihr ja gerade, weiß nicht, auf Arbeit oder schon im Auto nach Hause und ihr habt eigentlich schon länger mal so diese eine bestimmte Idee im Kopf. So ein eigenes Café eröffnen wäre doch mal schön. Oder die eigene App da entwickeln, weil man so eine super tolle Idee habt. Oder vielleicht aus einem Hobby ein richtiges Unternehmen machen. Aber und oft fehlt dann da eigentlich nur jemand, der einen bei so einer Idee da mal unterstützen kann. Und genau dafür gibt es jetzt wieder die Star-Parade hier in der Lausitz. Was genau das ist, weiß Mitbegründer Marcel Linge vom Startup Lausitz.
2: Also wir als Gründer-Ökosystem Startup Lausitz haben vor 3 Jahren die Star-Parade ins Leben gerufen als Pitch-Event, als Event oder als Nachfolger für den Lausitzer Existenzgründerwettbewerb. Wollten an der Stelle nicht nur einen Sieger küren, sondern verschiedene Sieger in verschiedenen Kategorien mit dem Hintergedanken, dass wir nicht Quantenphysik mit Dienstleistungen und Handel vergleichen wollten.
0: Es geht also dabei nicht nur ums Gewinnen. Die Star-Parade, die bringt da Menschen mit guten Ideen mit den richtigen Partnern zusammen. Ihr bekommt da Tipps von Experten, ihr könnt Workshops besuchen, eure Ideen weiterentwickeln und Kontakte knüpfen, die später richtig wichtig werden können. Mitmachen kann jeder oder jeder, der eine Idee aus der Lausitz hat oder für die Lausitz hat. Aktuell gibt es auch schon viele Bewerbungen, die kommen teilweise auch aus Zittau, aus Berlin und Hannover. Wichtig ist am Ende halt nur, dass euer Projekt oder eure Ideen etwas hier in der Lausitz bewegen soll. Und mitmachen könnt ihr tatsächlich nicht nur als klassische Startups.
2: Wir haben extra das Ganze nicht Startup-Parade genannt, sondern Star-Parade mit dem Sternchen dazwischen und haben gesagt, das Sternchen steht für Unternehmen, für Gründung, für klassische Gründung, wie man sie bezeichnet, die ja in unseren Augen auch gerne Sternchen der Region sind und in irgendeiner Form vielleicht auch zum Startup werden können. Also wir wollen diesen Startup-Charakter immer mehr in die Köpfe der Unternehmer pflanzen und deswegen haben wir Star-Sternchen-Parade das Ganze genannt. Es ist kein Schlagerwettbewerb, es ist keine reine Startup-Veranstaltung, sondern von dem Menschen, der im Nebenerwerb was machen will, von dem Schüler, der Schülerin, bis hin zu, wie ich schon erwähnt hatte, zu Menschen, die Quantenphysik oder hochtechnologische Dinge entwickeln.
0: Ja, und auch wenn ihr jetzt da gerade ganz am Anfang steht, ein bestehendes Unternehmen übernommen habt oder euer Betrieb mit einer neuen Idee einfach weiterentwickelt werden soll, seid ihr genau dort richtig. Der erste Schritt ist ganz einfach, einfach nur bewerben. Einen Monat Zeit habt ihr noch. Bewerbungsschluss ist der 31. August. Danach folgen dann Gespräche und Workshops, bevor dann Anfang November das große Finale in Cottbus gefeiert wird. Alle Infos und die Anmeldung findet ihr unter starparade.info.
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2: 30. Juli 1980. Secret Service steigen mit Tenor Club Postman

Oliver Håkansson hat einen Traum. Er würde gerne sein Land vertreten beim Eurovision Song Contest. Den schaut er jedes Jahr und ist jedes Jahr unzufrieden mit dem Künstler, der für Schweden antritt. Das geht doch besser, denkt er. Also tut er sich mit zwei Freunden zusammen. Sie nennen sich Ola plus 3 und schreiben ein paar Songs, die mal etwas anderes sind, nicht immer nur dieser Einheitsbrei, den es beim ESC gibt, der Ola seit Jahren aufregt. Den besten Song reichen sie ein beim sogenannten Melodiefestival, einem Song-Contest, dessen Gewinner am Ende für Schweden zum ESC fährt. Sie kommen zwar recht weit, aber ihr Song gewinnt nicht. Aber sie beschließen trotzdem weiterzumachen, nennen sich von nun an Secret Service und singen nicht mehr nur auf Schwedisch, sondern auch auf Englisch. Und mit ihrem ersten Album werden sie direkt in ganz Europa bekannt. Nicht nur, aber auch vor allem wegen dieser Nummer. 10 o'clock Postman.

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11: Die Rollos musste ich gerade hier runter machen im Studio, sonst würde ich glaube ich hier drin brutzeln. 36 Grad aktuell draußen. Die Sonne, die hat eifrig Kraft heute. 37 Grad hier an der Spitze. Das heißt, es wird noch ein bisschen heißer. 36 Grad messen wir auch in Gupen und auch in Goiatz. Morgen wird es wieder ein bisschen kühler, 33 Grad. Und es kühlt dann auch ab, weil es abends regnen wird und hier und da mal vereinzelte Gewitter runterkommen. Morgen bei 11 Grad. Nee, 11 Sonnenstunden, so rum, 33 Grad.
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11: In Cottbus-Schmelwitz gab es heute Vormittag einen größeren Polizeieinsatz. Luisa Krake, was war denn da los?
12: Zeugen hatten in der Willi-Budig-Straße um kurz vor 11 Uhr Knallgeräusche gehört. Einige hatten auch eine Person mit einem waffenähnlichen Gegenstand an einem Fenster gesehen. Das Gebiet ist daraufhin weiträumig abgesperrt worden. Das SEK musste ausrücken und auch ein Hubschrauber war im Einsatz. Der 31-jährige Tatverdächtige ist vorläufig festgenommen worden. Verletzte gab es nicht. Die Kriminalpolizei ermittelt jetzt weiter. Brandenburg soll enger mit Berlin zusammenarbeiten. Das fordern jetzt rund 200 Vertreter aus Wirtschaft und Politik. Mittelpunkt ihres gemeinsamen Forderungspapiers sind Lösungen gegen Fachkräftemangel, mehr Gewerbeflächen sowie ein schnellerer Ausbau von Straßen, Schienen und Energieversorgung. Außerdem sollen Fachkräfte in Zukunft gemeinsam angeworben und Industrieflächen besser geplant werden. Nach Ansicht der Industrie- und Handelskammern können Berlin und Brandenburg ihre Stärken nur gemeinsam besser nutzen. Schwerer Unfall in Karlau. Am Mittwochnachmittag ist ein Auto in der Luckauer Straße von der Fahrbahn abgekommen und mit einem anderen zusammengeprallt. Beide Fahrer sind dabei verletzt worden und mussten ins Krankenhaus. Der Schaden 30.000 Euro. Und unsere gute Nachricht, das Diakoniekrankenhaus Naemi Wilke in Guben kann sich wieder über eine Auszeichnung freuen für die gute Behandlung bei künstlichen Hüft-, Knie- und Schultergelenken. Das Qualitätssiegel dafür hat das Zentrum schon seit vielen Jahren. Zu dem Netzwerk gehören auch orthopädische Praxen in Guben, Forst und Cottbus. Bei Operationen kommt inzwischen auch ein neuer Roboter zum Einsatz. Soweit das Neueste. 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
11: Danke dir, Luisa.
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11: Da müssen wir über den Unfall reden, der in Groß-Osnich passiert ist, hinter Cottbus. Und zwar gibt es da auch einen Rückstau, bis Groß-Osnich passiert ist, das auf einer Brücke mit einem LKW. Bianca hat uns hier gerade auch durchgegeben, es geht aktuell gar nichts mehr, umfahrt den Bereich, also wenn ihr könnt. Es gibt noch eine Meldung von der A13 in Richtung Berlin. Zwischen Ortrand und Schwarzheide, 10 Minuten steht ihr da länger. Und 20 Minuten aktuell auf der A15 in Richtung Cottbus zwischen Forst und Rogosen. Geblitzt wird auf der B168 bei Wilmersdorf und dann nochmal in Bronco in der Ortsdurchfahrt. Außerdem in Chipgau. Blitzanhänger gesehen in Cottbus in der Elisabeth-Wolf-Straße. Das Ganze passiert da stadtauswärts. Außerdem in Döbrig in der Dorfstraße und zwischen Kolkwitz und Dahlitz in Richtung Dahlitz. Und auf der B96 steht auch noch ein Anhänger in Giesmannsdorf. Wenn ihr noch etwas habt, wenn ihr etwas bestätigen wollt, dann immer her damit per Telefon, per WhatsApp. Die richtige Nummer ist da die 0355 4839 945.
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11: Versuchen auf Radio Cottbus immer ja die besten 10 Orte der Lausitz. Was für Orte wir da in dieser Woche suchen, verrate ich euch gleich. Und wir schauen auch nochmal auf einen Tipp für eure Freizeit. Beste Musik auch natürlich die halbe Stunde am Start. Klar, einen wunderschönen Weg in euren Feierabend.
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0: der Musik in Richtung Feierabend an diesem Donnerstag hier hört Radio Cottbus um 14.41 Uhr.
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0: Ich weiß nicht, wie es euch geht, aber ich bin einfach zu voll zum Sport machen, bin ich ehrlich. Und das ärgert mich eigentlich auch jeden Tag aufs Neue. Aber ich kann diesen inneren Schweinehund einfach partout nicht überwinden. Zum Beispiel die Woche schiebe ich jetzt vor hier. Man hört es vielleicht ein bisschen, ich habe einen kleinen Schnupfen, ich bin erkältet. Na klar, macht man dann da keinen Sport, macht man ja nicht. Ja, also ich habe auf jeden Fall viele Ausreden, warum ich es nicht tun sollte. Und die Frage ist ja dann auch immer, wo ist denn das richtige Gym? Wo ist das perfekte Fitnessstudio? Das Richtige zu finden ist super schwer und wir wollen da Gott sei Dank so ein bisschen helfen. 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
16: 36 Grad hier aktuell vor unseren Studiofenstern. Das ist ordentlich heiß da draußen. 37 Grad in Burg, 37 Grad auch in Spremberg. Das sind die Höchstwerte für heute. Morgen wird es Gott sei Dank wieder so ein bisschen kühler. 33 Grad da maximal und auch wieder ein bisschen Regen, ein bisschen Abkühlung, der da am Abend morgen herunterkommt. Heute aber noch Sonne satt. 15 Sonnenstunden haben sich angekündigt. Das Ganze bei immer wieder mal so ein paar stürmischen Böen und erst heute Nacht vereinzelt Wolken.
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17: Mit Luisa Krakel, guten Tag. In Cottbus-Schmellwitz gab es heute Vormittag einen größeren Polizeieinsatz. Zeugen hatten in der Willy-Budig-Straße um kurz vor 11 Uhr Knallgeräusche gehört. Einige hatten auch eine Person mit einem waffenähnlichen Gegenstand an einem Fenster gesehen. Das Gebiet ist daraufhin weiträumig abgesperrt worden. Das SEK musste ausrücken und auch ein Hubschrauber war im Einsatz. Der 31-jährige Tatverdächtige ist vorläufig festgenommen worden. Verletzte gab es nicht. Die Kriminalpolizei ermittelt jetzt weiter.
16: Danke dir, Luisa. Weitere Lausitz-News hast du für uns wieder parat in einer halben Stunde. Und jetzt gibt's das Neueste aus Deutschland und der Welt.
18: Ich bin David Riemer. In Südeuropa kämpfen Feuerwehrkräfte weiter gegen sich ausbreitende Waldbrände, die von Trockenheit und Wind angefacht werden. Dazu kommt große Hitze. Während sich die Lage an Frankreichs Atlantikküste und in der Region um Spaniens Hauptstadt Madrid deutlich entspannt hat, rückten Einsatzkräfte auf Kreta und in der Türkei zu neuen Bränden aus.
19: Dichte Rauchschwaden der Waldbrände auf Kreta und in der Türkei ziehen kilometerweit über das Mittelmeer. Auf Kreta mussten mehr als 8000 Urlauber ihre Hotels und Ferienunterkünfte verlassen und in Sicherheit gebracht werden. Orkanartige Winde machen den Einsatz der Feuerwehr zum Kampf gegen die Naturgewalten. Erst zum Wochenende soll der Wind nachlassen. Der griechische Ministerpräsident Kyriakos Mitsotakis warnte im Fernsehen, es stehen uns schwierige Tage bevor. Aus Athen, Takis Zaffos.
18: In diesem Jahr sind in Deutschland nach Schätzungen des Robert-Koch-Instituts bereits fast 10.000 Menschen wegen hoher Temperaturen gestorben. Das geht aus einem aktuellen RKI-Bericht hervor. Das ist mehr als in jedem einzelnen Gesamtjahr seit 2016.
0: Mehr als 5.000 Hitzetote gab es laut RKI-Bericht allein in der zweiten Junihälfte. Da waren ja die Temperaturen teilweise auf bis zu 40 Grad gestiegen. Und in der letzten Berichtswoche vom 13. bis 19. Juli kamen nochmal fast 2.000 dazu. Über die Hälfte aller Hitzetoten waren älter als 85, bei den unter 65-Jährigen gab es dagegen nur 630 Hitzeopfer. Todesursache war meist eine Kombination aus Hitzeexplosion und bestehenden Vorerkrankungen, heißt es vom RKI. Thomas Thonfeld, Nachrichtenredaktion.
18: Testsiegel für Ärztinnen und Ärzte unterliegen strengen Anforderungen, sowohl in Bezug auf das zugrunde liegende Testverfahren als auch die Gestaltung der Testlogos. Das hat der Bundesgerichtshof in einem Urteil zu Ärztesiegeln der Zeitschrift Focus Gesundheit betont. Ob die Siegel in dem konkreten Fall irreführend waren, muss das Oberlandesgericht München demnach erneut prüfen. Erstmals seit Jahren macht die Deutsche Bahn mit ihrem Kerngeschäft wieder Gewinn. Hinzu kommt eine hohe Nachfrage. Rund 960 Millionen Bahnfahrten machten die Reisenden in den ersten 6 Monaten, teilte der Konzern mit. Das waren 1,8% mehr als im Vorjahreszeitraum.
16: David Riemer für uns heute in der Nachrichtenredaktion. David, ich danke dir.
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16: Wir müssen noch immer über den Unfall in Großausnich reden. Hinter Cottbus, die B97 scheint laut Verkehrsradar gesperrt zu sein in diesem Bereich. Also umfahrt das am besten und bestätigt auch sehr gerne die Sperrung. Einmal unter der 0355 4839 945. Wir haben noch eine Meldung von der A13, da braucht ein bisschen länger. Stau zwischen Ortrand und Schwarzheide, 10 Minuten da on top. Geblitzt wird aktuell in Bronco in der Ortsdurchfahrt und dann durch die Anhänger. In Cottbus haben sie einen hingestellt, Elisabeth-Wolf-Straße bei Tempo 30. Zwischen Kolkwitz und Dahlitz blitzt einer in Richtung Dahlitz. Und in Döbrig steht einer in der Dorfstraße bei Tempo 30. Habt ihr noch was zu melden? Dann immer her damit. Wie gesagt, per Telefon, per WhatsApp ist egal. Die richtige Nummer ist da, die 0355 4839 945.
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16: Jedes Jahr ist es das Highlight in Spremberg, das Heimatfest vom 7. bis zum 10. August. Das Ganze, da kommt die ganze Stadt zusammen, da wird gemeinsam gefeiert. Was da so alles los ist, darüber sprechen wir die ganze Woche schon und das wollen wir auch gleich wieder tun. Nach 2 jetzt.
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0: Radio Cottbus, habt ihr eingeschaltet, auf dem Weg in den Feiern befinden wir uns und das Ganze um 15.11 Uhr fast geschafft diesen Donnerstag.
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0: Vom 7. bis zum 10. August zieht es ganz, ganz viele Lausitzer wieder zu nach Bremberg, denn da steigt wieder das richtig große Heimatfest. Ist ja jedes Jahr ein Highlight, nicht? Nicht nur für alle Spremberger selbst, sondern auch für Besucher, die vielleicht von ein bisschen weiter herkommen. Zum Beispiel Menschen, die weggezogen sind, aber extra fürs Heimatfest mal wieder in der Stadt sind. Und da sagt Spremberg so, ey, wenn du schon mal hier bist, ja, dann bleib doch einfach direkt, oder nicht? Die Rückkehrerinitiative Heme Filste hat sich zur Aufgabe gemacht, Leute für Spremberg zu begeistern und zu zeigen, warum es sich in der Perle der Lausitz so gut leben lässt. Und natürlich ist die Initiative auch auf dem Heimatfest vertreten und organisiert da ein ganz großes Sommerfest. Genauer gesagt macht das Projektkoordinatorin Pauline Neumann.
2: Die Vorbereitungen, die laufen aktuell über meinen Tisch, aber natürlich ist auch das ganze Team der Wirtschaftsförderung immer mal wieder mit involviert. Also wir gehen mit den Partnern ins Gespräch, hatten auch aktuell ein großes Abstimmungstreffen. Also die ganzen regionalen Unternehmen und die kommunalen Unternehmen sind natürlich eingeladen, sich dort zu beteiligen mit ihren Stellenausschreibungen oder auch tatsächlich mit Ständen. Da haben wir auch ein paar Vereine, die sich präsentieren werden und ihre Angebote. Das ist also ein großes Gemeinschaftsprojekt, wo wir unsere Energien bündeln und auch Synergien sichtbar machen.
0: Also wenn ihr jetzt selber einen Verein oder ein Unternehmen Spremberg habt, das ihr gerade hört, dann könntet ihr euch vielleicht dann auch melden, ne? Unter heme mit Doppel-E-Filste.de und das vielleicht ja auch direkt beim Sommerfest dann präsentieren. Ansonsten gibt's aber auch als Besucher ordentlich viel zu sehen.
2: Also ich glaube, mein persönliches Highlight sind natürlich die Informationen, was es hier für Jobmöglichkeiten in Spremberg gibt, was das Leben hier lebenswert macht. Ich freue mich auch ganz besonders auf die Mitmachaktion für die Familien und Kinder. Dort gibt es zum Beispiel die Möglichkeit, Samenbomben zu basteln, damit unsere Innenstadt und die Gärten der Besuchenden aufblühen werden.
0: Ja, Samenbomben sind immer richtig schön. Die wirft man dann einfach irgendwann hin und dann lösen die sich selber auf und dann blüht das richtig schön. Macht mit Sicherheit richtig Spaß. Das Heme Filste Sommerfest, das findet ihr am 7. August im Innenhof der Historischen Post in Spremberg. Also unbedingt einmal vorbeischauen. Die ganze Woche sprechen wir hier auf Radio Cottbus über das Heimatfest. Könnt ihr auch alles nochmal nachlesen oder nachhören auf radiocottbus.de. Vom 7. bis zum 10. August ist das Heimatfest in Spremberg. Wake up.

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18: Da draußen kocht man förmlich bei den 37 Grad hier aktuell vor unseren Studiofenstern in Cottbus. 37 Grad aktuell auch in Schwarze Pumpe und auch in Senftenberg. Damit haben wir aber die Höchstwerte für heute erreicht. Das sind die guten Nachrichten. Immer mal wieder stürmische Böen, die durch hier die Lausitz fegen. Das Ganze bei 15 Sonnenstunden. Morgen bisschen kälter wieder. 33 Grad maximal. Auch da Sonne satt bis hin zum Abend. Ab da wird es dann so ein bisschen ungemütlicher mit Regen und Gewitter.
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18: In Cottbus-Schmelwitz gab es heute Vormittag einen größeren Polizeieinsatz. Luisa Krake, was war denn da los?
19: Zeugen hatten in der Willy-Budig-Straße um kurz vor 11 Uhr Knallgeräusche gehört. Einige hatten auch eine Person mit einem waffenähnlichen Gegenstand an einem Fenster gesehen. Das Gebiet ist daraufhin weiträumig abgesperrt worden. Das SEK musste ausrücken und auch ein Hubschrauber war im Einsatz. Der 31-jährige Tatverdächtige ist vorläufig festgenommen worden. Verletzte gab es nicht. Die Kriminalpolizei ermittelt jetzt weiter. Autofahrer in Groß-Gerglo brauchen noch ein bisschen länger Geduld. Die Bauarbeiten auf der Madeloer Chaussee dauern nun voraussichtlich bis zum 28. August und damit 2 Wochen länger als geplant. Nach Angaben der Stadt Cottbus soll das die Erreichbarkeit für Anwohner und den Lieferverkehr während der Bauzeit verbessern. Die Strecke bleibt weiterhin abschnittsweise voll gesperrt. Fußgänger und Radfahrer kommen aber weiter durch. Kitas und Horte im Landkreis Dahme-Spreewald bekommen ab August mehr Unterstützung von einer sogenannten Kita-Fachberatung. Diese soll die Einrichtungen in Zukunft bei pädagogischen Fragen und neuen Anforderungen begleiten. Dabei geht es unter anderem um die Qualität der Betreuung, Fortbildungen und die Zusammenarbeit mit den Grundschulen. Hintergrund ist der neue Rechtsanspruch auf Ganztagsbetreuung für Grundschulkinder. Und unsere gute Nachricht, das Diakoniekrankenhaus Naemi Wilke in Guben kann sich wieder über eine Auszeichnung freuen für die gute Behandlung bei künstlichen Hüft-, Knie- und Schultergelenken. Das Qualitätssiegel dafür hat das Zentrum schon seit vielen Jahren. Zu dem Netzwerk gehören auch orthopädische Praxen in Guben, Forst und Cottbus. Bei Operationen kommt inzwischen auch ein neuer Roboter zum Einsatz. Soweit das Neueste. 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
18: Luisa Krake, ich danke dir.
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18: Eine Meldung von der A13 hat uns da erreicht und zwar in Richtung Schinnefelder Kreuz zwischen Ortrand und Schwarzheide. Da staut es sich aktuell, da braucht ihr 5 bis 10 Minuten länger. Ansonsten wird geblitzt in Bronco in der Ortsdurchfahrt und dann durch eifrig viele Anhänger. In Schernitz steht einer in der Cottbuser Straße. Außerdem zwischen Kolkwitz und Dahlitz, der blitzt in Richtung Dahlitz. In Döbrig steht einer in der Dorfstraße. Und der letzte Anhänger, von dem wir wissen, der steht in Cottbus in der Elisabeth-Wolf-Straße stadtauswärts das Ganze. Eure Staus, eure Blitzer, immer her damit. 0355 4839 945 ist da die richtige Nummer.
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18: Die Pop-Ikone schlechthin hat ein neues Album rausgehauen. Die Rede ist von Madonna. Rausgehauen hat sie das neue Album Confession 2, so heißt es. Es ist unser Album der Woche in dieser Woche. Und da hören wir uns na klar einmal komplett durch. Gleich auch wieder. Habt einen entspannten Weg in den Feierabend.
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2: Madonna ist ja wirklich die Pop-Ikone schlechthin. Seit den 80ern macht sie ja Musik, ist kommerziell die erfolgreichste Sängerin der Welt. Aber nicht nur das, die ist ja auch noch Schauspielerin. Die ist ja auch noch Regisseurin und dann macht die auch noch Mode. Bleiben wir aber mal vielleicht eher bei der Musik hier im Radio, denn dafür lieben wir sie ja auch alle. Jetzt gibt es ein neues Album von ihr. Es ist bereits das 15. Da sind 16 Songs drauf. In einem YouTube-Video aus dem Jahre 2022 hat sie schon mal mehr oder weniger geteased, worauf man sich da einstellen kann. Sie äußerte nämlich den Wunsch, sich wieder mal mehr der Hausmusik zuzuwenden. Ja, und ob ihr das gelungen ist, hören wir doch mal rein in ihr neues Album. Confessions 2 heißt es, mit One Step Away.
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5: 37 Grad heute maximal, so viel messen wir auch aktuell hier in der Lausitz, zumindest in Lübbenau und auch hier in Cottbus. Morgen 33 Grad in der Spitze, es wird also wieder kälter und am Samstag dann nochmal wesentlich kälter mit 26 Grad nur noch maximal. Morgen Abend ein bisschen Abkühlung durch Regen und Gewitter, heute aber nur hier und da vielleicht mal so eine stürmische Böe, die für so ein bisschen Abkühlung sorgt.
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7: Mit Luisa Krakel, guten Tag. In Cottbus-Schmellwitz gab es heute Vormittag einen größeren Polizeieinsatz. Zeugen hatten in der Willy-Budig-Straße um kurz vor 11 Uhr Knallgeräusche gehört. Einige hatten auch eine Person mit einem waffenähnlichen Gegenstand an einem Fenster gesehen. Das Gebiet ist daraufhin weiträumig abgesperrt worden. Das SEK musste ausrücken und auch ein Hubschrauber war im Einsatz. Der 31-jährige Tatverdächtige ist vorläufig festgenommen worden. Verletzte gab es nicht. Die Kriminalpolizei ermittelt jetzt weiter.
5: Danke, Luisa. Weitere Lausitz-News mit dir um halb und jetzt das Neueste aus Deutschland und der Welt für euch.
8: Ich bin David Riemer. In Südeuropa kämpfen Feuerwehrkräfte weiter gegen sich ausbreitende Waldbrände, die von Trockenheit und Wind angefacht werden. Dazu kommt große Hitze. Während sich die Lage an Frankreichs Atlantikküste und in der Region um Spaniens Hauptstadt Madrid deutlich entspannt hat, rückten Einsatzkräfte auf Kreta und in der Türkei zu neuen Bränden aus.
9: Besonders betroffen ist die auch bei Touristen beliebte Provinz Antalya. Dort kämpfen die Einsatzkräfte gegen 3 verschiedene Waldbrände. Vor allem der starke Wind erschwert die Löscharbeiten. Touristen sind aber vorerst nicht in Gefahr. Auch in den nächsten Tagen soll es windig bleiben, zudem ist es heiß und trocken. Der Forstminister mahnte, die Bevölkerung müsse unter den Umständen besonders vorsichtig sein. Dem Minister zufolge entsteht ein Großteil der Brände nicht im Wald, sondern springt auf ihn über. Miriam Schmidt, Istanbul.
8: Das Leben in Deutschland hat sich im Juli wieder stärker verteuert. Die Verbraucherpreise lagen um 2,8% über dem Niveau des Vorjahresmonats. Das zeigen erste Schätzungen des Statistischen Bundesamts. Im Mai und im Juni hatte die Senkung der Energiesteuer noch dafür gesorgt, dass die Inflationsrate auf 2,3% gesunken ist.
10: Der Tankrabatt ist ausgelaufen. Der Iran-Krieg treibt die Preise an den Ölmärkten aber weiterhin nach oben. Entsprechend müssen Autofahrer an der Tankstelle wieder tiefer in die Tasche greifen. Und auch die Lebensmittelpreise sind im Juli leicht angestiegen. Für Dienstleistungen wie Restaurantbesuche oder Reisen mussten die Menschen fast 3% mehr ausgeben, ähnlich wie in den vorangegangenen Monaten. Besserung ist laut den Experten nicht in Sicht. Deswegen gehen sie davon aus, dass die Europäische Zentralbank den Leitzins zum zweiten Mal in diesem Jahr anheben wird, um so die Inflation einzudämmen. Fiona Reinhardt, Nachrichtenredaktion.
8: Nach dem CDU-internen Streit um die Kabinettsumbildung droht Bundeskanzler Merz neuer Ärger. Die Ministerpräsidenten von Sachsen, Sachsen-Anhalt und Thüringen lehnen die geplante Abschaffung der Rente nach 45 Beitragsjahren ab. Sie fordern, die besonderen Realitäten im Osten zu berücksichtigen. Damit stellen sie sich gegen einen wichtigen Teil der geplanten Rentenreform der Bundesregierung. Ab dem 1. August gilt der Rechtsanspruch auf Ganztagsbetreuung für Erstklässler. Nach Einschätzung des Instituts der Deutschen Wirtschaft wird er in einigen westdeutschen Bundesländern aber zunächst nicht vollständig erfüllt. Teilweise bestünden noch größere Lücken, so ein IW-Sprecher. Betreuungsplätze werde es voraussichtlich trotzdem für fast alle Kinder geben, notfalls mit größeren Gruppen oder anderen Übergangslösungen.
5: David Riemer für uns heute in der Nachrichtenredaktion. David, ich danke dir.
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5: Mal ein Blick rüber auf die A13 in Richtung Dresden zwischen Guben und Lübbenau. Aktuell Gegenstände auf der Fahrbahn. Fahrt dort unbedingt vorsichtig. Geblitzt wird aktuell im Bronco in der Ortsdurchfahrt und dann durch Anhänger. Einmal in Cottbus in der Elisabeth-Wolf-Straße. Außerdem in Döbrig in der Dorfstraße. Zwischen Kolkwitz und Dahlitz stehen sie mit einem Anhänger und dann noch in Tschernitz in der Cottbusser Straße. Ja, und wenn ihr was habt, dann immer her damit. Per Telefon, per WhatsApp. Die richtige Nummer ist da die 0355 4839 945.
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5: Ich weiß nicht, wie es euch geht, aber wenn ich nach Hause komme, hätte ich echt gerne so ein Fellknäuel, was da durch die Wohnung tollt und sich freut, mich zu sehen. Ich hätte super gerne einen Hund und es trifft sich gut, dass Marek heute zu Gast ist, die halbe Stunde in Mareks Hundehalbe Stunde. Dann wollen wir doch mal darüber reden, was man so alles beachten muss, wenn man sich einen Hund anschaffen wollen möchte. Das Ganze nach zwei Hits.
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1: Bei mir im Studio Marek Köhler, der Hundetrainer aus Burg, unser Hundetrainer. Ich freue mich jedes Mal, wenn du hier bist und wir über solche Themen reden können. Ich finde es auch ist immer schön.
2: Du hast gar keinen Hund, oder?
1: Ich habe leider ich hätte super gerne einen Hund.
2: Ja.
1: Und genau da kommen wir auch schon mal zu dem Thema, was ich heute mit dir besprechen möchte, nämlich einen Hund anschaffen. Ich frage mich immer so, die größte Frage oder die erste Frage, die ich mir immer stelle, ist, wie groß darf denn so ein Hund überhaupt sein? Muss ich eigentlich, weil ich eine kleine Wohnung habe, mir gleich einen kleinen Hund holen oder kann er ein bisschen größer sein?
2: Also ja, es kommt ja darauf an, was du alles so machst den Tag über.
1: Ja, ich arbeite hauptsächlich hier im Radio.
2: Ja, da ist also natürlich dann wenig Zeit für den Hund wahrscheinlich.
1: Wahrscheinlich eher weniger,
2: also ich glaube, die Größe ist nicht so entscheidend, sondern wirklich die Zeit,
1: Und die man hat. Wenn ich jetzt, sagen wir mal, ich arbeite 8 Stunden, vielleicht auch manchmal 9, manchmal 10, ist... Geht doch eigentlich, oder? Oder ist das wirklich zu viel Arbeit?
2: Ja, also wenn du jetzt 8 Stunden arbeitest, wie lange bist du dann weg? 9 Stunden bist du ja auf jeden Fall weg.
1: Wahrscheinlich dann ja so ungefähr.
2: Ja. Also dann bist du 9 Stunden unterwegs. Die kann der Hund sicherlich mit Schlafen verbringen tagsüber, aber man darf natürlich nicht vergessen, dass er ja auch schon die ganze Nacht schläft. Wie viel schläfst du?
1: Ja, also ich würde manchmal mehr schlafen wollen, als ich dann am Ende dann noch tue.
2: Also willst du noch mehr schlafen?
1: Nein, ich schlafe zu wenig, das meine ich
2: damit. Ja, also willst du noch mehr schlafen?
1: Nee, ich tue ich ja nicht. Also ich würde gerne, aber ich schaff's nicht, ich krieg's nicht unter.
2: Und was denkst du, wie lange du schläfst?
1: Ja, meine Uhr sagt immer so zwischen 6 und 7 Stunden.
2: Ja, also deswegen dachte ich, wenn du jetzt noch mehr schlafen möchtest, ist ein Hund natürlich kontraproduktiv, weil der würde dir ja auch noch mehr Zeit am Tag wahrscheinlich wegnehmen, in Anführungsstrichen, oder schenken, je nachdem, wie man sieht.
1: Ich finde schenken.
2: Ja, schenken. Also da bist du aber ja schon, wenn du jetzt 8 Stunden schläfst und der Hund 8 Stunden alleine sein muss, ist er ja schon knapp bei 16 Stunden Schlaf.
1: Ja.
2: Dann bleiben noch 6 Stunden übrig.
1: Oh.
2: Oder?
1: Nee, mehr. Ja, doch, 6.
2: 8 Stunden sogar.
1: Nee, 16 plus 6 sind 24.
2: Ah ja.
1: Oder?
2: Ich glaube nicht. Nee. Ich glaube, 8 bleiben übrig.
1: Gut,
2: also hast du 8 Stunden.
1: Ja, genau.
2: 8 Stunden aktiv mit dem Hund sein reicht allemal aus.
1: Okay.
2: Also total.
1: Okay, also theoretisch, wenn ich jetzt wirklich neun Stunden arbeite, okay.
2: Absolut möglich, du musst nur schauen, wie du die Zeiten dann so verteilst, dass es dann für den Hund auch wirklich Ruhephasen sind, wenn du dann eben nicht da bist.
1: Okay, und wenn ich den theoretisch mit zur Arbeit nehmen würde? Ich denke, hier würde sich auf jeden Fall jeder freuen in der Redaktion.
2: Ja, bestimmt, aber hier wäre ja auch Ruhephase, weil er kann ja hier nicht viel machen, ne? Er würde ja auch nur rumliegen und schlafen oder so. Du sitzt ja auch oder stehst. Gekrault werden, okay, gut, das ist ja meistens auch beruhigend. Ja, also was ich nur sagen will, ist, dass man muss wirklich gucken, wie sind die Phasen. Ich brauche natürlich sehr viele Aktivitätsphasen für den Hund und auch viele Ruhephasen. Und das muss man ein bisschen abschätzen. Passt das oder passt das nicht?
1: Okay, perfekt. Wir wollen gleich mal im nächsten Stopset, sage ich immer. Das ist immer Radio-Jargon. Aber wir wollen nach 2 Hits mal miteinander darüber reden, woher ich den Hund dann vielleicht auch holen könnte.
2: Ah,
1: vielleicht eher vom Züchter oder sagst du vielleicht eher vom Tierheim. Oder du hast mir auch gerade schon einen Hund angeboten. Vielleicht eher von dir ein.
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1: Darüber im Studio Marek Köhler, der Hundetrainer aus Burg. Wir haben darüber geredet, inwieweit es sinnvoll ist, sich einen Hund anzuschaffen, wenn man 8 Stunden arbeitet, 9 Stunden weg ist. Du hast gesagt, ist es okay, eigentlich reicht es aus, sofern man darauf achtet, dass der Hund die Ruhezeiten dann hat, wenn man selber nicht zu Hause ist.
2: Ganz genau, das ist der wichtige Punkt.
1: Habe ich mir gut gemerkt, ne? Gut
2: zusammengefasst. Super, ja. Und dann muss man vielleicht noch dazu sagen, ergänzen, die Anfangsphase muss man natürlich dann überbrücken können, weil am Anfang muss er erstmal lernen, die Zeit dann auch alleine zu sein.
1: Und das war jetzt auch eigentlich noch eine weiterführende Frage. Denkst du vielleicht am Anfang, wäre es auch einfach sinnvoll, 2 Wochen Urlaub zu nehmen, wenn man sich einen Hund angeschafft hat, neu, oder sagst du?
2: Nee, gar nicht, weil die 2 Wochen Urlaub würden totales Chaos bringen, weil du ja dann 2 Wochen die ganze Zeit zu Hause bist und dann wärst du auf einmal wieder weg.
1: Okay.
2: Also der Rhythmus, der sollte schon der gleiche bleiben, aber man kann dann schöne Übergänge schaffen dann. Aber das ist nicht in 2 Wochen möglich, sondern da muss man sich länger Zeit, da sollte man sich schon ein halbes Jahr für nehmen. Natürlich nicht mittels Urlaub, sondern anderen Hilfsmitteln dann eben. Na, zum Beispiel bei uns, die Hunde werden eben, wenn die jung sind, kommen die zu uns, wir trainieren mit denen in der Zeit und sowas, bringen ihnen schon Dinge bei, üben auch, dass die eben alleine sein können, dass die Ruhe haben und sowas. Und dann kann man das nach und nach dann eben selber am Wochenende jetzt auch zum Beispiel üben und dann nach und nach in den Alltag einfließen lassen.
1: Okay. Meine Frage, die ich auch noch habe, ist, sollte ich mir einen Hund vielleicht eher aus dem Tierheim holen? Sagst du, vielleicht ist es doch auch sinnvoll, einen Züchter anzufragen und sich dort einen Hund... Ich weiß auf jeden Fall, dass wir in unserer Familie einen Hund hatten. Der kam von einem Züchter. Mhm. Das war ein Westie.
2: Mhm. Ja, lustig.
1: Warum lustig?
2: Das sind doch niedliche Hunde, oder?
1: Das ist super niedlich, ja. Also ich bin geboren und auch der Hund kam genau in dem gleichen Jahr zu uns in die Familie. Ich bin mit dem groß geworden.
2: Perfekt. Ja, vor allem Westies werden ja häufig auch alt.
1: Ja, 14, glaube ich. Aber der ist dann Krankheit leider gestorben.
2: Ah ja. Ja, aber 14 Jahre, dann bist du ja quasi ein richtiger Hundemensch.
1: Eigentlich schon, ja. Ich vermisse eigentlich auch schon einen Hund in meinem Leben.
2: Ja.
1: Aber ich habe halt, also ist wirklich eine Angst von mir zu sagen, ich hole mir einen Hund, aber dann kann ich gar nicht für den da sein, so wirklich, weil ich ja halt eben hier dann arbeite und dann denke ich mir so, der fühlt sich dann immer so alleine und einsam.
2: Genau, das darf halt nicht sein. Er darf sich nicht einsam und alleine fühlen. Ne? Er muss das halt wirklich gelernt haben.
1: Okay.
2: Ja gut, aber mit der richtigen Herangehensweise. Und du musst ja auch nicht nur einen nehmen, du kannst ja auch 2 nehmen.
1: Also meine Wohnung hat, glaube ich, wie viel Quadratmeter? 40? Nee, ist 40 viel oder wenig? Ist wenig, ne?
2: Okay.
1: Vielleicht hier so, also das Studio hier so ungefähr, vielleicht noch ein bisschen noch.
2: Bisschen größer, das ist doch.
1: Da 2 Hunde rein?
2: Die sind nicht alleine, ist schon gut.
1: Aber 2 Hunde?
2: Ja, wie viele Menschen wohnen in so einer Wohnung?
1: Naja, einer, ich.
2: Ja, du jetzt alleine, aber manchmal wohnen auch 2, 3 Leute oder Pärchen da drin. Die fühlen sich dann auch nicht zu eng. Also vom Raumangebot her ist es ja nicht zu wenig, weil was soll der Hund da drin machen? Der kann jetzt kein Marathon laufen.
1: Okay, na, ich dachte mal, dass der
2: also
1: dann
2: die Bewegung als solches muss der Hund in der Regel sowieso draußen bekommen. Die kann er nicht in der Wohnung bekommen, weil das ist eigentlich gar nicht machbar. Also die Bewegung soll er schon draußen haben, der soll entspannt laufen, der soll viel frei laufen, der soll sich viel bewegen können, entsprechend seines Körpers. Und das ist drinnen ja sowieso fast nicht möglich. Also zumindest kenne ich niemanden, der jetzt seinen Hund drinnen körperlich auslasten kann. Auch wenn er auch eine 100 Quadratmeter Halle, da kannst du jetzt den Hund auch nicht groß auslasten, weil die ist ja in der Regel auch voll mit irgendwelchen Dingen.
1: Also die Größe der Wohnung gar nicht so, sondern eher die Zeit dann.
2: Ja, weil ich sag mal so Hundesport oder so, also man assoziiert Hund spazieren gehen und sowas ja eigentlich immer mit draußen und das liegt eben daran, dass es drinnen eigentlich auch kaum möglich ist.
1: Ja, das sagst du.
2: Ja,
1: von der Küche zum Wohnzimmer.
2: Das stimmt, ein paar Kilometer.
1: Nur das Häufchen machen wäre dann ein bisschen blöd. Marek, ich danke dir, dass du heute hier gewesen bist und wir da ein bisschen drüber reden konnten. Und wünsche dir eine schöne Nachhausefahrt.
2: Ja, danke. Bis dann.
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5: Mit ganz viel Sonne heute und mit ganz heißen Temperaturen, 37 Grad in der Spitze. So viel messen wir aktuell in Cottbus, so viel messen wir aktuell in Forst und auch in Spremberg. Morgen wird es wieder ein bisschen kälter, 33 Grad maximal und am Abend dann auch Abkühlung mit Regen und Gewitter möglich.
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5: In Cottbus-Schmelwitz gab es heute Vormittag einen größeren Polizeieinsatz. Luisa Kraker, was war denn da los?
6: Zeugen hatten in der Willy-Budig-Straße um kurz vor 11 Uhr Knallgeräusche gehört. Einige hatten auch eine Person mit einem waffenähnlichen Gegenstand an einem Fenster gesehen. Das Gebiet ist daraufhin weiträumig abgesperrt worden. Das SEK musste ausrücken und auch ein Hubschrauber war im Einsatz. Der 31-jährige Tatverdächtige ist vorläufig festgenommen worden. Verletzte gab es nicht. Die Kriminalpolizei ermittelt jetzt weiter. Brandenburg soll enger mit Berlin zusammenarbeiten. Das fordern jetzt rund 200 Vertreter aus Wirtschaft und Politik. Mittelpunkt ihres gemeinsamen Forderungspapiers sind Lösungen gegen Fachkräftemangel, mehr Gewerbeflächen sowie ein schnellerer Ausbau von Straßen, Schienen und Energieversorgung. Außerdem sollen Fachkräfte in Zukunft gemeinsam angeworben und Industrieflächen besser geplant werden. Nach Ansicht der Industrie- und Handelskammern können Berlin und Brandenburg ihre Stärken nur gemeinsam besser nutzen. Schwerer Unfall in Karlau. Am Mittwochnachmittag ist ein Auto in der Luckauer Straße von der Fahrbahn abgekommen und mit einem anderen zusammengeprallt. Beide Fahrer sind dabei verletzt worden und mussten ins Krankenhaus. Der Schaden 30.000 Euro. Und unsere gute Nachricht, das Diakoniekrankenhaus Naemi Wilke in Guben kann sich wieder über eine Auszeichnung freuen für die gute Behandlung bei künstlichen Hüft-, Knie- und Schultergelenken. Das Qualitätssiegel dafür hat das Zentrum schon seit vielen Jahren. Zu dem Netzwerk gehören auch orthopädische Praxen in Guben, Forst und Cottbus. Bei Operationen kommt inzwischen auch ein neuer Roboter zum Einsatz. Soweit das Neueste. 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
5: Luisa Krake, ich danke dir.
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5: Auf der L49 in Döbern gab es einen Unfall in der Kreuzungsbereich zur B115. Fahrt dort bitte unbedingt vorsichtig. Geblitzt wird aktuell im Bronco in der Ortsdurchfahrt und dann wird nochmal geblitzt zwischen Kasel und Goldschuh bei Tempo 30. Und ansonsten durch die Anhänger. In Cottbus steht einer in der Elisabeth-Wolf-Straße, in Döbrig einer in der Dorfstraße, außerdem zwischen Kolkwitz und Dahlitz und dann steht noch einer in Czernitz rum und der blitzt da in der Cottbuser Straße. Ja, und wenn ihr jetzt sagt, das war noch gar nicht alles, ich habe da noch was gesehen, ja, dann lasst uns doch daran teilhaben. Gebt es sehr, sehr gerne durch per Telefon, per WhatsApp 0355 4839 945.
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5: Ich weiß nicht, wie es euch geht, aber ich werde nach meinem Feierabend mich in eine kalte Badewanne legen und dann einfach mal gar nichts tun, vielleicht noch den Fernseher an. Und damit ich nicht Ewigkeiten durch die Fernsehzeitschrift mich durchwälzen muss, habe ich das gerade eben schon mal hier auf Arbeit gemacht. Und an dem Wissen lasse ich euch gleich teilhaben, und zwar im TV- und Streaming-Tipp nach zwei Hits. Wir haben es Donnerstag, 16.33 Uhr. Ihr hört Radio Cottbus, einen wunderschönen Weg in den Feierabend euch.
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0: Der TV-Tipp, ja, der wird heute ein bisschen brutal, aber auch echt lustig und vor allem auch eins verrückt. Suicide Squad läuft auf Vox heute um 20.15 Uhr. Die Polizei, die setzt eine Gruppe gefährlicher Verbrecher nämlich ein. Dazu gehören Harley Quinn, Deadshot, Rick Flag und Captain Boomerang. Und die sollen halt dunkle Mächte besiegen, die die ganze Menschheit bedrohen. Und als Belohnung dafür wird ihnen versprochen, dass sie früher aus dem Gefängnis kommen können. 20.15 Uhr heute, Vox Suicide Squad ist auf jeden Fall ein lohnenswerter Film, sich den mal anzuschauen. Und wir haben auch noch einen Streaming-Tipp für euch parat. Brasilien in den 1970ern, während die Militärdiktatur da ihren Schatten über das Land legt, erzählt The Secret Agent eine persönliche Geschichte von Flucht und auch von Selbstbehauptung. Viele Intrigen und Korruption ist ein super spannender Film. Ein Film, der beim Festival von Cannes 2025 übrigens mit Standing Ovations gefeiert worden ist und dort auch der meistprämierte Beitrag. Also lohnt sich auf jeden Fall, den mal anzuschauen. The Secret Agent heißt der, läuft einmal auf Prime Video und wenn ihr habt, auch auf Apple TV.
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0: Bei den Temperaturen möchte man ja auch eigentlich nur irgendwie faul rumliegen und gar nichts tun. 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

0: Laura hat uns hier gerade eine Verkehrsmeldung durchgegeben. Sie meint, die Kreuzung in Krieschow, die ist voll gesperrt. Danke dir, Laura.
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0: Auf der Luckauer Straße in Karlau hat es am Mittwochnachmittag einen schweren Verkehrsunfall gegeben. Außerdem Berlin und Brandenburg, die sollen bei zentralen Zukunftsfragen deutlich enger zusammenarbeiten. Und hier in Cottbus gab es einen SEK-Einsatz in Schmelwitz nach Knallgeräuschen.
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0: Noch mehr News gibt's gleich um, und zwar um 17 Uhr. Da gibt's dann die Lausitz-News und auch die Weltnachrichten. 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
10: Die Lausitz ächzt unter dieser Hitze, 37 Grad, maximal 37 Grad. Auch aktuell hier in Cottbus 37 Grad messen wir auch in Jenschwalde und auch in Kartloh. Das bleibt heute so heiß. Erst in der Nacht gehen die Temperaturen so langsam runter auf 18 Grad. Immer mal wieder stürmische Böen. Morgen wird es nicht mehr ganz so heiß. 33 Grad dann nur noch in der Spitze und am Abend dann da Regen und Gewitter möglich. Dann kühlt es auch wieder ein bisschen ab. Am Samstag dann 26 Grad.
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12: Mit Luisa Krakel, guten Tag. In Cottbus-Schmelwitz gab es heute Vormittag einen größeren Polizeieinsatz. Zeugen hatten in der Willy-Budig-Straße um kurz vor 11 Uhr Knallgeräusche gehört. Einige hatten auch eine Person mit einem waffenähnlichen Gegenstand an einem Fenster gesehen. Das Gebiet ist daraufhin weiträumig abgesperrt worden. Das SEK musste ausrücken und auch ein Hubschrauber war im Einsatz. Der 31-jährige Tatverdächtige ist vorläufig festgenommen worden. Verletzte gab es nicht. Die Kriminalpolizei ermittelt jetzt weiter.
10: Ich danke dir, Luisa. Weitere Lausitz-News mit dir in einer halben Stunde. Und jetzt gibt's das Neueste aus Deutschland und der Welt für euch.
13: Ich bin David Riemer. Der Juli ist in Deutschland ungewöhnlich warm ausgefallen. Nach vorläufigen Angaben des Deutschen Wetterdienstes lag die Durchschnittstemperatur bei 19,7 Grad. Das sind 2,8 Grad mehr als im langjährigen Mittel der Jahre. So trocken wie noch nie in einem Juli seit Beginn der Messungen. Die Folge etwa erhöhte Waldbrandgefahr. In Südeuropa kämpfen Feuerwehrkräfte weiter gegen sie angefacht werden. Dazu kommt große Hitze. Inzwischen muss die Feuerwehr auch in der Türkei und auf Kreta neue Brände löschen. An Frankreichs Atlantikküste hat sich die Lage deutlich entspannt.
14: Aufatmen in Westfrankreich. Die Einsatzkräfte halten den riesigen Waldbrand bei Bordeaux weiter in Schach. Die Temperaturen gehen runter. Zehntausende Menschen, die ihr Zuhause vorsichtshalber verlassen mussten, können nun wieder heimkehren. Doch nicht überall wendet sich die Lage südlich von Bordeaux. In Brignoles etwa haben auch Superstar George Clooney und seine
13: Frauen der Bürgerinnen und Bürger in den Staat ist nach einer neuen Umfrage auf einen Tiefstand gesunken. Das zeigt eine Bürgerbefragung im Auftrag des Beamtenbundes DBB. 79% der Befragten meinen, der Staat sei angesichts der Fülle seiner Aufgaben und Probleme überfordert.
15: Besonders mit Blick auf die soziale Absicherung und die Rente halten viele Menschen den Staat für überfordert. Fast jeder Fünfte hat aber auch wenig Vertrauen in den Staat, wenn es um Steuern und Finanzen geht. Ausnahme ist die Asyl- und Flüchtlingspolitik. Hier hat das Vertrauen deutlich zugenommen. Experten gehen davon aus, dass die wechselnden Regierungen und die Unzufriedenheit mit der Merz-Regierung Grund für den Vertrauensverlust sind. Deswegen brauche es jetzt dringend Reformen, die sich positiv auf das Leben der Menschen auswirken, etwa bei der Rente, der Wirtschaft, der Arbeitsplatzsicherheit und der Sanierung von Straßen und Schienen. Fiona Reinhardt, Nachrichtenredaktion.
13: Mehr als 1500 Migranten sind innerhalb einer Woche überwiegend schwimmend in die spanische Nordafrika-Exklave Ceuta gelangt. Allein in den vergangenen Stunden erreichten erneut hunderte Menschen das Gebiet. Der Regionalpräsident fordert deshalb von der Regierung in Madrid, den Notstand auszurufen und das Militär an der Grenze zwischen Marokko und Ceuta einzusetzen.
10: Ein Danke in die Nachrichtenredaktion.
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10: Wenn man die Bülower Kreuzung reinfahren möchte in Richtung Bülow, da steht ein LKW quer und man kommt da nicht so wirklich durch. Er hat wohl eine Panne, hat uns Johanna gerade durchgegeben. Ich danke dir dafür. Wenn ihr auch etwas habt, dann immer her damit. 0355 4839 945. Geblitzt wird aktuell in Bronco in der Ortsdurchfahrt und dann zwischen Kasel und Golschum. Außerdem durch Anhänger in Cottbus in der Elisabeth-Wolf-Straße stadtauswärts. Außerdem in Döbrig in der Dorfstraße bei Tempo 30. Zwischen Kolkwitz und Dahlitz stehen sie noch und dann in der Cottbuser Straße in Schernitz haben sie auch einen Anhänger aufgestellt. Radio Cottbus wünscht euch eine gute und vor allem sichere Fahrt.
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10: Als Kind habe ich ganz oft zu hören bekommen, ja, es gibt nicht so viel Süßes, ess nicht so viel Süßes, das ist ungesund für deine Zähne, das ist generell ungesund. Und ja, zu viel Süßes ist tatsächlich echt wirklich ungesund, nicht nur weil die Zähne darunter leiden. Auch Stichwort Diabetes ist da auf jeden Fall ein Faktor und genau über dieses Thema wollen wir gleich mal reden bei Irgendwas mit Fitness, zusammen mit unserem Fitness-Experten Thomas Krokor.
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0: Bei der Hitze jetzt so ein lecker Eis einfach mal richtig schön essen können oder dazu vielleicht noch so ein paar Gummibärchen oben drauf und abends dann nochmal ein Stück Schokolade und dann vielleicht hier nochmal die schön zuckerhaltige Limo. Daran ist auch eigentlich überhaupt nichts verkehrt, ne? Trotzdem lohnt sich ein Blick darauf mal, wie viel Zucker man eigentlich wirklich jeden Tag da zu sich nimmt. Denn Diabetes betrifft inzwischen immer mehr Menschen und genau darüber sprechen wir heute mal mit unserem Gesundheitsexperten Thomas Krokor. Thomas, viele haben ja schon einmal von Diabetes gehört, aber wie viele Menschen sind denn in Deutschland davon betroffen?
3: Gemessen daran, dass ja 10% definitiv Diabetes haben, das zeigt ja, das ist in Zahlen ja über 8 Millionen. Darüber hinaus sagt das RKI, dass es wenigstens nochmal so viele sind, 8 Millionen wenigstens, die Prädiabetes haben.
0: Ja, das ist schon eine ganz schöne Menge und wahrscheinlich kennt fast jeder von uns jemanden, der Diabetes hat. Die große Frage ist aber, wie kommt denn das eigentlich dazu?
3: Der erworbene Diabetes und die Masse der Menschen, früher war es mal ein Altersdiabetes, einfach so ist, dass die Qualität des Insulins durch das permanente Pushen und durch die Tatsache, dass wir ganz, ganz viel Insulin brauchen, durch Bewegungsmangel etc., die Bauchspeicheldrüse gewissermaßen da kaputt spielen und das am Ende dazu führt, dass wir dann Diabetes bekommen.
0: Wie immer, ne, in Maßen ist es okay, in Massen dann eher weniger. Es geht also nicht nur um das eine Stück Schokolade, was man da vielleicht mal abends auf der Couch vor sich herfuttert. Entscheidend ist, wie wir insgesamt leben und vor allem, was wir mit unserem Körper da jeden Tag machen und was wir unserem Körper vor allem auch jeden Tag zumuten. Denn vor allem die Ernährung spielt eine super wichtige Rolle. Was könnte denn jetzt jeder von uns theoretisch tun, um dieses Risiko zu senken, Thomas?
3: Letztlich ist es vermeidbar, weil Bewegungsmangel ist ein richtiger, ich sag jetzt mal, Helfer, um das Glykogen, das ist sozusagen der Blutzucker, leichter zu verarbeiten. Das müssen wir uns so vorstellen. Die Nahrung enthält ja Kohlenhydrate, Zucker, die wir brauchen für die Zellen, um uns eben sozusagen Energie zuzuführen. Und der Schlüssel, um dass die Energie verarbeitet werden kann, dass die Energie in die Zellen hineinkommt, das macht das Insulin. Sonst verbleibt ja der Zucker im Blut, deswegen erhöht sich ja der Blutzucker.
0: Wir haben ja mit Thomas schon mal über Bewegung gesprochen. Thomas meint, der hat ca. 5 Kilometer, sollten ausreichen. Andere Studien sagen 7000 Schritte. An sich ist es eigentlich egal. Hauptsache, ihr bewegt euch ein bisschen. Ja, also ein Stück Süßes ist also nicht schlimm. Ihr müsst darauf nicht verzichten. Vergesst aber vielleicht nicht die Bewegung. Ich danke dir, Thomas, für die Einblicke.
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12: Da haben wir heute schon wieder fast an den 40 Grad gekratzt. Das ist verrückt. 37 Grad hier aktuell in Cottbus, 37 Grad in Lübben und auch in Burg messen wir 37 Grad. Heute Nacht hier und da vielleicht ein paar kleine Wolken. Ansonsten wird es schön wolkenfrei bleiben. Geht auch morgen am Freitag so los. Erst am Abend in der Nacht wird es ein bisschen regnen und auch gewittern. Das Ganze bei 33 Grad maximal.
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12: In Cottbus-Schmelwitz gab es heute Vormittag einen größeren Polizeieinsatz. Luisa Krake, was war denn da los?
13: Zeugen hatten in der Willy-Budig-Straße um kurz vor 11 Uhr Knallgeräusche gehört. Einige hatten auch eine Person mit einem waffenähnlichen Gegenstand an einem Fenster gesehen. Das Gebiet ist daraufhin weiträumig abgesperrt worden. Das SEK musste ausrücken und auch ein Hubschrauber war im Einsatz. Der 31-jährige Tatverdächtige ist vorläufig festgenommen worden. Verletzte gab es nicht. Die Kriminalpolizei ermittelt jetzt weiter. Autofahrer in Groß-Gerglo brauchen noch ein bisschen länger Geduld. Die Bauarbeiten auf der Madloer Chaussee dauern nun voraussichtlich bis zum 28. August und damit 2 Wochen länger als geplant. Nach Angaben der Stadt Cottbus soll das die Erreichbarkeit für Anwohner und den Lieferverkehr während der Bauzeit verbessern. Die Strecke bleibt weiterhin abschnittsweise voll gesperrt. Fußgänger und Radfahrer kommen aber weiter durch. Kitas und Horte im Landkreis Dahme-Spreewald bekommen ab August mehr Unterstützung von einer sogenannten Kita-Fachberatung. Diese soll die Einrichtungen in Zukunft bei pädagogischen Fragen und neuen Anforderungen begleiten. Dabei geht es unter anderem um die Qualität der Betreuung, Fortbildungen und die Zusammenarbeit mit den Grundschulen. Hintergrund ist der neue Rechtsanspruch auf Ganztagsbetreuung für Grundschulkinder. Und unsere gute Nachricht, das Diakoniekrankenhaus Naemi Wilke in Guben kann sich wieder über eine Auszeichnung freuen für die gute Behandlung bei künstlichen Hüft-, Knie- und Schultergelenken. Das Qualitätssiegel dafür hat das Zentrum schon seit vielen Jahren. Zu dem Netzwerk gehören auch orthopädische Praxen in Guben, Forst und Cottbus. Bei Operationen kommt inzwischen auch ein neuer Roboter zum Einsatz. Soweit das Neueste. 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
12: Luisa, ich danke dir.
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12: Wenn man die Bülower Kreuzung, wenn man da reinfahren möchte, in Richtung Bülow, da steht ein LKW quer und man kommt da nicht so wirklich durch. Der hat wohl eine Panne, hat uns Johanna durchgegeben gehabt auf WhatsApp. Also fahrt dort vorsichtig und umfahrt den Bereich am besten, wenn ihr könnt. Geblitzt wird in Bronco in der Ortsdurchfahrt und dann noch durch Anhänger. Da stehen welche hier rum und zum Beispiel in Cottbus in der Elisabeth-Wolf-Straße. Außerdem ein Anhänger aufgestellt in Döbrig in der Dorfstraße. Zwischen Kolkwitz und Dahlitz wird geblitzt und dann nochmal in der Cottbusser Straße und zwar in Czernitz. Habt ihr noch was zu melden, macht's wie Johanna einmal durchgeben. 0355 489 945 ist da die richtige Nummer.
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12: In der halben Stunde mit der besten Musik. Den Start macht jetzt erstmal Kygo mit Save My Love. Habt einen wunderschönen Donnerstag. Es geht in großen Schritten in wohlverdientes Wochenende. Ja, weil morgen ist ja schon Freitag.
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besten Klassiker, die kriegt ihr hier auf Radio Cottbus auf den Weg durch unseren Feierabend an diesem Donnerstag. Und jetzt haben wir Musik aus Deutschland für euch am Start von Lefka. Nicht wir gemeint heißt der Song, der hat Radio Cottbus.

0: auch am Abend. Sind wir bei euch?
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0: Auf der Luckauer Straße in Karlau hat es am Mittwochnachmittag einen schweren Verkehrsunfall gegeben. Außerdem, Berlin und Brandenburg sollen bei zentralen Zukunftsfragen deutlich enger zusammenarbeiten. Und ein SEK-Einsatz ist ausgelöst worden hier in Cottbus in Schmelwitz aufgrund von Knallgeräuschen.
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9: Was haben warme, heiße Temperaturen tagsüber meistens dann an sich? Ja, in der Nacht kühlt es leider nicht so doll wieder runter. 18 Grad heute Nacht nur, morgen geht es wieder hoch auf 33 Grad. Es wird also angenehmer und schon mal der Ausblick aufs Wochenende. Am Samstag nur 26 Grad, da dann aber auch Regen, genauso wie morgen Abend es hier und da mal gewittern kann und auch regnen.
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10: Ich bin David Riemer. Die Europäische Fußballunion UEFA droht der FIFA geschlossen mit einem Boykott der Weltmeisterschaften. Sollte der Weltverband seinen angekündigten Investorendeal umsetzen, werde keine UEFA-Nationalmannschaft mehr an FIFA-Wettbewerben teilnehmen. Das teilte der Verband nach einem Dringlichkeitstreffen mit. Die FIFA will mit dem Verkauf eines Teils ihrer kommerziellen Rechte Milliarden einnehmen. Fast 4,4 Millionen Menschen aus der Ukraine haben bisher in der EU Schutz gefunden. Doch ukrainischen Männern soll nun die Flucht vor dem Krieg gegen Russland erschwert werden. Wehrfähige Ukrainer profitieren in Deutschland und anderen EU-Staaten künftig nicht mehr von vereinfachten Aufnahmeregeln. Das sagte ein Sprecher in Brüssel.
11: Monatlich werden in der Ukraine bis zu 34.000 meist junge Männer rekrutiert. Und das von Russland angegriffene Land hat ein massives Problem mit mehr als 2 Millionen Fahnenflüchtigen. Die sollen künftig in der EU nicht mehr in den Genuss eines vereinfachten Aufnahmeverfahrens kommen. Dieses Verfahren soll künftig hier nur noch für die gelten, die schon Wehrdienst geleistet haben. Alle anderen Wehrpflichtigen müssten normale Asylanträge stellen. Immerhin, wer schon jetzt in der EU ist, darf auch hier bleiben. Aus Brüssel, Dieter Ebeling.
10: Das Leben in Deutschland hat sich im Juli wieder stärker verteuert. Die Verbraucherpreise lagen um 2,8% über dem Niveau des Vorjahresmonats. Das zeigen erste Schätzungen des Statistischen Bundesamts. Im Mai und im Juni hatte die Senkung der Energiesteuer noch dafür gesorgt, dass die Inflationsrate auf 2,3% gesunken ist.
12: Der Tankrabatt ist ausgelaufen. Der Iran-Krieg treibt die Preise an den Ölmärkten aber weiterhin nach oben. Entsprechend müssen Autofahrer an der Tankstelle wieder tiefer in die Tasche greifen. Und auch die Lebensmittelpreise sind im Juli leicht angestiegen. Für Dienstleistungen wie Restaurantbesuche oder Reisen mussten die Menschen fast 3% mehr ausgeben, ähnlich wie in den vorangegangenen Monaten. Besserung ist laut den Experten nicht in Sicht. Deswegen gehen sie davon aus, dass die Europäische Zentralbank den Leitzins zum zweiten Mal in diesem Jahr anheben wird, um so die Inflation einzudämmen. Fiona Reinhardt, Nachrichtenredaktion.
10: Nach dem CDU-internen Streit um die Kabinettsumbildung droht Kanzler Merz neuer Ärger. Die Ministerpräsidenten von Sachsen, Sachsen-Anhalt und Thüringen lehnen die geplante Abschaffung der Rente nach 45 Beitragsjahren ab. Damit stellen sie sich gegen einen wichtigen Teil der geplanten Rentenreform der Bundesregierung.
9: Ein Danke in die Nachrichtenredaktion.
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9: Das sieht soweit gut aus auf den Lausitzer Straßen. Ihr kommt überall gut durch. Keine größeren Staus oder Unfälle, die ich hier aktuell auf meinem Verkehrsradar sehe. Ich sehe aber Blitzeranhänger, unter anderem in Czernitz in der Cottbuser Straße. Außerdem ein Anhänger aufgestellt worden zwischen Kolkwitz und Dahlitz. In Döbrigen in der Dorfstraße bei 30 einer. Und der letzte, von dem wir wissen, der steht hier in Cottbus. In der Elisabeth-Wolf-Straße blitzt da Stadt auswärts. Radio Cottbus wünscht euch eine gute

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10: Heute Nacht gehen die Temperaturen runter, erstmal auf 18 Grad, morgen steigen sie wieder auf 33 Grad, Gott sei Dank aber nur, nicht wieder wie heute fast an die 40 ran. Morgen Abend dann Gewitter und Regen möglich und am Samstagvormittag auch eifrig Regen angekündigt, da dann aber immerhin nur noch 26 Grad.
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10: Das sieht gut soweit aus hier auf den Lausitzer Straßen. Die Blitzeranhänger, die stehen aber und die werden wahrscheinlich auch noch die ganze Nacht herumstehen. In Cottbus steht einer in der Elisabeth-Wolf-Straße. Statt auswärts blitzt der. Ein Anhänger noch in Döbrig in der Dorfstraße gesehen. Außerdem zwischen Keukwitz und Dahlitz und dann in Tschernitz in der Cottbusser Straße. Radio Cottbus wünscht euch eine gute und vor allem sichere Heimfahrt.
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1: Heute haben wir schon wieder fast an den 40 Grad gekratzt. Morgen gehen wir gerade so drüber, über die 30, also 33 Grad morgen in der Spitze. Es wird nicht ganz so heiß, trotzdem super viel Sonne am Start. Ein richtig schöner Sommertag, also erst am Abend wird es dann ein bisschen ungemütlicher mit Gewittern und Regen. Und am Wochenende dann nur 26 Grad maximal.
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3: Ich bin David Riemer. Die Europäische Fußballunion UEFA droht der FIFA geschlossen mit einem Boykott der Weltmeisterschaften. Sollte der Weltverband seinen angekündigten Investorendeal umsetzen, werde keine UEFA-Nationalmannschaft mehr an FIFA-Wettbewerben teilnehmen, so der Verband nach einem Dringlichkeitstreffen. Die FIFA will mit dem Verkauf eines Teils ihrer kommerziellen Rechte Milliarden einnehmen. Auch der DFB stellt sich klar gegen die Pläne. Nach der Entschärfung des CDU-internen Konflikts um die Kabinettsumbildung droht Kanzler Merz neuer Ärger. Die drei Ostministerpräsidenten von Sachsen, Sachsen-Anhalt und Thüringen stellen sich gegen eine Abschaffung der abschlagsfreien Rente nach 45 Beitragsjahren und damit gegen einen wichtigen Baustein der geplanten Reform der Alterssicherung.
4: Wer 45 Jahre gearbeitet hat, hat genug eingezahlt, finden die drei CDU-Ministerpräsidenten Vogt, Schulze und Kretschmer. Und sie provozieren mit ihrer Forderung einen neuen Konflikt mit Kanzler Merz. Sie wollen, dass bei den Reformen auch die Lebensrealität der Menschen in Ostdeutschland mitgedacht wird. In den drei Ländern ist die gesetzliche Rente für die meisten die einzige Säule der Alterssicherung. Nur wenige sorgen mit Betriebsrenten oder privat vor. Die drei Ostländerchefs stehen auch unter Druck, weil die CDU in Umfragen hinter der AfD steht, vor allem in Sachsen-Anhalt, wo bald gewählt wird. Ursula Winkler, Nachrichtenredaktion.
3: In Südeuropa kämpfen Feuerwehrkräfte weiter gegen sich ausbreitende Waldbrände, die von Trockenheit und Wind angefacht werden. Dazu kommt große Hitze. Während sich die Lage an Frankreichs Atlantikküste und in der Region um Spaniens Hauptstadt Madrid deutlich entspannt hat, rückten Einsatzkräfte in der Türkei und auf Kreta zu neuen Bränden aus.
5: Dichte Rauchschwaden der Waldbrände auf Kreta und in der Türkei ziehen kilometerweit über das Mittelmeer. Auf Kreta mussten mehr als 8000 Urlauber ihre Hotels und Ferienunterkünfte verlassen und in Sicherheit gebracht werden. Orkanartige Winde machen den Einsatz der Feuerwehr zum Kampf gegen die Naturgewalten. Erst zum Wochenende soll der Wind nachlassen. Aus Athen, Takis Zaffos.
3: Nach dem Auslaufen des Tankrabatts hat sich das Leben in Deutschland sprunghaft verteuert. Die Verbraucherpreise lagen im Juli nach vorläufigen Zahlen des Statistischen Bundesamts 2,8% über dem Niveau des Vorjahresmonats. Ökonomen erwarten, dass die Inflation in den kommenden Monaten noch weiter steigen könnte.
1: Danke in die Nachrichtenredaktion.
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1: Das sieht soweit gut aus auf den Lausitzer Straßen. Ihr kommt überall gut durch. Keine größeren Staus oder Unfälle, die ich hier aktuell auf meinem Verkehrsradar sehe. Ich sehe aber Blitzeranhänger, unter anderem in Czernitz in der Cottbuser Straße. Außerdem ein Anhänger aufgestellt worden zwischen Kolkwitz und Dahlitz. In Döbrigen in der Dorfstraße bei 30 einer und der letzte, von dem wir wissen, der steht hier in Cottbus. In der Elisabeth-Wolf-Straße blitzt da stadtauswärts. Radio Cottbus wünscht euch eine gute Fahrt.
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1: Ich bin David Riemer. Nach dem CDU-internen Streit um die Kabinettsumbildung droht Kanzler Merz neuer Ärger. Die Ministerpräsidenten von Sachsen, Sachsen-Anhalt und Thüringen lehnen die geplante Abschaffung der Rente nach 45 Beitragsjahren ab. Damit stellen sie sich gegen einen wichtigen Teil der geplanten Rentenreform der Bundesregierung. In Südeuropa kämpfen Einsatzkräfte weiter gegen sich ausbreitende Waldbrände, die von Trockenheit und Wind angefacht werden. Dazu kommt große Hitze. Inzwischen muss die Feuerwehr auch in der Türkei und auf Kreta neue Brände löschen. An Frankreichs Atlantikküste hat sich die Lage deutlich entspannt.
2: Aufatmen in Westfrankreich. Die Einsatzkräfte halten den riesigen Waldbrand bei Bordeaux weiter in Schach. Die Temperaturen gehen runter. Zehntausende Menschen, die ihr Zuhause vorsichtshalber verlassen mussten, können nun wieder heimkehren. Doch nicht überall wendet sich die Lage zum Guten. Auch an etlichen anderen Orten in Frankreich sind Waldbrände ausgebrochen. Noch deutlich weiter südlich von Bordeaux, in Brignoles etwa, haben auch Superstar George Clooney und seine Familie ihr Haus aus Sicherheitsgründen geräumt. Aus Bordeaux, Rache Sommer.
1: Fast 4,5 Millionen Menschen aus der Ukraine haben bisher in der EU Schutz gefunden. Doch ukrainischen Männern soll nun die Flucht vor dem Krieg gegen Russland erschwert werden. Wehrfähige Ukrainer profitieren in Deutschland und anderen EU-Staaten künftig nicht mehr von vereinfachten Aufnahmeregeln.
3: Monatlich werden in der Ukraine bis zu 34.000 meist junge Männer rekrutiert. Und das von Russland angegriffene Land hat ein massives Problem mit mehr als 2 Millionen Fahnenflüchtigen. Die sollen künftig in der EU nicht mehr in den Genuss eines vereinfachten Aufnahmeverfahrens kommen. Dieses Verfahren soll künftig hier nur noch für die gelten, die schon Wehrdienst geleistet haben. Alle anderen Wehrpflichtigen müssten normale Asylanträge stellen. Immerhin, wer schon jetzt in der EU ist, darf auch hier bleiben. Aus Brüssel, Dieter Ebeling.
1: Mit so viel Gegenwehr hat FIFA-Boss Infantino nicht gerechnet. Die Europäische Fußballunion UEFA droht der FIFA geschlossen mit einem Boykott der Weltmeisterschaften. Sollte der Weltverband seinen angekündigten Investorendeal umsetzen, werde keine UEFA-Nationalmannschaft mehr an FIFA-Wettbewerben teilnehmen. Die FIFA will mit dem Verkauf eines Teils ihrer kommerziellen Rechte zusätzliche Milliarden einnehmen.
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1: Ich bin Uli Reitinger. Die Europäische Fußballunion UEFA droht dem Weltverband FIFA geschlossen mit einem WM-Boykott, falls die FIFA den angekündigten Investorendeal durchzieht. Solange die Pläne weiter bestünden, werde keine europäische Nationalmannschaft an FIFA-Wettbewerben teilnehmen, erklärte der Verband nach einer Dringlichkeitssitzung.
2: Klare Ansage von der UEFA, eindeutiger geht's nicht, dadurch gerät FIFA-Boss Infantino gewaltig unter Druck. Denn eine Fußball-WM ohne Spanien, Frankreich, England oder auch Deutschland zum Beispiel eigentlich nicht vorstellbar. Die 55 Mitgliedsverbände, also auch der DFB, lehnen den Verkauf von Beteiligungsrechten an Weltmeisterschaften an private Investoren einstimmig ab. Die Drohung betrifft neben der Männer-WM 2030 auch die Frauen-WM im kommenden Sommer in Brasilien. David Riemer, Sportredaktion.
1: Nach der Entschärfung des CDU-internen Konflikts um die Kabinettsumbildung droht Bundeskanzler Merz neuer Ärger. Die drei Ostministerpräsidenten von Sachsen, Sachsen-Anhalt und Thüringen stellen sich gegen eine Abschaffung der abschlagsfreien Rente ab 45 Beitragsjahren und damit gegen einen wichtigen Baustein der geplanten Reform der Alterssicherung.
3: Wer 45 Jahre gearbeitet hat, hat genug eingezahlt, finden die drei CDU-Ministerpräsidenten Vogt, Schulze und Kretschmer. Und sie provozieren mit ihrer Forderung einen neuen Konflikt mit Kanzler Merz. Sie wollen, dass bei den Reformen auch die Lebensrealität der Menschen in Ostdeutschland mitgedacht wird. In den drei Ländern ist die gesetzliche Rente für die meisten die einzige Säule der Alterssicherung. Die drei Ostländerchefs stehen auch unter Druck, weil die CDU in Umfragen hinter der AfD steht, vor allem in Sachsen-Anhalt. Ursula Winkler, Nachrichtenredaktion.
1: Die Waldbrände im Süden der griechischen Insel Kreta wüten weiter. Nahe der Ortschaft Preveli ist ein neues Feuer ausgebrochen. Wegen der starken Rauchentwicklung brachte die Küstenwache rund 50 Menschen in Sicherheit. Eine Entspannung der Wetterlage wird erst ab morgen Abend erwartet. Die 40-Grad-Marke ist heute gleich an mehreren Orten in Deutschland geknackt worden. Den höchsten vorläufigen Wert meldete der Deutsche Wetterdienst mit 40,5 Grad aus Bernburg an der Saale in Sachsen-Anhalt. Dahinter folgten 40,4 Grad in Kitzingen in Bayern und 40,2 Grad im baden-württembergischen Ohlsbach. In den drei Bundesländern wurde ein neuer Hitzerekord für den Juli aufgestellt. Der bundesweite All-Time-Hitzerekord wurde allerdings nicht geknackt. Er liegt bei 41,8 Grad, gemessen in Möckern-Drewitz in Sachsen-Anhalt.
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1: Ich bin Uli Reitinger. Die Europäische Fußballunion UEFA droht der FIFA geschlossen mit einem Boykott der Weltmeisterschaften. Sollte der Weltverband seinen angekündigten Investorendeal umsetzen, werde keine europäische Nationalmannschaft mehr an FIFA-Wettbewerben teilnehmen, teilte die UEFA nach einer Dringlichkeitssitzung mit. Die 55 Mitgliedsverbände lehnen den Verkauf von Beteiligungsrechten an Weltmeisterschaften an private Investoren einstimmig ab. Die FIFA will mit dem Verkauf eines Teils ihrer kommerziellen Rechte Milliarden einnehmen. Bundeskanzler Merz droht neuer Ärger. Die drei Ostministerpräsidenten der CDU von Sachsen, Sachsen-Anhalt und Thüringen stellen sich gegen eine Abschaffung der abschlagsfreien Rente nach 45 Beitragsjahren und damit gegen einen wichtigen Baustein der geplanten Reform der Alterssicherung. Thüringens Ministerpräsident Mario Vogt sagte im ZDF:
2: Wir sind ja nicht dafür gewählt, in Berlin angenehm aufzufallen, sondern was für unsere Menschen hier zu erreichen. 8 Millionen Leute leben in Mitteldeutschland und die erwarten, dass die Lebenswirklichkeiten auch tatsächlich gesehen werden.
1: Mit Lebenswirklichkeiten meint Vogt, dass in Ostdeutschland die meisten im Alter nur auf die Basisrente angewiesen sind und nicht zusätzlich vorsorgen können. In Südeuropa kämpfen Feuerwehrkräfte weiter gegen sich ausbreitende Waldbrände, die von Trockenheit und Wind angefacht werden. Dazu kommt große Hitze. Während sich die Lage an Frankreichs Atlantikküste und in der Region um Spaniens Hauptstadt Madrid deutlich entspannte, rückten Einsatzkräfte auf Kreta und in der Türkei zu neuen Bränden aus.
3: Aufatmen in Westfrankreich. Die Einsatzkräfte halten den riesigen Waldbrand bei Bordeaux weiter in Schach. Die Temperaturen gehen runter. Zehntausende Menschen, die ihr Zuhause vorsichtshalber verlassen mussten, können nun wieder heimkehren. Doch nicht überall wendet sich die Lage zum Guten. Auch an etlichen anderen Orten in Frankreich sind Waldbrände ausgebrochen. Noch deutlich weiter südlich von Bordeaux, in Brignoles etwa, haben auch Superstar George Clooney und seine Familie ihr Haus aus Sicherheitsgründen geräumt. Aus Bordeaux, Rache Sommer.
1: Die 40-Grad-Marke ist an diesem Donnerstag gleich an mehreren Orten geknackt worden. Den höchsten Wert meldet der Deutsche Wetterdienst mit 40,5 Grad aus Bernburg an der Saale in Sachsen-Anhalt. Dahinter folgen 40,4 Grad im bayerischen Kitzingen und 40,2 Grad in Ohlsbach in Baden-Württemberg. Damit wurde in den drei Bundesländern ein neuer Hitzerekord für den Juli aufgestellt.
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1: Ich bin Uli Reitinger. Nach der WM-Boykottdrohung der europäischen Verbände hat FIFA-Präsident Infantino den nächsten Rückschlag hinnehmen müssen. Auch der für Nord- und Mittelamerika sowie die Karibik zuständige Kontinentalverband CONCACAF lehnt die Investorenpläne ab. Damit positionieren sich auch die drei WM-Gastgeber USA, Mexiko und Kanada gegen Infantino, der den 211 Mitgliedsverbänden Einnahmen in vierfacher Höhe in Aussicht gestellt hatte. Das Leben in Deutschland hat sich im Juli wieder stärker verteuert. Die Verbraucherpreise lagen um 2,8% über dem Niveau des Vorjahresmonats. Das zeigen erste Schätzungen des Statistischen Bundesamts. Im Mai und Juni hatte die Senkung der Energiesteuer noch dafür gesorgt, dass die Inflationsrate auf 2,3% gesunken war.
2: Der Tankrabatt ist ausgelaufen. Der Iran-Krieg treibt die Preise an den Ölmärkten aber weiterhin nach oben. Entsprechend müssen Autofahrer an der Tankstelle wieder tiefer in die Tasche greifen. Und auch die Lebensmittelpreise sind im Juli leicht angestiegen. Besserung ist laut den Experten nicht in Sicht. Deswegen gehen sie davon aus, dass die Europäische Zentralbank den Leitzins zum zweiten Mal in diesem Jahr anheben wird, um so die Inflation einzudämmen. Fiona Reinhardt, Nachrichtenredaktion.
1: In diesem Jahr sind in Deutschland nach Schätzungen des Robert-Koch-Instituts bereits fast 10.000 Menschen wegen hoher Temperaturen gestorben. Im aktuellen RKI-Wochenbericht sind bis zum 19. Juli 9.800 hitzebedingte Todesfälle aufgelistet.
3: Mehr als 5.000 Hitzetote gab es laut RKI-Bericht allein in der zweiten Junihälfte. Da waren ja die Temperaturen teilweise auf bis zu 40 Grad gestiegen. Und in der letzten Berichtswoche vom 13. bis 19. Juli kamen nochmal fast 2.000 dazu. Über die Hälfte aller Hitzetoten waren älter als 85. Bei den unter 65-Jährigen gab es dagegen nur 630 Hitzeopfer. Todesursache war meist eine Kombination aus Hitzeexplosion und bestehenden Vorerkrankungen, heißt es vom RKI. Thomas Thonfeld, Nachrichtenredaktion.
1: Die Ankunft von mindestens 1500 Migranten innerhalb weniger Tage in der spanischen Nordafrika-Exklave Ceuta hat die dortigen Behörden in Alarmbereitschaft versetzt. Die Regionalregierung fordert den Einsatz des spanischen Militärs an der Grenze zu Marokko. Ministerpräsident Sanchez reist an diesem Freitag nach Ceuta. Die spanische Polizei entdeckte vorgestern und gestern die Leichen von 10 Menschen, die vermutlich versucht hatten, schwimmend nach Ceuta zu gelangen.
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1: Ich bin Uli Reitinger. Nach der WM-Boykottdrohung der europäischen Verbände hat FIFA-Präsident Infantino den nächsten Rückschlag hinnehmen müssen. Auch der für Nord- und Mittelamerika sowie die Karibik zuständige Kontinentalverband CONCACAF lehnt die Investorenpläne ab. Damit positionieren sich auch die drei WM-Gastgeber USA, Mexiko und Kanada gegen Infantino, der den 211 Mitgliedsverbänden Einnahmen in vierfacher Höhe in Aussicht gestellt hatte. Das Leben in Deutschland hat sich im Juli wieder stärker verteuert. Die Verbraucherpreise lagen um 2,8% über dem Niveau des Vorjahresmonats. Das zeigen erste Schätzungen des Statistischen Bundesamts. Im Mai und Juni hatte die Senkung der Energiesteuer noch dafür gesorgt, dass die Inflationsrate auf 2,3% gesunken war.
2: Der Tankrabatt ist ausgelaufen. Der Iran-Krieg treibt die Preise an den Ölmärkten aber weiterhin nach oben. Entsprechend müssen Autofahrer an der Tankstelle wieder tiefer in die Tasche greifen. Und auch die Lebensmittelpreise sind im Juli leicht angestiegen. Besserung ist laut den Experten nicht in Sicht. Deswegen gehen sie davon aus, dass die Europäische Zentralbank den Leitzins zum zweiten Mal in diesem Jahr anheben wird, um so die Inflation einzudämmen. Fiona Reinhardt, Nachrichtenredaktion.
1: In diesem Jahr sind in Deutschland nach Schätzungen des Robert-Koch-Instituts bereits fast 10.000 Menschen wegen hoher Temperaturen gestorben. Im aktuellen RKI-Wochenbericht sind bis zum 19. Juli 9.800 hitzebedingte Todesfälle aufgelistet.
3: Mehr als 5.000 Hitzetote gab es laut RKI-Bericht allein in der zweiten Junihälfte. Da waren ja die Temperaturen teilweise auf bis zu 40 Grad gestiegen. Und in der letzten Berichtswoche vom 13. bis 19. Juli kamen nochmal fast 2.000 dazu. Über die Hälfte aller Hitzetoten waren älter als 85. Bei den unter 65-Jährigen gab es dagegen nur 630 Hitzeopfer. Todesursache war meist eine Kombination aus Hitzeexplosion und bestehenden Vorerkrankungen, heißt es vom RKI. Thomas Thonfeld, Nachrichtenredaktion.
1: Die Ankunft von mindestens 1500 Migranten innerhalb weniger Tage in der spanischen Nordafrika-Exklave Ceuta hat die dortigen Behörden in Alarmbereitschaft versetzt. Die Regionalregierung fordert den Einsatz des spanischen Militärs an der Grenze zu Marokko. Ministerpräsident Sanchez reist an diesem Freitag nach Ceuta. Die spanische Polizei entdeckte vorgestern und gestern die Leichen von 10 Menschen, die vermutlich versucht hatten, schwimmend nach Ceuta zu gelangen.
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2: 31. Juli 2015. Luan steigt mit Avenir neu in die Charts ein.

Yuan wird 1996 als Anne Pescher in Frankreich geboren. Als sie 8 ist, wird bei ihr ADHS diagnostiziert. Für ihre Eltern eine Erleichterung, denn endlich wissen sie, was mit ihrer Tochter los ist. Immer wieder hat sie regelrechte hyperaktive Attacken. Sie können sie kaum bändigen. Aber jetzt kennen sie den Grund und können gemeinsam daran arbeiten. Auch Jahre später ist Luan ihren Eltern dafür ziemlich dankbar. Denn nur durch sie lernt sie Struktur und Disziplin, die sie braucht, denn sie will Sängerin werden. Schon als Schülerin macht sie bei einer Castingshow mit und sobald sie darf, macht sie das auch auf der ganz großen Bühne bei The Voice. Und auch wenn sie dort auf der Bühne alles gibt, zu Hause ist gerade alles unschön. Ihr Vater ist wenige Wochen vor ihrem großen Auftritt verstorben und ihre Mutter ist todkrank. Sie wird im nächsten Jahr sterben. So ist Luan mit 18 plötzlich eine Waise. Auf der Bühne singt sie von nun an vor allem für ihre Eltern. Und diese Emotionalität hört man. Und so schafft sie es auch nach der Castingshow, eine Karriere aufzubauen.

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1: Ich bin Uli Reitinger. Der von den USA initiierte Friedensrat hat laut US-Präsident Trump eine Vereinbarung zur vollständigen Entwaffnung der islamistischen Hamas im Gazastreifen erzielt. Das sei ein monumentaler Schritt hin zu dauerhaftem Frieden und Sicherheit, schrieb Trump auf seiner Plattform Truth Social. Im Gegenzug würden die israelischen Streitkräfte nach Abschluss der Entwaffnung abziehen. Außerdem solle eine internationale Stabilisierungstruppe mit einer neuen palästinensischen Polizei zusammenarbeiten, um die Sicherheit zu gewährleisten. Bundeskanzler Merz droht neuer Ärger. Die drei Ostministerpräsidenten in Sachsen, Sachsen-Anhalt und Thüringen stellen sich gegen eine Abschaffung der abschlagsfreien Rente nach 45 Beitragsjahren und damit gegen einen wichtigen Baustein der geplanten Reform der Alterssicherung. Thüringens Ministerpräsident Mario Vogt sagte im ZDF:
2: Wir sind ja nicht dafür gewählt, in Berlin angenehm aufzufallen, sondern was für unsere Menschen hier zu erreichen. 8 Millionen Leute leben in Mitteldeutschland und die erwarten, dass die Lebenswirklichkeiten auch tatsächlich gesehen werden.
1: Mit Lebenswirklichkeiten meint Vogt, dass in Ostdeutschland die meisten im Alter nur die Basisrente haben und nicht zusätzlich vorsorgen können. Die Waldbrände im Süden der griechischen Insel Kreta wüten weiter. Starke Winde erschweren den Einsatzkräften bereits den zweiten Tag in Folge die Löscharbeiten. Eine Entspannung der Wetterlage wird erst heute Abend erwartet. Am Mittwoch waren 3 Feuerwehrleute in Griechenland ums Leben gekommen. Die Europäische Fußballunion UEFA droht